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1: Es ist 3 Uhr. Am Mikrofon Adam Michalech. Die Terrororganisation Hamas soll im Gazastreifen vollständig entwaffnet werden. Das kündigt US-Präsident Trump jetzt an. Der von ihm ins Leben gerufene Friedensrat habe eine Vereinbarung erzielt. Trump spricht auf seiner Plattform Truth Social von einem monumentalen Schritt Richtung Frieden. Im Gegenzug soll sich das israelische Militär aus Gaza zurückziehen. Laut dem britischen Nachrichtensender BBC hat die Hamas der Entwaffnung zugestimmt. Eine offizielle Reaktion Israels steht noch aus. Der Fußballzwist zwischen FIFA und UEFA eskaliert. Nach den WM-Verkaufsplänen von FIFA-Präsident Infantino wollen die europäischen Länder die WM künftig boykottieren, Daniel Kulowitz.
2: Verkauft die FIFA Anteile der Fußball-WM an private Investoren, dann steigt Europa aus. Das haben die 55 Mitgliedsverbände in einer Dringlichkeitssitzung einstimmig beschlossen. WM-Boykott Europa heißt, dass kein europäisches Land bei der WM 2030 teilnehmen würde, auch nicht bei der Frauen-WM oder der Club-WM. Britische Medien sprechen gar von einer Kriegserklärung. In einem UEFA-Statement heißt es wörtlich:
3: Die Weltmeisterschaft darf nicht verpfändet oder als Anlageprodukt betrachtet werden. Sie ist eines unserer größten Vermächtnisse über Generationen hinweg. Die Weltmeisterschaft steht nicht zum Verkauf.
2: Sollte sich auch Asien einstimmig gegen die Privatisierung stellen, dann wird es langsam eng mit einer Infantino-Mehrheit. Der FIFA-Boss lockt ja die insgesamt 211 Mitglieder der FIFA mit 35 Millionen Euro pro Verband, wenn seine Pläne durchgehen.
1: Es wird einen Prozess geben gegen Ex-Magna-Manager Siegfried Wolf und Ex-Finanzminister Hans-Jörg Schelling. Die Anklage ist jetzt rechtskräftig. Den beiden wird Korruption vorgeworfen, berichtet Beate Tomasowitsch.
4: Es geht um einen Steuernachlass in der Höhe von 630.000 Euro für Siegfried Wolf. Der Manager hat dazu die Finanzamtsleiterin in einem Autobahnrestaurant getroffen. Wolf soll dabei der Frau Unterstützung bei der Bewerbung für die Leitung eines anderen Finanzamts angeboten haben, als Gegenleistung für die Genehmigung seines Steuernachlasses. Die Frau hat zugestimmt und Wolf soll daraufhin beim damaligen Finanzminister Hans-Jörg Schelling und dem Ex-Generalsekretär im Finanzministerium Thomas Schmidt interveniert haben. Die WKStA stützt sich in der Anklage auf die Aussagen von Thomas Schmidt, der sich selbst belastet und mittlerweile Kronzeuge ist, und auf Chats. Alle drei Angeklagten, also Wolf, Schelling und die Finanzbeamtin, bestreiten die Vorwürfe. Es werde sich beim Prozess herausstellen, dass die gegen ihn erhobenen Vorwürfe unzutreffend seien, lässt Wolf darüber hinaus in einer Stellungnahme ausrichten.
1: Und jetzt zum Wetter mit Michi Mattern.
5: Der Freitag bringt einen ersten Höhepunkt der aktuellen Hitzewelle. Die Temperaturen klettern heute auf 32 bis 37, vom Raum Linz ostwärts sogar auf bis zu 40 Grad. Und damit dürften etliche Rekorde überboten werden. Zur Hitze gibt es meist ungetrübten Sonnenschein. Erst gegen Abend wird es speziell von Vorarlberg bis ins Innviertel und bis nach Oberkärnten stellenweise gewittrig. Am Wochenende weiterhin überwiegend sonnig, aber etwas mehr Wolken und Gewitter, speziell am Samstagnachmittag recht verbreitet gewittrig. Dazu ein paar Grad weniger, damit aber immer noch sehr heiß.
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1: Es ist 4 Uhr. Am Mikrofon Adam Michalech. Der Konflikt im Gazastreifen soll kurz vor der Lösung stehen. Das hat US-Präsident Donald Trump in der Nacht angekündigt. Die Terrororganisation Hamas soll ihrer Entwaffnung zugestimmt haben, berichtet Markus Müller.
2: Es sei ein historisches Abkommen, schreibt Donald Trump auf seinem Kanal Truth Social. Die Hamas und alle anderen bewaffneten Gruppen sollen ihrer Entwaffnung zugestimmt haben. Ein wesentlicher Schritt dafür, dass der Gazastreifen wieder von den Palästinensern selbst regiert werden könne. Mit Frieden und Sicherheit und in enger Zusammenarbeit mit dem Friedensrat, einem Gremium, das Trump im Vorjahr ins Leben gerufen hat. Die Entwaffnung soll im Laufe der nächsten 200 bis 350 Tage stattfinden. Vermittelt worden ist das neue Abkommen demnach von Ägypten, der Türkei und Katar. Eine Bestätigung der Hamas gibt es vorerst noch nicht. Nach den Terrorangriffen der Hamas vor 3 Jahren hatte Israel den Gazastreifen besetzt. Seit letztem Oktober gilt in der Region ein Waffenstillstand.
1: In Österreich sind derzeit überdurchschnittlich viele Wespen unterwegs. Grund dafür sei laut Insektenexperten die Trockenheit. Auch Ärztinnen und Ärzte melden einen Anstieg der Behandlungen nach Wespenstichen. Schweiß, zuckerhaltige Lebensmittel und Fleisch würden Wespen anziehen, heißt es. Auftakt zur neuen Saison heute am Abend in der Fußball-Bundesliga. Traditionell eröffnet der Titelverteidiger und damit der LASK, der daheim in Linz auf GAK trifft, Wolfgang Eichinger.
3: Ja, nach dem Meistertitel und dem Cupsieg sind die Linzer natürlich die Gejagten. Die Erfolge und die Euphorie in den letzten Monaten rund um den LASK sind für Trainer Didi Kübauer eine schöne Erinnerung, aber bereits Geschichte.
4: Na, besser fühle ich mich jetzt nicht, rein körperlich. Besser schaue ich nicht aus. Es war ein schönes Gefühl, nicht mehr und weniger.
3: Und der LASK muss mit Sascha Kalajdzic einen wichtigen, einen Schlüsselspieler ersetzen.
4: Kalajdzic war halt für uns ein unglaublicher Spieler, hat die Spiele um ihn besser gemacht. Der Sascha ist immer da, aber der Fußball wird noch immer gespielt, mit Leidenschaft, mit Energie, aber da hat sich ja nichts verändert.
3: In erster Linie gilt es jetzt für Kapitän Sascha Horvath gleich durchstarten, denn letzte Saison hat der LASK 6 der ersten 8 Meisterschaftsspiele verloren.
5: Alles beginnt bei Null. Natürlich wollen wir auch als Mannschaft einen besseren Start haben als wie letztes Jahr.
3: Als Double-Gewinner ist Titelverteidiger LASK natürlich gegen den GAK heute Abend ab 19:30 Favorit.
1: Und jetzt zu den Wetteraussichten und zu Michi Mattern.
6: Heute geht es im Großteil Österreichs wieder strahlend sonnig durch den Tag. Erst gegen Abend können sich stellenweise heftige Wärmegewitter bilden, und zwar speziell von Vorarlberg bis ins Innviertel und bis nach Oberkärnten. Die Temperaturen legen noch ein bisschen zu auf 32 bis 37, vom Raum Linz ostwärts sogar auf bis zu 40 Grad, und damit dürften zahlreiche Hitzerekorde fallen. Am Wochenende ein paar Grad weniger, dazu erneut etliche Sonnenstunden, aber etwas mehr Wolken und Gewitter als heute, die meisten mit Unwettergefahr. Am Samstag.
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1: Am Mikrofon Arthur Treinacher. Guten Morgen. Im Gaza-Konflikt könnte es nach Angaben von US-Präsident Trump bald zu einem Durchbruch kommen. Trump erklärte in der Nacht, die Terrororganisation Hamas habe einer Entwaffnung zugestimmt. Markus Müller berichtet.
2: Es sei ein historisches Abkommen, schreibt Donald Trump auf seinem Kanal Truth Social. Die Hamas und alle anderen bewaffneten Gruppen sollen ihrer Entwaffnung zugestimmt haben. Ein wesentlicher Schritt dafür, dass der Gazastreifen wieder von den Palästinensern selbst regiert werden könne. Mit Frieden und Sicherheit und in enger Zusammenarbeit mit dem Friedensrat, einem Gremium, das Trump im Vorjahr ins Leben gerufen hat. Die Entwaffnung soll im Laufe der nächsten 200 bis 350 Tage stattfinden. Vermittelt worden ist das neue Abkommen demnach von Ägypten, der Türkei und Katar. Nach den Terrorangriffen der Hamas vor 3 Jahren hatte Israel den Gazastreifen besetzt. Seit letztem Oktober gilt in der Region ein Waffenstillstand.
1: Und nach Informationen der britischen BBC und der Nachrichtenagentur AFP hat die Hamas offenbar einer Entwaffnung zugestimmt. Eine offizielle Reaktion Israels steht noch aus. In Nordafrika haben tausende Migranten die spanische Exklave Ceuta erreicht. Spanische Medien berichten zufolge, gelangten mehrere tausend Menschen von Marokko aus schwimmend an die Küste. Die Grenzsicherung brach zeitweise zusammen. Mindestens 9 Menschen kamen nach Behördenangaben ums Leben. Spanien kündigte an, seine Grenztruppen in der Region zu verstärken. Der Regierungschef von Ceuta hat den Notstand ausgerufen. Nach dem Vorfall bei OpenAI meldet nun auch Anthropic eine KI-Panne. Bei Sicherheitstests griffen 3 KI-Modelle unerwartet auf Systeme realer Unternehmen zu. Grund war ein Fehler im Testaufbau, durch den die Modelle Zugang zum Internet hatten. Entdeckt wurden die Vorfälle erst bei einer nachträglichen Überprüfung von mehr als 141.000 Testläufen. Die anhaltende Trockenheit könnte die Trinkwasserversorgung in Österreich in den nächsten Wochen unter Druck bringen. Davor warnt der Hydrologe Günther Blöschl in der ZIB 2. Ob es tatsächlich zu Engpässen kommt, hänge von den Niederschlägen in den kommenden Wochen ab. Um das derzeitige Defizit auszugleichen, wären laut Blöschl 100 bis 200 Liter Niederschlag pro Quadratmeter nötig, so viel wie sonst in mehreren Monaten fällt. Das waren die Nachrichten mit Arthur Treinacher.
3: Willkommen zum Oberösterreich-Wetter. Heute gibt's vorerst mal den Höhepunkt der Hitzewelle. 33 bis 39 Grad sind drinnen. Dazu viel, viel Sonne. Nur am Abend können von Bayern her Gewitter reinziehen, auch mit Sturmböen. Morgen am Samstag warm, aber unbeständig. Und am Sonntag generell sonnig, aber mit Gewittergefahr. Es ist 5.03 Uhr. Wir schauen auf die Straßen und da gibt's gute Nachrichten. Sie kommen störungsfrei durch. Gute Fahrt! Eine Frühaufsteher mit der besten Musik von Buckley James Harvest. Abba ist dabei oder der Wolfgang Amboss. Schönes Aufstehen am Freitag, der letzte Julitag heute.

Guten Morgen am Freitag, es geht Richtung Wochenende mit Radio Oberösterreich. Eine sehr warme Nacht war das, kaum richtig Abkühlung in Oberösterreich. Derzeit die Werte ja quasi in ganz Oberösterreich so rund um die 20 Grad zum Aufstehen. Derzeit in Altmünster 21 Grad, in Braunau und in Asten 19, in Unterrach am Attersee und in Micheldorf 20 Grad. Nur im Mühlviertel ist es eine kleine Spur kühler zum Durchlüften, jetzt in der Früh mit 16 Grad in Tragwein oder 17 Grad in Freistadt. Das ist nicht wirklich kühl, aber immerhin noch ein bisschen frischer jetzt in der Früh. Also Sie haben völlig recht, wenn Sie schon auf sind jetzt, dann ist nämlich mittags, nachmittags vielleicht sogar eine Siesta drinnen. Wenn es dann wirklich runterbrennt bei 39 Grad untertags, im kühlen und dunklen Wohnzimmer dann ein bisschen rasten.

Guten Morgen mit Radio Oberösterreich. Einen Waldbrand haben Feuerwehren in der Nacht bekämpft, ganz im Südosten von Oberösterreich, in Unterlass an der steirischen Grenze. Was da genau los ist, hören Sie im ersten Oberösterreich News Update des Tages um 5:30 in 4 Minuten.

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1: 5:30 im Studio Stefan Schnabel. Guten Morgen. Waldbrand am Nachmittag im Gemeindegebiet von Unterlausser im Bezirk Steierland. Eine Fläche, etwa 5000 Quadratmeter groß, ist abgebrannt. 11 Feuerwehren haben gelöscht, jedoch auch viel Mühe gehabt, das Löschwasser in das Gelände zu bringen. In Oberösterreich sind heuer bereits 9 Motorradfahrer bei Verkehrsunfällen ums Leben gekommen. Das sind 3 mehr als im Vorjahr. Das zeigt eine Analyse des Verkehrsclub Österreich. Knapp 90% der tödlichen Unfälle passieren auf Freilandstraßen. Hauptursache ist laut Polizei meist nicht angepasste Geschwindigkeit. Der VCÖ fordert niedrigere Tempolimits auf besonders gefährlichen Strecken. Der LASK eröffnet heute Abend die neue Saison in der Fußball-Bundesliga. Erster Gegner für den Meister im Heimspiel ist der GAK. Anpfiff um 19.30 Uhr. Alle Stimmen zum Spiel dann morgen hier in Guten Morgen Oberösterreich bei uns. Und das waren die Nachrichten, jetzt das Wetter. Ciao.
2: Rein geht's in einen heftigen Hitzetag. Heute sind bis zu 39 Grad drin. Die aktuellen Aufsteh- und Durchlüftwerte sind auch schon ganz tropennachtmäßig. In Enns und Galsbach war es eine Tropennacht. Enns 23 Grad, Galsbach 21. Eine kleine Spur kühler in Schärding mit 18 Grad und Bad Gäusern 17 Grad. Untertags heute meistens viel Sonne, am Abend aber von Bayern her Gewittergefahr. Morgen am Samstag unbeständig, aber heiß. Und am Sonntag meistens sonnig, aber es sind auch wieder Gewitter möglich. 5.32 Uhr, ein Blick auf die Straßen in Oberösterreich. A9 Pyrenautobahn Richtung Slowenien bei Klaus. Der Klausertunnel ist wegen der Arbeiten nach einem Unfall gesperrt. Ein PKW ist gegen die Tunnelwand geprallt und muss abgeschleppt werden. Der Verkehr wird da über die B138 umgeleitet. Und B1 Wiener Straße bei Vöcklermarkt. Sperre wegen Bauarbeiten bis morgen früh. Der Verkehr wird hier umgeleitet. Gute Fahrt.
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0: Guten Morgen, es ist 6:09.
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2: Letzten Sommer im Freibad in Melk. Neben uns krault ein alter Herr seine Bahnen. Er sieht ein bisschen so aus, als sei er gerade erst aus dem Sessel vor der Wohnzimmeruhr gefallen, aber er zieht durch, langsam und entschlossen. Ich überhole ihn auf der Nebenbahn, na gut, das ist keine Kunst, er schwimmt wirklich im Schneckentempo. Aber als ich nach einer Viertelstunde erschöpft aus dem Wasser steige, pflückt er immer noch durch die Wellen, hin und zurück, hin und zurück. Wenig später sehe ich ihn auf seinem Badehocker sitzen, schwer atmend, mit einem Badetuch um die Schultern. Unser Blick trifft sich und er grinst. Junge Frau, ich bin nach jedem Schwimmen müde, aber wenn ich es nicht tue, dann werde ich müde vom Nichtstun und das ist schlimmer. Ich muss lachen, denn ja, sich anstrengen kann anstrengend sein, aber Nichtstun noch viel anstrengender. Es gibt eine Müdigkeit, die befriedigt, weil sie aus echtem Tun kommt. Wandern, lernen, diskutieren, arbeiten, schreiben, alles Gute kostet Kraft. Und dann gibt es die Müdigkeit, die lähmt. Sie kommt vom Vermeiden, vom Einwände erheben, vom Nichtwagen, vom ewigen Zögern. Vielleicht stelle ich mir heute wieder einmal die Frage, wovon bin ich eigentlich gerne müde?
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1: Guten Morgen, es ist 6:12. Heute treffen wir uns einfach mitten in Oberösterreich. 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Vorbeikommen, Radio live erleben. Zwischen 10 und 14 Uhr senden wir von dort und eine Führung durch den Biohof machen.
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0: guten Morgen am Freitag. Rein geht's.
1: Um 6:07. Michael Jackson, Thriller mit einem riesengroßen Welthit. Zum Aufstehen in diesen Hitzetag rein.

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2: Am Mikrofon Arthur Treinacher. Guten Morgen. Niedrigere Tempolimits könnten viele Schwerverletzte und Verkehrstote verhindern. Zu diesem Schluss kommt eine Analyse des gewerkschaftsnahen Momentum-Instituts. Demnach würde allein Tempo 100 auf Autobahnen die Zahl der Verkehrstoten um mehr als 2/3 senken. Niklas Lercher informiert.
3: Mehr als 400 Menschen sind vergangenes Jahr im Straßenverkehr ums Leben gekommen. Die Zahl könnte deutlich sinken mit einer Reduktion des Tempolimits, betont Sophie Achleitner vom gewerkschaftsnahen Momentum-Institut.
4: Geringe Geschwindigkeit bedeutet weniger Schwerverletzte bei Verkehrsunfällen und auch weniger Verkehrstote.
3: Mit Tempo 100 statt aktuell 130 auf Autobahnen könnten gut 2/3 der Verkehrstoten verhindert werden. Ähnliches gilt für Land- und Schnellstraßen.
4: Auf Landstraßen und auf Schnellstraßen kann ein Tempolimit 80 km/h zu einer Reduktion von Verkehrstoten um 64% führen.
3: Anders gesagt, statt 163 Verkehrstoten wie im vergangenen Jahr wären es 59. Im Ortsgebiet würde die Zahl der Verkehrstoten knapp um die Hälfte reduziert werden. Zudem sinke mit geringerer Geschwindigkeit der CO2-Ausstoß und der Spritverbrauch, betont Achleitner vom Momentum-Institut. Eine Reduktion der Tempolimits sei längst überfällig.
2: US-Präsident Trump hat ein Abkommen zur Entwaffnung der Hamas im Gazastreifen verkündet. Nach seinen Angaben wurde die Vereinbarung vom sogenannten Friedensrat erzielt. Laut US-Kreisen hat die Hamas einer Entwaffnung zugestimmt. Eine offizielle Stellungnahme Israels gibt es bisher nicht. Bei seinem jüngsten Luftangriff soll Russland erstmals seit längerer Zeit wieder eine Rakete aus Nordkorea eingesetzt haben, das sagte der ukrainische Präsident Selenskyj. Die Rakete soll ein Wohnhaus bei Krivyi Rih getroffen haben. 6 Mitglieder einer Familie wurden nach vorläufigen Angaben getötet. Nordkorea gilt als wichtiger Waffenlieferant Russlands. 4 österreichische Clubs haben die 3. Qualifikationsrunde im Fußball-Europacup erreicht. Die Wiener Austria machte mit einem 3:1 Heimsieg den Aufstieg in der Conference League Quali perfekt. Martin Lang.
5: Aus einem 0:1 Rückstand nach 4 Minuten machen die Austrianer gegen Liepai aus Lettland einen 3:1 Heimsieg. Und weil die Austria vor einem Jahr schon Anfang August im Europacup ausgeschieden ist, will man heuer nach 4 Jahren wieder in eine Gruppenphase. Aber der nächste Gegner heißt weiter Jerusalem, Austria-Stürmer Johannes Eggestein.
6: Es ist natürlich schon so in den Qualifikationsrunden, dass man die Gegner jetzt auch nicht so richtig gut einschätzen kann. Aber ich glaube, wir sind sehr stabil als Mannschaft aktuell. Und ich glaube, wenn wir wieder auf unserem Niveau spielen, haben wir auch da wieder eine gute Chance, die Runde zu überstehen.
5: Gegen Beitia Jerusalem muss die Austria fürs Auswärtsspiel nach Ploiești in Rumänien. Rapid spielt in der Conference League Quali nächste Woche in Estland. Salzburg trifft in der Europa League Quali auf Paphos aus Zypern. Und für Sturm Graz geht es in der Champions League Qualifikation zu Fenerbahce Istanbul.
2: Und beim WTA 500 Tennisturnier in Washington ist Anastasia Potapova im Achtelfinale ausgeschieden. Sie unterlag in der Nacht der Russin Diana Schneider klar mit 1:6 und 2:6. Das waren die Nachrichten mit Arthur Treinacher.
7: Und wir schauen zum Oberösterreich-Wetter. Gestern, der Hitzetag ist geschafft und wir bringen Sie auch heute dann gut durch diesen Hitzetag.
8: Ja, bis zu 39 Grad werden es heute. Die werden wir in Perg, in Linz und in Steyr knacken. Heute verschieben wir wirklich alles, was nicht unbedingt sein muss. Es wird einfach richtig heiß. Im Innviertel machen Sie jetzt am besten noch schnell alles wetterfest, wenn Sie bis am Abend nicht mehr heimkommen. Grundsätzlich sollte es nicht gewittern, aber es ist noch total unsicher und es könnte sein, dass da von Bayern was reinzieht. Wir schauen noch auf die aktuellen Temperaturen. In Hörsching gehen Sie gerade bei 21 Grad aus dem Haus, in Braunau sind es 20 und Vöcklabruck meldet 18 Grad.
7: 6.03 Uhr, ein Blick auf die Straßen in Oberösterreich.
8: Wir schauen direkt auf die A9, die Pyrn-Autobahn Richtung Slowenien bei Klaus. Und da haben wir gute Nachrichten für Sie. Der Klauser-Tunnel, der ist wieder frei befahrbar. Die Sperre, die ist aufgehoben und die Unfallstelle ist geräumt. Und dann schauen wir noch auf die B1, die Wiener Straße, da bei Vöcklermarkt. Die ist gesperrt wegen Bauarbeiten und der Verkehr wird umgeleitet. Das dauert noch bis morgen. Gute und sichere Fahrt.
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7: 31. Juli, es geht rein in den August und es geht rein in diesen Freitag mit ganz viel Hitze. Also Richtung Wochenende, 39 Grad sind drinnen. Cool bleiben,
8: aus?
7: Cool bleiben heißt's. Mit Boney M, Daddy Cool. Und zum Aufstehen ist außerdem Cool Talk mit Toto dabei. Guten Morgen, Oberösterreich.
8: Guten Morgen.
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0: Guten Morgen Oberösterreich, 12:12 ist es. Wir sind auch heute wieder unterwegs mit unserem mobilen Studio. Und da geht es heute um Gurken, Tomaten, Äpfel, Gemüse, Obst und viele Durstlöscher sind das, auf die Sie heute in Everding treffen, wo wir mit unserer Radio Oberösterreich Sommertourstation machen. Beim Biohof Achleitner sind wir.
1: Und wir werden uns natürlich wieder einen kleinen Überblick über die Gegend dort verschaffen. Das macht Bürgermeister Christian Penn für uns.
2: Bester Ausblick.
3: Natürlich vom Kirchturm der Stadtpfarrkirche auf unseren Stadtkern, beziehungsweise natürlich auch von den umliegenden Anhöhen über das Everdinger Becken bis ins Alpenvorland.
2: Lieblingsplatzl in der Gemeinde.
3: Ist natürlich unser historischer Stadtplatz mit den farbenfrohen Bürgerhäusern.
2: Schönster Badeplatz.
3: Das Erlebnisbad Everding, hier gibt es Abkühlung, Spaß und Urlaubsfeeling mitten in unserer Stadt.
2: Tollstes Tier.
3: Das ist tatsächlich der Hase. Ob Feldhasen, die sich vom umliegenden Feldern bis in die Stadt vorwagen, oder der stadtbekannte dreifärbige Hase beim Freibadparkplatz.
2: Größtes Geheimnis.
3: Wie es gelingt, dass man am Stadtplatz fast immer jemanden trifft, den man kennt.
2: Wappentier?
3: Sucht man tatsächlich vergeblich in unserem Stadtwappen, aber mit dem wilden Mann haben wir seit vielen Jahrhunderten einen Beschützer, der jedem Wappentier die Show stiehlt.
2: Lustigste Adresse?
3: Unterm Regenbogen, und das ist vermutlich die einzige Adresse in unserer Stadt, die schon beim Aussprechen ein gewisses Lächeln ins Gesicht zaubert.
0: Unterm Regenbogen, und genau dort sind wir heute. Das ist nämlich die Adresse unseres Standorts. Der Biohof Achleitner in Everding ist unterm Regenbogen. Und dort schauen Sie hin, von 10 bis 14 Uhr senden wir live von dort. Und Sie machen einstweilen auch eine Führung durch den Biohof und haben eine Biokiste zum selber packen.
1: Aber pünktlich fürs Wochenende.
0: Ach gut. Super. Ein Passwort brauchen Sie allerdings dafür. Und das verraten wir Ihnen um kurz nach 8 hier in Guten Morgen Oberösterreich.

0: aufstehen. Und jetzt heißt es auch noch ein bisschen vorbereiten auf diesen Hitzetag in Oberösterreich. Also Sonnencreme, besten jetzt in der Früh schon mal drauf, zur Sicherheit,
1: ja,
0: ins Knack, ins Gesicht, auf die Hände. Kaffee runterlassen und auskühlen lassen für einen Eiskaffee am Nachmittag.
1: Ja. Ich glaube, heute ist so grundsätzlich das Tagesmotto, wir machen nichts, was nicht unbedingt sein muss.
0: Und möglichst wenig anziehen, also so wenig, dass es nicht peinlich ist, aber so wenig wie möglich heute halt einfach. Einen guten Start.

0: Einen schönen guten Morgen mit Radio Oberösterreich. Wir spielen die beste Musik zum Aufstehen an diesem Hitzefreitag, gleich mit Alicia Bridges, mit Paul Young oder Falco. Das ist die beste Musik zum Aufstehen. Jetzt allerdings ist das Radio Oberösterreich Frühjournal dran mit Stefan Schnabel.
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2: 6:30, der Überblick. Das Wasser wird schon langsam knapp. Die Fußball-Bundesliga geht heute wieder los. Beim Wetter wird es extrem heiß mit bis zu 39 Grad. Im Studio ist Stefan Schnabel. Einen guten Morgen. Das Wasser wird knapp. Wegen der anhaltenden Hitze und kaum Regen rufen Gemeinden und Wassergenossenschaften jetzt zum Wassersparen auf. Jetzt im Juli ist gerade einmal weniger als ein Drittel der üblichen Regenmenge gefallen. In Ortschaften in den Bezirken Perg und Rohrbach wurden aus umliegenden Quellen, ist da deutlich weniger Wasser gekommen, weshalb angedacht wird, dass die Feuerwehr kommen soll und Wasser liefern soll. Das sind keine Einzelfälle, wie Karin Zierlinger berichtet.
3: In Grieskirchen ist vor einigen Wochen eine Wassersparverordnung erlassen worden. In einer Ortschaft im Studertal fehlen derzeit 9000 Liter Wasser pro Tag. Dort sind die Bewohner bereits darauf vorbereitet, mit Tankfahrzeugen versorgt zu werden. In den Bezirken Welsland und Vöcklabruck sowie im Innviertel und Salzkammergut gibt es bereits erste Versorgungsengpässe. Umwelt- und Klimalandesrat Stefan Kaineder von den Grünen fordert, Trinkwasser nur fürs Trinken, Kochen und für die Körperpflege zu verwenden. Ein grüner Rasen sei zweitrangig, das Befüllen eines Pools ein absolutes No-Go, so Kaineder. Zudem fordert er Gemeinden auf, ihre Notfallpläne zu prüfen und bei Wassermangel Notverbindungen zu benachbarten Versorgern oder zusätzliche eigene Wassergewinnungen vorzubereiten.
2: Und auch auf den Bergen wird das Wasser knapp. Ein Hubschrauber hat daher 7000 Liter Wasser auf den Hochlecken bei Steinbach am Attersee fliegen müssen. Sonst hätten die Kälber auf der Weide nicht ausreichend Wasser gehabt, wie die Kronenzeitung berichtet. Eigentlich gibt es genügend Regenwasser, jedoch heuer nicht, heißt es vom Hochlecken. Und auch im nächsten Thema spielt die aktuelle Hitzewelle mit. Ein Waldbrand ist am Nachmittag in Unterlausser im Bezirk Steierland an der Grenze zur Steiermark ausgebrochen. Etwa 5000 Quadratmeter Wald sind in Flammen gestanden. Diese Fläche entspricht etwa der Größe von 20 Tennisplätzen. 11 Feuerwehren haben gelöscht, aber auch viel Mühe gehabt, das Löschwasser zum Brandort zu bringen. Am späten Abend sind die Löscharbeiten abgeschlossen worden. Die Neos kritisieren einmal mehr den Umgang mit Inseratengeldern der Landesregierung. Vor allem die Regierungsmitglieder der ÖVP würden Landesinserate vor allem in Parteimedien oder parteinahen Medien schalten. Wolfgang Schneitel berichtet.
4: Allein im Jahr 2023 sind rund 400.000 Euro an das im Jahr 2024 eingestellte Oberösterreichische Volksblatt geflossen. Das hat eine Anfrage der Neos an Landeshauptmann Thomas Stelze ergeben. ÖVP-nahe Verbände bzw. Teilorganisationen wie die Junge ÖVP Oberösterreich oder der Oberösterreichische Seniorenbund, der ÖAAB oder die Zeitung Lust aufs Land würden weiterhin zu den Profiteuren gehören, so Neos-Klubobmann Felix Eipeltauer, der auf Einsparungen der Bundesregierung in diesem Bereich verweist. Auf Landesebene gäbe es aber weiterhin ein intransparentes System von indirekter Parteienfinanzierung, so Eipeltauer weiter. Die ÖVP stellt auf Anfrage klar, dass die Bevölkerung über konkrete Angebote, Förderungen oder wichtige Maßnahmen auf unterschiedlichen Wegen informiert werde. Das sei ein legitimer Auftrag der öffentlichen Hand. Die Ausgaben selbst würden innerhalb klar definierter Budgets liegen und werden gegenüber dem Landtag transparent offengelegt.
2: Heute geht's los. Die Fußball-Bundesliga beginnt wieder. Zum Auftakt der neuen Saison spielt Meister LASK daheim gegen den GAK. Die Schwarz-Weißen sehen sich aber nicht als Titelkandidat, LASK-Trainer Didi Kübauer.
5: Es ist eine harte Stück Arbeit, da so ehrlich müssen wir auch sein. Also es wird uns keiner was schenken und deshalb schauen wir, dass wir den Leuten eine Freude machen und dann werden wir die nächsten Spiele genauso angehen. Aber vorerst müssen wir schauen, dass wir ein gutes Spiel abliefern.
2: Große Vorfreude auf das erste Spiel hat LASK-Kapitän Sascha Horvath.
6: Ich glaube, jeder weiß, was los ist, aber wir wissen noch, was letzte Saison los war, die ersten 9 Spiele. Deshalb jeder Spieler ist bereit, jeder freut sich aufs Spiel, es geht wieder los. Das Gute ist auch, wir haben gleich ein Heimspiel.
2: In den ersten 9 Spielen im Vorjahr hat der LASK nämlich nicht viel gewonnen und ist sogar Vorletzter gewesen. Los geht's heute Abend auch in der zweiten Liga. Bundesliga-Absteiger Blau-Weiß Linz spielt am Abend auswärts gegen die Young Violets, die zweite Mannschaft von Austria Wien. Das war das ORF Radio Österreich Frühjournal. Zu den Wetteraussichten, Sophie.
7: Und in Spital am Pfürn, da schaut es aus, als würde es heute ein richtiges Traumtagel werden. Da geht die Sonne schon ganz leicht über den Bergen auf. Jetzt gerade messen wir 17 Grad. Der Ludwig Sonnleitner hat uns da ein Foto geschickt. Melden Sie sich auch gerne bei uns unter 0800 95 2 95 2. Und es wird heute wirklich ein astreiner Badetag, also mit bis zu 39 Grad. Wir schauen noch auf die aktuellen Temperaturen. Sonnig ist es schon in Papnekirchen bei 16 Grad. Bad Zell meldet knapp 19 Grad und in Mattighofen sind es 18 Grad. Und wenn es im Innviertel zu Hause sind, dann machen Sie jetzt am besten noch alles wetterfest. Es könnte sein, dass da am Abend von Bayern ein Gewitter reinzieht.
8: 6.35 Uhr, ein Blick auf die Straßen in Oberösterreich.
7: Ich habe nichts entdeckt. Gute Fahrt.
8: Na dann, Musik.
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0: Echt schöner Song von Paul Young, so ein Song zum Durchschnaufen jetzt am Freitag in der Früh noch, bevor es richtig heiß wird und reingeht in diesen Hitzetag. Wir machen Sie heute fit für diesen Tag. Es ist 6.43 Uhr, hier ist Radio Oberösterreich und wir machen Sie auch fit für die Urlaubsfahrt. Viele starten heute in die Ferien oder in den Urlaub. Es ist der 31. Juli, so Schichtwechsel irgendwie.
1: Stimmt, aus Deutschland kommen ja auch viele. Da ist teilweise Ferienstadt. In Tirol auf der Fernpassstrecke wird wieder demonstriert und viele weichen natürlich aus. Und das heißt, auch auf den Autobahnen in Oberösterreich wird wieder einiges los sein.
0: Viel Urlauberreiseverkehr und wir hoffen für Sie, dass Sie gut durchkommen. Aber wenn Sie mal wo stehen, dann hat Radio Oberösterreich-Reporter Benny Quinz Tipps, dass Sie gut vorbereitet sind.
2: Darf ich als Fahrer im Stau mein Handy in die Hand nehmen?
3: Ich würde kein Handy während dem Autofahren verwenden, auch im Stau nicht.
4: Also bei Stau ist es egal?
5: Nein, weil man einfach kein Handy verwenden darf beim Autofahren.
6: Nein, das nicht. Du darfst dein Handy nicht benutzen, sobald der Schlüssel im Auto steckt.
7: Bei dieser Frage gibt es eine typische österreichische Antwort. Es kommt nämlich darauf an. Wenn der Stau so massiv ist, dass wir wirklich gar nicht mehr weiterkommen, dann dürfen wir unser Handy verwenden. Ganz egal, ob zum Telefonieren oder zum Beispiel auch zum Serienschauen. Ist es allerdings so ein Stop-and-Go-Stau und wir müssen immer wieder ein paar Meter weiterfahren, dann ist das Handy verboten.
0: So schaut es nämlich aus. Ich wünsche einfach eine gute Fahrt.

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1: Am Mikrofon Arthur Dreinacher. Guten Morgen. Ausnahmezustand in der spanischen Exklave Ceuta in Nordafrika. Tausende Migrantinnen und Migranten haben die Stadt erreicht. Die meisten kamen von Marokko aus, schwimmend über die Grenze. Mindestens 9 Menschen sind dabei ums Leben gekommen. Barbara Tschandl berichtet.
2: Tausende Migrantinnen und Migranten erreichen in Ceuta die Küste. Sie sind über viele Kilometer hinweg geschwommen und komplett erschöpft. Ganze Menschenmassen bewegen sich von der Küste Richtung Stadt. Auf dem Weg rufen viele, es lebe Spanien. Sie klettern über Grenzzäune und Absperrungen. Die Sicherheitskräfte sind überfordert. Noch gestern am Abend wurde auf Bitte der Stadtregierung Militär entsandt, um die Polizei zu unterstützen. Ein Bewohner von Ceuta erzählt.
3: Wenn sie ankommen, stehen sie vor der harten Realität, dass sie nichts haben. Und die Leute behandeln sie, als wären sie niemand.
2: Ceuta bildet zusammen mit der nahegelegenen spanischen Exklave Melilla die einzige Landgrenze der Europäischen Union zu Afrika. In beiden Städten kommt es immer wieder zu Versuchen von Migranten, auf diesem Weg die EU zu erreichen.
1: Die FIFA weist die Kritik an ihren Plänen zum Verkauf von Beteiligungen an der Fußball-WM an private Investoren zurück. Niemand verkaufe den Fußball, heißt es. Zugleich wirft der Weltverband den Medien falsche Berichte vor, die den Konsultationsprozess gestört hätten. An diesem halte die FIFA aber fest. Die UEFA hatte gestern mit einem Boykott der WM durch Europa gedroht, sollte der Weltverband seine Pläne umsetzen. Die anhaltende Hitze und Trockenheit setzen auch der Landwirtschaft in Europa zu. Vor allem Getreide werden Ernteeinbußen befürchtet. Julian Kern aus unserer Wirtschaftsredaktion, wie ist die Lage bei der Getreideernte in der EU?
4: Ja, Expertinnen und Experten gehen davon aus, dass die Getreideernten heuer um fast 7% zurückgehen. Hauptgrund ist die anhaltende Trockenheit. Zusätzlich belasten die Kriege im Iran und in der Ukraine die Situation, weil dadurch generell auch weniger Getreide und vor allem auch weniger Düngemittel auf den weltweiten Markt kommen.
1: Und wie sieht die Prognose konkret für Österreich aus?
4: Für Österreich fällt die Prognose noch schlechter aus. Laut Landwirtschaftskammer dürfte die Getreideernte heuer um rund ein Fünftel geringer ausfallen als im Vorjahr. Besonders betroffen sind das Weinviertel und das Nordburgenland, wo es monatelang zu wenig geregnet hat. Früher oder später wird das dann wohl auch durch höhere Preise in den Supermärkten zu spüren sein.
1: Danke, Julian Kern. Niedrigere Tempolimits könnten die Zahl der Schwerverletzten und Verkehrstoten deutlich senken. Zu diesem Ergebnis kommt eine Analyse des gewerkschaftsnahen Momentum-Instituts. Demnach würde Tempo 100 auf Autobahnen die Zahl der Verkehrstoten um mehr als 2/3 reduzieren. Laut Institut würden außerdem CO2-Ausstoß und Treibstoffverbrauch sinken. Und heute Nachmittag um 15 Uhr läuten in allen katholischen Pfarrgemeinden für 5 Minuten die Kirchenglocken. Damit soll auf die Millionen Menschen aufmerksam gemacht werden, die weltweit Hunger leiden oder daran sterben. Zu der Aktion hat die Caritas aufgerufen. Das waren die Nachrichten mit Arthur Dreinacher.
5: Und weiter geht's mit dem Oberösterreich-Wetter. Heute schnell in die Arbeit flitzen und dann aber schnell auch ins Wochenende.
6: 39 Grad und Sonne, Sonne, Sonne. Ich schaue mir gerade die Webcam vom Wolfgangsee an und da ist es gerade noch total ruhig, aber das können wir Ihnen heute garantieren, das bleibt fix nicht so. Der Samstag, der bringt Ihnen auch 33 Grad, aber es ist total fein für Sie. Es ist nämlich am Nachmittag leicht bewölkt, das heißt, es brennt nicht ganz so arg runter. Und am Sonntag auch 33 Grad und wenn Sie sagen, ah, na, immer nur baden und irgendwie im Schatten herumliegen, dann können Sie auf dem Stefanikirtag nach Neukirchen bei Lambach schauen. Da gibt es eine Hüpfburg und eine Oldtimerfahrt und alles, was man halt am Sonntag so machen kann.
5: Neukirchen bei Lambach, na schau. 7.04 Uhr. Schaut's auf den Straßen aus derzeit.
6: Gut, Sie kommen wirklich gut durch. Wir wünschen eine gute Fahrt.
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5: Und so ungefähr hat der Sommer vor gut 50 Jahren geklungen. Mit Albert Hammond. War es noch nicht ganz so heiß wahrscheinlich, Mitte der 70er. The Free Electric Band. Das ist die beste Musik zum Aufstehen.

0: da liegen die Emotionen drin bei Tina Turner. Oh yeah, 11:07 ist es. Radio Oberösterreich am Freitag in der Früh. Schönen guten Morgen. Der Urlaub beginnt ja dort, wo man den Koffer aus dem Abstellkammerl holt, aufmacht und zu packen beginnt, oder?
1: Boah, nein, bei mir beginnen da die Aggressionen, der Urlaub beginnt am Flughafen.
0: Ja, das Kofferpacken ist ja nicht, ist oft nicht ganz so leicht, denn schnell ist einfach viel zu viel drinnen. Ja, der Föhn, obwohl man gar keinen Föhn braucht und 5 Sonnencremen, der Fotoapparat, der alte, der zur Sicherheit nehmen wir auch noch mit, obwohl er das Handy die Fotos macht und so weiter.
1: Ja, und auf einmal hast du mehr als 20 Kilo und dann heißt es am Flughafen, bitte wiegen, zahlen oder eben bitte den Koffer ausräumen.
0: Ausräumen und alles anziehen, oder? Silke Lageda vom Guten Morgen Oberösterreich-Team ist am Linzer Flughafen.
2: Burak Olke von der Firma Tuana am Linzer Flughafen ist schon fast 30 Jahre hier beschäftigt, hat natürlich schon einiges erlebt. Er war unter anderem viele Jahre zuständig fürs Gebühreneinheben beim Übergepäck.
3: Bei den Urlaubern ist es so, natürlich kommen alle sehr glücklich und mit der Euphorie und dann merken sie vor einem Schalter, dass sie ein Übergepäck haben und da müssen sie natürlich zahlen. Und dann fängt es schon an, wo manche natürlich das nicht zahlen wollen und sich verweigern. Oder sie packen die Sachen aus und ziehen sich gleich ein paar Sachen, also Jacken zum Beispiel.
2: Bei 30 Grad ziehen sie sich dann am Flughafen um.
3: Genau, und dann gehen sie so bei der Sicherheit rein.
2: Also es ist kein leichter Job und Sie sind da schon immer auch so in der Situation des Buhmanns, weil Sie sind der dann das Geld einfordern muss.
3: Genau, aber nach Jahren natürlich sind wir das schon gewohnt, wir nehmen es einfach mit Humor.
2: Versuchen manche noch ein bisschen zu feilschen oder erzählen Sie irgendwelche Schnurrengeschichten, Ausreden?
3: Naja, das, was am meisten erzählt wird, geht natürlich Gewicht von der Koffer. Die sagen, dass der Koffer schon ein paar Kilo hat und heben sie an und sagen sie natürlich im Personal bei uns am Flughafen. Da passieren schon lustige Sachen.
2: Wo ist denn so die Toleranzgrenze?
3: Naja, das hängt natürlich von der Airline ab, aber wenn ein Kunde jetzt ein Kilo mehr hat, dann wird auch von unserem Personal einfach nicht jetzt so einen Aufstand gemacht.
2: Wie hoch sind die Gebühren, die dann anfallen?
3: Das sind circa zwischen 6 und 12 Euro pro Kilo.
0: Pro Kilo zwischen 6 und 12, das heißt 10 Euro pro Kilo. Mhm. Da kommt schon was zusammen, wenn es dann 10, 20 Kilo mehr haben im Koffer, also wirklich gut packen und dabei abwiegen zu Hause. Mhm. Übrigens, es ist aber so, dass sie sich ein paar Gebühren derzeit wieder ersparen,
1: ja,
0: die es gegeben hat.
1: Früher war es ja so, man hat zahlen müssen oder hat die haben sagen müssen, sie müssen zahlen, wenn sie am Flughafen einchecken oder wenn sie sich den Boardingpass drucken lassen. Ist jetzt nicht mehr so, kriegen sie wieder gratis.
0: Check-in-Gebühren dürfen nicht mehr sein, aber mein Gott, die sind eh kreativ, da werden ein paar andere daherkommen.

0: echt leiwand. Und bei so einem Wetter, da hätte sogar der Osbornkurti seine Lederjacken ausgezogen und dann hätte er nur mehr das Ruderleiberl bei diesen Temperaturen. Guten Morgen, es ist 18 nach 7, das ist die beste Musik in Radio Oberösterreich. Jetzt mit einem Song, da passt die Wasserszene, oder wie?
1: Ja, absolut. Wenn Sie heute da am Attersee oder am Traunsee sind, dann können Sie mal die legendäre Hebefigur von Dirty Dancing da trainieren. Haben Sie im Film ja auch so gemacht, sind Sie im See gestanden und am Schluss hat es funktioniert.

0: Einen schönen guten Morgen an diesem Freitag. 7 Minuten noch, dann ist es 7:30. Fenster aufreißen, ja, jetzt unbedingt. Und dann gleich einmal alles finster machen. Die besten Vorbereitungen für den Hitzetag heute.
1: Und unter Tag dann ein kühles Platzl suchen oder ganz einfach ins Wasser. Ludwig aus Spital am Pyrn, Sie haben es gut.
2: Ich hab bei meinem Haus einen schönen Schwimmteich. Oh. Und wenn es um 10 ist, schon wieder 30 Grad hat, hau ich mich kurz einmal rein und schwimme ein paar Runden, dann lege ich mich raus, tue ein gut durchatmen und dann geht's wieder weiter. Und in diesem Sinne wünsche ich euch alle einen recht schönen Tag und hoffentlich geht's euch auch so gut wie mir. Servus.
0: Servus Ludwig, vielen Dank. Ja, das ist wirklich der beste Luxus.
1: Er hat's verstanden.
0: So, nein, also irgendwo reinspringen und den heißen Schädel mal untertauchen untertags. Auf jeden Fall. Kommt's gut durch diesen Hitzetag.

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1: 7:30 der Überblick. Waldbrand im Ennstal fordert die Feuerwehren seit dem Nachmittag. Wasser wird wegen der Hitze in einigen Regionen mittlerweile knapp. Das Wetter bringt heute bis zu 39 Grad und damit den Höhepunkt der Hitzewelle. Im Studio ist Stefan Schnabel. Guten Morgen. Ein Waldbrand in schwer zugänglichem Gelände im Ennstal hält seit dem Nachmittag die Einsatzkräfte in Atem. In Unterlausser im Bezirk Steierland an der Grenze zur Steiermark haben rund 150 Feuerwehrleute aus Oberösterreich und der Steiermark gemeinsam mit Polizei, Bergrettung und einem Hubschrauber gegen die Flammen gekämpft. Und dieser Kampf ist noch nicht vorbei, Christina Sonntag.
2: Allein in der Nacht musste die Feuerwehr 15 Mal aufflammende Glutnester ablöschen. In diesen Minuten wird mit Drohnen das betroffene Gebiet abgeflogen, schildert der Bezirksfeuerwehrkommandant von Steierland, Wolfgang Meyer. Rund 70 Einsatzkräfte stehen heute im Einsatz. Sie sind körperlich stark gefordert. Die Arbeit im steilen Gelände ist gefährlich.
3: Da geht es 200-300 Meter senkrecht die Felswand ab. Sichern mit der Bergrettung, so arbeitet man sich halt durch.
2: Feuerwehren aus Oberösterreich und der Steiermark, Polizei, Bergrettung und Flugretter arbeiten bei dem Einsatz Hand in Hand. Um die Abläufe zu koordinieren, wurden zwei Einsatzstellen eingerichtet. Eine im Tal, eine direkt am Berg. Ein großer Vorteil ist dabei der Digitalfunk.
3: Wir können da alle quasi auf einen Sprechgruppen zusammenschalten. Das hilft uns natürlich irrsinnig viel, das zu koordinieren. Was das Schwere nicht zum Koordinieren war und ist einfach ein Leute Anschaltsweg für die Tankwagen und für die Mannschaftsdaffer, weil das sind fast 8 Kilometer Fußstraßen zum Fahren.
2: Wie lange der Einsatz noch andauert, kann laut Feuerwehr noch nicht abgeschätzt werden.
1: Und auch das ist eine Folge der extremen Hitze. Das Wasser wird knapp. In Ortschaften in den Bezirken Perg und Rohrbach kommt aus umliegenden Quellen deutlich weniger Wasser. Jetzt wird überlegt, ob die Feuerwehr mit Wasserlieferungen aushelfen muss. Wasserknappheit gibt es aber auch in anderen Regionen des Landes, berichtet Karin Zierlinger.
4: In Grieskirchen ist vor einigen Wochen eine Wassersparverordnung erlassen worden. In einer Ortschaft im Studertal fehlen derzeit 9000 Liter Wasser pro Tag. Dort sind die Bewohner bereits darauf vorbereitet, mit Tankfahrzeugen versorgt zu werden. In den Bezirken Welsland und Vöcklabruck sowie im Innviertel und Salzkammergut gibt es bereits erste Versorgungsengpässe. Umwelt- und Klimalandesrat Stefan Kaineder von den Grünen fordert, Trinkwasser nur fürs Trinken, Kochen und für die Körperpflege zu verwenden. Ein grüner Rasen sei zweitrangig, das Befüllen eines Pools ein absolutes No-Go, so Kaineder. Zudem fordert er Gemeinden auf, ihre Notfallpläne zu prüfen und bei Wassermangel Notverbindungen zu benachbarten Versorgern oder zusätzliche eigene Wassergewinnungen vorzubereiten.
1: Auch auf den Bergen gibt es ein Wasserproblem. Ein Hubschrauber hat 7000 Liter Wasser auf den Hochlecken beim Attersee fliegen müssen, sonst hätten die Kälber auf der Weide nicht ausreichend Wasser gehabt, wie die Krone berichtet. Eigentlich gibt es jedes Jahr dort genügend Regenwasser, heuer jedoch nicht, heißt es vom Hochlecken. Ein Eindruck, der sich auch in Zahlen gießen lässt. Jetzt im Juli ist weniger als ein Drittel der üblichen Regenmenge gefallen, sagen Meteorologen. Eine Lösung gibt es jetzt für das Zeitgeschichte-Museum in Ebensee. Dem Haus, das sich mit der Ersten Republik und der NS-Zeit auseinandersetzt, ist vor rund einem halben Jahr nach eigenen Angaben eine Bundesförderung gestrichen worden. Nach viel Druck gibt es aber jetzt doch Geld vom Bund. Michael Buchmeier.
5: Der Aufschrei in den sozialen Medien im Internet hat scheinbar etwas bewirkt, heißt es aus dem Zeitgeschichte-Museum Ebensee gegenüber Radio Oberösterreich. Haben sich doch Unterstützer des Museums geärgert, dass die Bundesförderung in der Höhe von 10.000 Euro für das heurige Jahr ersatzlos gestrichen worden ist. Laut dem Museum, das zugleich KZ-Gedenkstätte ist, geht es dabei um Geld aus dem Bildungsministerium für pädagogische Arbeit, die mit Schulklassen gemacht wird. Ohne dem Geld hätte man zwar ein Jahr durchtauchen können, langfristig wäre es jedoch nicht weitergegangen, so eine Sprecherin. Das Bildungsministerium hat laut dem Museum aber nun eingelenkt und sogar noch Geld draufgelegt. 12.000 Euro werden überwiesen. Das Zeitgeschichte-Museum Ebensee besuchen jährlich bis zu 11.000 Menschen.
1: Und aus dem Bildungsministerium heißt es, dass die Förderung wegen dem allgemeinen Sparen der Bundesregierung zunächst gestrichen worden ist. Bildungsminister Christoph Wiederkehr von den NEONs hat sich aber entschlossen, doch zu fördern, heißt es auf Radio Oberösterreich Anfrage. Und in den sozialen Medien geht derweil das Hickhack zu diesem Thema weiter. Die NEOs weisen dort Meldungen zurück, wonach die Förderung gestrichen worden ist. Und weniger Geld aus den Bankomaten. Ein privater Betreiber hat das Abhebelimit auf 200 Euro beschränkt, bestätigt die Nationalbank. Dabei geht es um ein paar hundert Bankomaten in ganz Österreich von insgesamt 8.900. Die Bankomaten der heimischen Banken halten aber am allgemein üblichen 400-Euro-Limit fest, heißt es von Bankenvertretern in der Wirtschaftskammer. Und das war unser Frühjournal. Jetzt das Wetter. Sophie.
6: Reservieren Sie sich heute gleich mal den Schattenplatz da am See. Heute bis zu 39 Grad sogar in Oberösterreich. Also es wird ein pipifeiner, aber extrem heißer Sommertag. Heute zum Beispiel auf Nacht Seefest in Mondsee. Das wird einfach ein lauer Sommerabend. Also genau perfekt. Wir schauen auf die aktuellen Temperaturen. Mattighofen 19 Grad, Rohrbach meldet 20 Grad und dann schauen wir noch in Wels am Cayet. Da zeigt die Wetterstation 22 Grad an. Und es wird das ganze Wochenende super, super warm, aber heute haben wir den absoluten Höchstwert erreicht. Morgen dann zum Beispiel das Feuerwehrfest in Nussdorf am Attersee, da sind es nochmal 33 Grad. Und am Sonntag ist dann der Kirchtag in Gunskirchen, da kommen es auch mit 30 Grad davon.
7: Ja, beim Feuerwehrfest in Nussdorf gibt es ja auch genug Erfrischungen, nehme ich an.
6: Hoffentlich.
7: 7.36 Uhr ist es, wir schauen auf die Straßen in Oberösterreich.
6: Man merkt, es ist Freitag, Sie kommen gut durch. Gute und sichere Fahrt.
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0: Echt lässig. Stevie Wonder zum Aufstehen um 7:45 am Freitag. Es geht nicht nur ins Wochenende, es geht auch in den August rein. Heute ist der letzte Julitag, Monatswechsel ist. Es ist gefühlt so Sommerhalbzeit, könnte man sagen.
1: Stimmt.
0: Deshalb auch Urlauberschichtwechsel jetzt an diesem Wochenende.
1: Ja, es wird viel los sein auf den Urlaubsrouten, auf den Nord-Süd-Verbindungen. Ferienstart ist sowohl in Bayern als auch in Baden-Württemberg. Und jetzt im Stau stehen ist sowieso mühsam. Also bei derer Hitze noch.
0: Cool bleiben heißt's mit Radio Oberösterreich-Reporter Benny Quinz.
2: Darf ich im Stau einfach aussteigen und neben meinem Auto stehen?
3: Ich steig nicht aus. Wenn ich aussteige, dann sollte ich ja meine Warnwesten anziehen. Das wird mir wahrscheinlich nicht gefallen.
4: Solange keine Gefahr ist, glaube ich nicht.
5: Eigentlich darfst du auf der Fahrbahn sowieso das Auto nicht verlassen.
6: Das ist richtig. Sowohl auf der Autobahn als auch auf der Schnellstraße müssen wir im Auto bleiben. An und für sich gilt das auch, wenn es staut. Aber wenn ganz klar ist, dass dieser Stau länger dauern wird, straft die Polizei im Normalfall nicht. Wichtig ist aber, dass wir nicht zu weit vom Auto wegspazieren, weil es ja jederzeit wieder weitergehen kann.
0: Also keinen Ausflug auf der Autobahn machen, aber ein bisschen aussteigen und die Beine vertreten bei einem Megastau. Das ist schon drin. Wir wünschen Ihnen aber, dass Sie sowieso jeden Stau umfahren und dass Sie gut in den Urlaub kommen. Gute Fahrt.
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0: einer der Helden aus Österreich, einer der Frischen, der Josh, frischer Austropop-Held. Und hier ist ein ewiger Held aus Italien, Adriano Celentano. Das ist die beste Musik zum Aufstehen am Freitag. Guten Morgen, Oberösterreich.
1: Guten Morgen.

0: Bam. 7 Minuten noch, dann ist es 8 Uhr. Guten Morgen im Sommer mit Radio Oberösterreich. Die Maria, boah, die hat türkises Wasser vor ihren Füßen. Guten Morgen.
1: Hallo, guten Morgen aus Attersee. Natürlich zum Wochenende baden gehen, wie immer. Wenn es schon sehr wenig Wasser ist im Attersee, wir gehen mehr, als wir, was wir mehr schwimmen. Aber es ist ein Vergnügen.
0: Ja, am Attersee ist immer ein Traum. Aber auch andere Seen sind super, sagt die Andrea Lehner.
2: Guten Morgen. Ich werde heute den heißesten Tag wahrscheinlich am Traunsee verbringen oder mir Abkühlung im Einkaufszentrum holen oder beides. Ich wünsche euch allen noch ein schönes Wochenende.
0: Vormittag nur Bademode vielleicht im Ausverkauf kaufen, oder? Ja. Ist ja schon Schlussverkauf, oder?
3: Gute Frage, aber wir bleiben situationselastisch, oder?
0: Sale ist immer, oder? Und dann abkühlen am Nachmittag, wie es und wo es nur geht. Kommt's gut ins Wochenende.

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2: Schönen guten Morgen. An den europäischen Börsen waren gestern zu Handelsschluss positive Vorzeichen zu finden. Für Unterstützung sorgten die großteils positiven Unternehmenszahlen. Der Euro Stoxx 50 beendete den Handel mit einem Plus von über 1,5%. Der DAX gewinnt über 0,5%, während die Aktien von Adidas nach schwachen Ergebnissen um über 11% verlieren. Für heute Morgen lassen Indikatoren einen eher positiven Start in Europa vermuten. Die amerikanischen Investoren gehen es gestern ebenfalls bergauf. Nach 5 negativen Tagen im Technologieindex Nasdaq konnte er gestern rund 3% dazugewinnen. Im Fokus standen die Microsoft-Aktien. Nach dem größten Tagesgewinn seit 2008 steigt der Börsenwert von Microsoft an nur einem Tag um über 450 Milliarden US-Dollar. Die Aktien legen um über 15% zu. Abschließend die wichtigsten Veränderungen. Japanischer Nikkei-Index per 7.15 plus 4,2%. Dow Jones per Handelsschluss plus 1,2%.
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8: Am Mikrofon Arthur Treinacher. US-Präsident Trump hat neuerlich ein Abkommen für den Gazastreifen angekündigt. Die Terrororganisation Hamas soll ihrer Entwaffnung zugestimmt haben, Israel bereit sein zum Rückzug aus dem palästinensischen Gebiet. Ein Zeitplan fehlt, Hartmut Fiedler berichtet.
9: Es könnte ein politischer Durchbruch im Nahen Osten sein oder eine weitere leere Ankündigung aus dem Weißen Haus. Präsident Trump selbst nannte es in einer Verlautbarung über die sozialen Medien einen monumentalen Schritt. Der vor einem Jahr auf seine Initiative einberufene Friedensrat hat angeblich eine vollständige Entwaffnung der Hamas und anderer Terrorgruppen im Gazastreifen erreicht. Die Hamas bestätigt die Angaben gegenüber dem britischen Rundfunk BBC zumindest teilweise. Einzelheiten zur Umsetzung fehlen. Unklar ist vor allem, was wann passieren soll. Israel soll bereit sein, seine Soldaten aus Gaza abzuziehen. Eine offizielle Stellungnahme der Regierung Netanyahu fehlt allerdings.
8: Spanien setzt nach dem massenhaften Grenzübertritt von Migranten nun auch das Militär in der Exklave Ceuta in Nordafrika ein. Medienberichten zufolge gelangten tausende Menschen von Marokko aus schwimmend oder über die Grenzanlagen in die Stadt. Mindestens 9 Menschen kamen dabei ums Leben. Heute will Ministerpräsident Sanchez Ceuta besuchen. Bei einer Explosion in einer Kohlemine in der pakistanischen Provinz Belutschistan sind mindestens 34 Bergleute ums Leben gekommen. Mehrere Arbeiter werden laut Behörden noch vermisst. Die Suche läuft weiter. Grubenunglücke ereignen sich in Pakistan wegen unzureichender Sicherheitsstandards immer wieder. Die Trockenheit setzt den Flüssen in Niederösterreich weiter zu. In der Pilach und der Traisen wird das Wasser für die Fische knapp. Um die Lage zu entschärfen, geben Wasserkraftwerksbetreiber mehr Wasser ab. Elisabeth Czaska informiert.
10: Normalerweise fließt in der Pilach im Bezirk St. Pölten 4-mal so viel Wasser wie aktuell. Die Situation für die Fische ist dramatisch und verschärft sich täglich, sagt Gregor Grafogel vom Landesfischereiverband.
11: Wir sind wirklich derzeit an der Schwelle zu einer Katastrophe. Es ist vor einigen Jahren schon extreme Temperaturen gemessen worden. 2018 war das letzte Mal, wo es so extrem war. Und das ist jetzt wirklich beispiellos.
10: Die Fische sammeln sich in Vertiefungen und versuchen dort zu überleben. Das klappt, weil die Kraftwerksbetreiber freiwillig mehr Wasser abgeben. Ob das reicht, damit die Fische die kommenden Hitzetage überleben, ist ungewiss. Auch von Notabfischungen mit Netzen wird bereits gesprochen. Gefährdet seien vor allem Forellen und Huchen.
8: Mit dem Ferienbeginn in Bayern und Baden-Württemberg startet am Wochenende die größte Reisewelle des Sommers. Erstmals werden deshalb auf der Tauernautobahn die Ausfahrten Golling und Kuchl für jeweils 10 Stunden komplett gesperrt, auch für Einheimische. Damit soll der Schleichverkehr durch die beiden Tennengauer Gemeinden entlang der A10 verhindert werden. Das waren die Nachrichten mit Arthur Treinacher.
12: Wir schauen zum Oberösterreich-Wetter. Jetzt noch geschwind Oleander und Tomaten gießen und dann hoffen wir das Beste für den Hitzetag.
13: Die 39 Grad, die werden wir heute knacken in Perg, in Steyr und in Linz. Und wenn Sie jetzt im Innviertel zu Hause sind und zufällig noch daheim sind, machen Sie noch kurz alles wetterfest. Es könnte sein, dass am Abend eine Gewitterfront von Bayern reinkommt. Vielleicht kommt auch nichts, aber wir wollen nicht schuld sein, sagen wir es mal so. Wir schauen auf die aktuellen Temperaturen. In Kremsmünster messen wir 23 Grad. Bad Zell meldet 22 Grad. In Bayer sind es 20 Grad. Und am Wochenende werden es im Schnitt so um die 33 Grad in Oberösterreich.
12: Es ist 8.03 Uhr. Wir schauen auf die Straßen in Oberösterreich.
13: Wir haben die Straßen dann natürlich für Sie im Blick. Und da schaut es gut aus. Gute und sichere Fahrt.
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12: Ja, wo ist ja der schnellste Weg ins Wochenende? Oder viel besser wäre noch der kühlste Weg ins Wochenende. Auf die Klimaanlage, die fährt ordentlich in Ihrem Auto.
13: Der ist, bevor sind eingekühlt.
12: Und dann rein in diesen Freitag. Das ist der 31. Juli mit der besten Musik bei uns, mit Culture Club. Guten Morgen.

0: echt cool rein in den Freitag mit der besten Musik bei uns. Und cool bleiben ist das Motto heute. 8:11. Und mit heute ist unsere Tour durch Oberösterreich ja auch bei der Halbzeit angekommen. Sie haben also noch genug Gelegenheit, vorbeizuschauen. Immer dort, wo unser mobiles Studio aufgebaut ist.
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0: Das Eferdinger Becken ist eine der fruchtbarsten Gegenden Österreichs. Keine Angst, wir machen jetzt keine Geografiestunde, sondern wir haben ja unser Studio heute bei einem großen Biohof in Eferding aufgebaut. Günther Madelberger ist vor Ort für Sie und bei ihm, da wird es heute zum Anpacken, oder Günther?
2: Ja, guten Morgen. Wir helfen mit, die Gemüse- und Obstkisten zu befüllen und kleine Kostproben auch mit nach Hause zu nehmen mit dem richtigen Passwort. Bei Spezialführungen lernen wir auch die Biokisten hochschaubar näher kennen, die es dort geben soll und wie 40 verschiedene Gemüsesorten angebaut werden, wie Bewässerung bei fast 40 Grad funktioniert und wie künstliche Intelligenz auch bei der Feldarbeit mittlerweile zum Einsatz kommt. 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
0: 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Und einsteigen heißt es dann wahrscheinlich. 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

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Nach dem Hubert von Goisern, Kultiges von CCR zum Aufstehen. Rein geht's um 16 nach 8 mit Radio Oberösterreich. Guten Morgen.

0: Guten Morgen, Oberösterreich. Der Sommer, der Hochsommer, das ist auch so Open-Air-Zeit, Theater, Musical oder Konzert. Der Daniel aus Neuhofen an der Krems, der war mit Radio Oberösterreich-Tickets unterwegs gestern. Guten Morgen.
1: Ich war gestern beim DJ-Konzert am Domplatz in Linz, wo ich bei euch Karten gewonnen habe. Und ich muss sagen, es war einfach mega, den wieder mal live zu sehen. Wie gesagt, es war einfach sehenswert und ich hoffe, dass er wieder mal nach Oberösterreich kommt. Danke und liebe Grüße aus dem Taxi an alle Taxifahrer.
0: Oh, gute Fahrt auch, Daniel. Also ich glaube, die Taxifahrer, die werden sich auch die Schattentaxistände heute suchen, oder? Das werden die beliebtesten sein. Gute Fahrt und einen schönen Arbeitstag.

0: Ein wunderbarer Song von Bernie Paul. Lucky. Optimaler Song zum Gassi gehen mit dem Hund am Freitag in der Früh. Lucky. Mach endlich Lucky.
1: Gebitte. Das war der Wort. Nein. Ciao. Es ist Freitag.
0: Es ist 7 Minuten vor 8:30, okay? Rein geht's mit Huey Lewis at the News. Power of Love.

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1: 8:30 im Studio Stefan Schnabel. Guten Morgen. In Puchenau im Bezirk Urfahr Umgebung sind in dieser Woche bereits 7 Raser erwischt worden, die in einem Baustellenbereich deutlich zu schnell gefahren sind. Jüngster Fall ist ein 24-Jähriger, der statt der erlaubten 30 mit 77 km/h gefahren ist. Er ist seinen Führerschein los. Gegenüber der Polizei hat der Mann gesagt, er müsse schnell zu einer Grillfeier. Eine Lösung gibt es jetzt für das Zeitgeschichte-Museum in Ebensee. Dem Haus, das sich mit der Ersten Republik und der NS-Zeit auseinandersetzt, ist vor rund einem halben Jahr nach eigenen Angaben eine Bundesförderung gestrichen worden. Nach viel Druck gibt es aber jetzt doch Geld vom Bund, Michael Buchmeier.
2: Der Aufschrei in den sozialen Medien im Internet hat scheinbar etwas bewirkt, heißt es aus dem Zeitgeschichte-Museum Ebensee gegenüber Radio Oberösterreich. Haben sich doch Unterstützer des Museums geärgert, dass die Bundesförderung in der Höhe von 10.000 Euro für das heurige Jahr ersatzlos gestrichen worden ist. Laut dem Museum, das zugleich KZ-Gedenkstätte ist, geht es dabei um Geld aus dem Bildungsministerium für pädagogische Arbeit, die mit Schulklassen gemacht wird. Ohne dem Geld hätte man zwar ein Jahr durchtauchen können, langfristig wäre es jedoch nicht weitergegangen, so eine Sprecherin. Das Bildungsministerium hat laut dem Museum aber nun eingelenkt und sogar noch Geld draufgelegt. 12.000 Euro werden überwiesen. Das Zeitgeschichte-Museum Ebensee besuchen jährlich bis zu 11.000 Menschen.
1: Und aus dem Bildungsministerium heißt es, dass die Förderung wegen dem allgemeinen Sparen der Bundesregierung zunächst gestrichen worden ist. Bildungsminister Christoph Wiederkehr von den NEOS hat sich aber entschlossen, doch zu fördern, heißt es auf Radio Oberösterreich Anfrage. Und in den sozialen Medien geht derweil das Hickhack zu diesem Fall weiter. Die NEOS weisen dort Meldungen zurück, wonach die Förderung überhaupt gestrichen worden ist. Das wiederum weist das Zeitgeschichte-Museum zurück. Das waren unsere Nachrichten. Jetzt gibt's das Wetter. Sophie.
3: Wir schauen jetzt natürlich sofort auf das Wochenendwetter. Samstag, Sonntag jeweils 33 Grad. Teilweise sind ein paar Gewitter dabei, aber Sie können dieses Wochenende wirklich ganz easy am See verbringen. Es wird super, super fein da draußen. Heute erreichen wir den absoluten Höchstwert dieser Hitzewelle mit bis zu 39 Grad. Also das Schattenplatzerl, das wird heute heiß begehrt sein. Wir schauen nach Altmünster. Dort sind es jetzt gerade 24 Grad. St. Wolfgang meldet 23 Grad. Und dann schauen wir noch auf einen Sprung ins Salzkammergut rein nach Bad Ischl. Da sind es 22 Grad. Und wenn ich mir da die Webcam so anschaue, da ist jetzt noch leicht diesig von der Katrin runter da Richtung Esplanade. Aber das wird heute noch.
4: 8.33 Uhr. Was tut sich auf den Straßen in Oberösterreich?
3: Die B1, die Wiener Straße bei Vöcklermarkt, die ist gesperrt wegen Bauarbeiten. Das Ganze, das dauert noch bis morgen. Gute und sichere Fahrt.
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0: Right or Right mit einem Reggae in dieses Hitzewochenende. Es ist 8.41 Uhr, hier ist Radio Oberösterreich. Und wenn Sie an diesem Wochenende nicht allein sein wollen, dann schmeißen Sie sich einfach auf eine Autobahn. Also irgendeine Autobahn, A9, A10, da haben Sie viel Gesellschaft. Urlauberschichtwechsel ist, da wird viel los sein. Hoffentlich nicht zu viel Stau bei dieser Hitze noch dazu.
1: Wir haben in Guten Morgen Oberösterreich heute schon geklärt, ob Handy herumspielen im Stau okay ist. Die Antwort ist ja, wenn wirklich alles steht. Oder eben auch, ob Aussteigen erlaubt ist während eines Staus. Und da ist so eigentlich nicht, aber manchmal ist die Polizei leiwand und ist dann ein bisschen kulant.
0: Ja, ich glaube, die Polizei hat andere Sachen zu tun, wenn ein Stau ist, als dort dann irgendwie nach der Reihe die Autofahrer abzuschaffen. Ja, Radio Oberösterreich-Reporter Benny Quinz hat sich das für Sie angeschaut, wie das jetzt ist mit dem Pannenstreifen zum Beispiel.
2: Darf ich über den Pannenstreifen bis zur nächsten Ausfahrt fahren?
3: Nein, ist nicht erlaubt.
4: Vielleicht gibt es da sogar eine Grenze, dass man irgendwie sagt, man darf die Linie auf den ersten Meter, also so darfst du grob drüber fahren, aber grundsätzlich ist das eine durchgezogene Linie und darfst nicht rüberfahren.
5: Genau so ist es. Der Pannenstreifen ist für Autos mit Pannen gedacht. Auch wenn es noch so verlockend wäre, einfach drüber zu fahren und damit abzukürzen, erlaubt ist es nicht. Es kann sein, dass der Pannenstreifen zum Beispiel als Ableitung verwendet wird. Dann wird es aber extra angezeigt.
0: Wenn das wirklich ist. Und umdrehen ist auf der Autobahn wahrscheinlich nie gut.
2: Darf ich im Stau zurückschieben oder sogar umdrehen?
6: Das ist das Allerschlimmste. Gerade wenn wir jetzt vom Stau auf der Autobahn reden, natürlich vorne in die andere Fahrtrichtung. Ganz schlimm.
7: Ist das eine rhetorische Frage? Nein.
8: Ja, wenn ich im Stau stehe, ist wahrscheinlich ein Auto hinter mir.
5: Und verboten ist es auch. In diesem Fall wären wir als Geisterfahrer unterwegs. Das könnte sogar den Führerschein kosten. Eine Ausnahme ist nur, wenn die Polizei uns ausdrücklich dazu auffordert, um den Verkehr ab- oder umzuleiten.
0: Ja, ist aber dann wirklich schon ein Megastau. Wir wünschen einfach eine gute Fahrt.

0: Guten Morgen Oberösterreich, um 10 Minuten vor 9. Ein Hochsommer kommt nicht ohne die besten Badehosen und Bikini-Hits aus. Und da gehört fix dieser hier dazu. Absoluter Spaßsong von Mango Cherry ist bis jetzt noch der meistgespielte Sommerhit aller Zeiten.
1: Hey.
0: Und das völlig zu Recht. 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
4: Am Mikrofon Arthur Treinacher. Die anhaltende Trockenheit bringt die Landwirtschaft zunehmend unter Druck. Landwirtschaftskammerpräsident Josef Moosbrugger spricht im ORF-Radio von einer dramatischen Situation. Besonders betroffen sind die Herbstkulturen.
5: Abgerechnet wird, wenn die Ernte in der Scheune ist. Aber Faktum ist, wir haben bei sämtlichen Herbstkulturen Mais, Kürbis, Zuckerrübe, Erdäpfel, Soja, sehen wir Kulturen, die massive Probleme haben. Und damit haben wir schon die Sorge, dass auch bei sämtlichen Herbstkulturen massive Ertragseinbußen, Schäden vorhanden sind, die in dieser Form, auch wenn die Witterung sich noch verbessert, nicht aufgeholt werden können. Derzeit ist die Situation, dass auch in vielen Grünland-Futterbaubetrieben einfach die Felder braun sind und viele Grünlandbetriebe, die Vieh halten, auch mittlerweile Wintervorräte verfüttern. Und das ist schon eine sehr dramatische Situation.
4: So Landwirtschaftskammerpräsident Moosbrugger. US-Präsident Trump hat einen Plan zur Entwaffnung der Hamas im Gazastreifen verkündet. Für die Sicherheit sollen eine internationale Stabilisierungstruppe und eine neue palästinensische Polizei sorgen. Medienberichten zufolge hat die Hamas zugestimmt. Eine Reaktion Israels steht noch aus. Erneut sorgt eine KI-Panne für Schlagzeilen. Nach dem Vorfall bei OpenAI meldet nun auch Anthropic Probleme bei Sicherheitstests. Wegen eines Fehlers im Testaufbau griffen 3 KI-Modelle auf Systeme realer Unternehmen zu. Der Fehler wurde erst bei einer nachträglichen Überprüfung von mehr als 141.000 Testläufen entdeckt. Der Streit im Fußball eskaliert endgültig wegen der WM-Verkaufspläne von FIFA-Präsident Gianni Infantino. Die FIFA weist die Kritik zurück und sagt, sie wolle den Fußball nicht verkaufen. Doch immer mehr Länder wollen jetzt die nächste WM boykottieren. Wolfgang Eichinger.
6: Ja, gestern hat es eine Dringlichkeitssitzung nach der anderen gegeben. Zuerst hat die UEFA Gianni Infantino erklärt, mit uns nicht, verkauft die FIFA Anteile der Fußball-WM an Privatinvestoren, dann wird der Europäische Verband alle Weltmeisterschaften boykottieren. Das war ein einstimmiger Beschluss aller 55 europäischen Verbände. Und in der Nacht haben auch die 41 Mitglieder des Verbandes von Nord- und Mittelamerika sowie der Karibik sich gegen Infantinos Plan gestellt.
7: More bad news for Gianni Infantino. They are making it very, very clear. That they're unhappy with FIFA, they're unhappy with Gianni Infantino.
6: Die Kritikpunkte: mangelnde Einhaltung ordnungsgemäßer Verfahren, die bis 19. September gestellte Frist zuzustimmen oder abzulehnen und auch die fehlende Prüfung der Infantino-Idee durch zuständige FIFA-Gremien. Mittlerweile sind 96 der 211 Fußballverbände gegen Infantinos Plan. Viele fehlen zu einer einfachen Mehrheit nicht mehr.
4: Und der italienische Fußball trauert um Franco Baresi. Der legendäre Abwehrspieler des AC Milan ist nach schwerer Krankheit gestorben. Baresi wurde 66 Jahre alt. Das waren die Nachrichten mit Arthur Treinacher.
8: Und hier ist das Oberösterreich-Wetter. Wo wird es denn am heißesten in Oberösterreich?
9: Naja, bis zu 39 Grad werden es heute. Die werden wir knacken. Im Innviertel in Braunau, in Linz, in Perg und wahrscheinlich auch in Steyr. Also da wird es heute richtig heiß. Wir schauen auf die aktuellen Temperaturen. Ein bisschen Luft nach oben ist ja noch. Am heißesten ist es jetzt gerade in Ried mit 29 Grad, knapp dahinter Vöcklabruck mit 26 und in Ostermitting messen wir 25 Grad. Gewitter könnte es heute am Abend geben, vor allem bei Ihnen zu Hause im Innviertel. Da kann am Abend eine Gewitterfront von Bayern reinziehen. Wir schauen noch auf Samstag und auf Sonntag und davor noch kurz auf die Nacht, auf morgen. Es werden jetzt nämlich leider wirklich Tropennächte. Also in der Nacht wird es teilweise nimmer mehr abkühlen als auf 22 Grad. Und ab 20 Grad ist es eine Tropennacht.
8: Es ist 9.04 Uhr, wir schauen auf die Straßen in Oberösterreich.
9: Da schaut's gut aus. Gute und sichere Fahrt.
8: Na dann starten wir in die Jausenzeit am Freitagvormittag mit Musik von Smokey zum Beispiel.

0: Wir machen es auch so, ganz so, wie es früher war. Denn unsere Radio Oberösterreich Sommertour, die gibt es wirklich schon lang. Und die gibt es natürlich auch in diesem Sommer wieder. Wir sind unterwegs durch Oberösterreich, 30 Stationen. Und wir haben mit heute quasi Halbzeit.
1: Uhu.
0: Noch genug Stationen übrig. Heute sind wir mit unserem mobilen Studio in Everding beim Biohof Achleitner. Und da gibt es für Sie Führungen durch den Biohof und eine Biokiste zum selber packen. Und wir haben heute schon gehört, da gibt es eine Hochschaubahn für Biokisten. Ich bin sehr gespannt.
1: Wirklich.
0: Wenn Sie dort vorbeischauen, von 10 bis 14 Uhr senden wir live, dann brauchen Sie ein Passwort, damit Ihnen Türen und Tore geöffnet werden. Und dieses Passwort ist Biogemüse. Das Songs dort, da gibt es Führung, Biokiste und einen super Einblick in die Arbeit von Günther Madelberger, der für Sie von 10 bis 14 Uhr live moderiert aus Everding.

0: Ein wunderbarer Lionel Richie in Radio Oberösterreich. 9:09 ist es. Und wenn es Ihnen mit dieser ganzen Hitze so geht wie unserem Ex-Kanzler?
1: Ich will nicht mehr. Ich kann nicht mehr. Ich halte das alles nicht mehr aus.
0: Dann schnappen Sie Radl, schnappen Sie das Motorradl oder das Auto und ab an ein Wasser, an einen See zum Beispiel.
2: Ja, Hallstatt, das sind 19 Grad. Da trauen Sie 21 Grad und da Plaschinger Sie 25 Grad.
0: Na, aber immerhin. Immerhin, das ist immer noch eine Erfrischung, wenn es heute bis zu 39 Grad.

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1: 9:30 im Studio Stefan Schnabel. Tödlich verunglückt ist ein 83-jähriger Rennradfahrer in Wartberg an der Krems im Bezirk Kirchdorf. Beim Abbiegen ist es zu einem Zusammenstoß mit einem Pritschenwagen gekommen. Trotz sofortiger Reanimationsversuche durch eine zufällig vorbeikommende Ärztin und einen Sanitäter ist der Mann noch an der Unfallstelle verstorben. Ein Waldbrand beschäftigt seit dem Nachmittag in Unterlausser im Bezirk Steierland an der Grenze zur Steiermark die Einsatzkräfte. Etwa 5000 Quadratmeter Wald sind in Flammen gestanden. Diese Fläche entspricht etwa der Größe von 20 Tennisplätzen. 11 Feuerwehren haben gelöscht, aber auch viel Mühe gehabt, das Löschwasser zum Brandort zu bringen. Derzeit werden die Löscharbeiten abgeschlossen. Und weniger Geld aus den Bankomaten. Ein privater Betreiber hat das Abhebelimit auf 200 Euro beschränkt, bestätigt die Nationalbank. Dabei geht es aber nur um ein paar hundert Bankomaten in ganz Österreich von insgesamt 8.900. Die Bankomaten der heimischen Banken halten am allgemeingültigen 400-Euro-Limit fest, heißt es von Bankenvertretern in der Wirtschaftskammer. Und das waren die ORF Radio Österreich Nachrichten, die Wetteraussichten. Sophie.
2: Und Sie schmeißen jetzt noch ganz schnell die Eiswürfel in den Tiefkühler, dann geht sich das mit der kühlen Limo am Nachmittag am Balkon auch gut aus. Heute bis zu 39 Grad in Oberösterreich, aber keine Sorge, wir bringen Sie da gut durch. In Linz jetzt gerade 28 Grad, in Bad Zell sind es knapp 26 und St. Wolfgang meldet da vom See 25 Grad. Das wird heute ein feiner, feiner Badetag. Wir schauen auch noch kurz auf die Temperaturen am Wochenende. Am Samstag bis zu 33 Grad und am Sonntag, wenn Sie dann genug haben vom Baden, dann könnten Sie auf den Stefanikirtag schauen, nach Neukirchen bei Lambach. Da bekommen wir auch so um die 28 bis 33 Grad.
3: 9.32 Uhr, ein Blick auf die Straßen in Oberösterreich.
2: Und da ist mir nichts aufgefallen. Gute und sichere Fahrt.
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schönen Vormittag am Freitag. 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

0: Unsere Radio Oberösterreich Sommertour beginnt um 10. Wir sind heute in Everding. Ab 10 Günter Mattelberger ist heute bei einer Hochschaubahn, aber nicht bei einem Vergnügungspark, sondern beim Biohof Achleitner. Servus Günter.
1: Schönen Vormittag Oberösterreich. Bei strahlendem Sonnenschein sind wir heute Obst und Gemüse auf der Spur bei dieser Hochschaubahn. Bin selber schon sehr gespannt darauf. Da fährt das Gemüse durch die Gegend, durch die großen Hallen, wo hier auch alles gemeinsam mit Ihnen heute eingepackt wird. Es gibt kleine Gemüsekostproben heute auch für Sie zum Nachhausenehmen. Aber es ist ein bisschen mit Arbeit verbunden, denn Sie packen sich dieses Kistel heute selber. Und wir lernen natürlich auch Gemüseraritäten, die es in Oberösterreich gibt, näher kennen. Und ich freue mich auf den wilden Mann. Schauen wir mal, jetzt bin ich schon da, jetzt kommt er auch noch daher heute. Eine sagenhafte Gestalt aus der Geschichte von Everding.
0: Der wilde Mann. Wir haben den wildesten Moderator haben wir geschickt nach Everding, zum Biohof-Fachleiter. Den Günther, der begrüßt Sie ab 10, sendet live von dort aus dem mobilen Studio. Und da brauchen Sie auch noch ein Passwort für Ihre Führungen und für das Biokistel, das Sie kriegen. Nämlich Biogemüse ist das Passwort. Viel Spaß!

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2: Am Mikrofon Arthur Treinacher. Die Inflation in Österreich ist im Juli deutlich zurückgegangen. Nach der Schnellschätzung der Statistik Austria liegt die Teuerungsrate bei 2,7% nach 3,2% im Juni. Vor allem günstigere Lebensmittelpreise haben die Teuerung gebremst. Volker Obermeier informiert.
3: Seit Monatsbeginn ist eine Reihe von Grundnahrungsmitteln günstiger. Die Mehrwertsteuer ist von 10 auf 4,9% gesunken, zum Beispiel bei Milch, Eiern oder Brot. Das spiegelt sich in der Teuerungsentwicklung wider. So ist das Preisniveau im Vergleich zum Juni sogar leicht gesunken. Dass die Inflation im Jahresabstand weiterhin zugelegt hat, hat vor allem zwei Ursachen. Zum einen sind die Energiepreise gestiegen, weil etwa Treibstoffe wegen der Lage im Nahen Osten wieder teurer sind. Zum anderen haben sich die Kosten für Dienstleistungen erneut erhöht, zum Beispiel im Tourismus.
2: Der neue Vorsitzende der AHS-Lehrergewerkschaft Georg Stockinger fordert einen stärkeren Fokus auf Leistung in den Schulen. Im APA-Interview spricht er sich für mehr Tests im Unterricht aus. Durch künstliche Intelligenz würden Leistungen immer leichter vorgetäuscht. Die bisherigen Formen der Leistungsfeststellung reichten deshalb nicht mehr aus. Ukrainische Drohnen haben in Wolgograd erneut ein Lager des Online-Händlers Wildberries und eine Ölraffinerie in Brand gesetzt. Der Gouverneur der Region bestätigte die Angriffe und sprach von 5 Verletzten. Außerdem seien ein Wohnblock und ein Privathaus beschädigt worden. Wenige Wochen nach dem aufsehenerregenden KI-Sicherheitsvorfall bei ChatGPT-Entwickler OpenAI meldet nun auch der Rivale Anthropic Probleme bei Sicherheitstests. Künstliche Intelligenz des Unternehmens ist dabei unbemerkt in Computersysteme von 3 Firmen eingedrungen. Maria Kern.
4: In allen Tests ist es darum gegangen, die Hackerfähigkeiten der KI-Modelle zu prüfen. Konkret hat die KI die Aufgabe bekommen, eine Information in einem anderen Computer zu finden. Bei diesen Tests arbeitet Anthropic mit Partnerfirmen zusammen. Eine dieser Partnerfirmen wählte in einem Fall für eine zu hackende, fiktive Firma einen Namen, den auch eine echte Firma hat. In der Testumgebung tat sich die KI schwer, die Aufgabe zu lösen. Dann hat sie im Internet die echte Firma gefunden und ist dort eingedrungen. In einem anderen Fall hat die KI eine Schadsoftware auf einer öffentlich zugänglichen Internetplattform platziert. Der Vorfall bei Anthropic ist der zweite dieser Art nach den Hackerattacken einer KI des Rivalen OpenAI. Experten warnen schon lange vor Cyberattacken mit KI-Software.
2: Und auf der thailändischen Ferieninsel Koh Samui wird das Trinkwasser wegen der anhaltenden Dürre rationiert. Die Stauseen sind fast leer. Auch die Versorgung vom Festland reicht nicht aus. Deshalb wird das Wasser nur noch abwechselnd in verschiedene Gebiete geliefert. Hotels und Unternehmen kaufen bereits zusätzlich Wasser per Tankwagen. Das waren die Nachrichten mit Arthur Treinacher.
5: Damit zum Wetter für Oberösterreich. Ich bin Benny Quinz. Heute ist der erste Höhepunkt der Hitzewelle. Es wird extrem heiß. 39 Grad sind zum Beispiel in Perg, Steyr oder auch in Braunau möglich. Dazu scheint die Sonne im ganzen Land. Erst am Nachmittag tauchen dann etwas mehr Wolken auf. Gewitter sind heute eher unwahrscheinlich. Wenn, dann sind sie an der Grenze zu Bayern vereinzelt möglich. Morgen am Samstag kann es dann kurz überall gewittern. Auch so am Sonntag. Dazwischen scheint aber wieder für viele Stunden die Sonne bei heißen 29 bis 35 Grad. 3:10 ORF Radio Oberösterreich mit dem besten Verkehrsservice im Land. B1 Wiener Straße bei Lambach Ost wird der Verkehr wechselseitig nach einem Unfall angehalten. Ansonsten sollten Sie aber gut durchkommen. Gute Fahrt.
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6: Gut gekühlt sind Sherry-Tomaten, Gurken, Stangen, Sellerie, viele Gemüse- und Obstsorten. Hier bei unserem Sommertourstopp in Everding bei der Familie Achleitner auf dem Biohof. Wir lernen die Gemüsesorten kennen, verkosten sie natürlich und haben die beste Musik für diesen Sommertag für Sie. Das Electric Light Orchestra mit Confusion. Schönen Vormittag, Oberösterreich.
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0: Schönen Vormittag Oberösterreich. Ich fühle mich hier ein bisschen wie in einem Freizeitpark, denn ich bin hier bei der Biokisten-Hochschaubahn bei Familie Ach-Leitner hier in Everding, wo wir mit der Sommertour heute am Biohof Station machen. In großer Höhe fahren durch eine große Halle hier die Biokisten, die nach ganz Oberösterreich und darüber hinaus geliefert werden durch die Gegend. Stefan Stockinger, Sie unterstützen unsere Gäste heute beim Biokistel einpacken. Aber warum fährt das da oben herum und nicht da unten?
1: Das hat einen ganz einfachen Grund. Jetzt könnte man sagen, weil es eine Action ist, aber das stimmt nicht.
0: Weil es gut ausschaut.
1: Weil es gut ausschaut natürlich auch. Nein, wir wollten damals, wenn wir gebaut haben, einfach möglichst wenig Boden versiegeln und haben uns überlegt, was kann man tun, damit die leeren Kisten nicht in einer Halle sinnlos herumstehen. Und jetzt lassen wir es halt oben herumfahren.
0: Und wir packen jetzt gemeinsam so eine Kiste, die dann ausgeliefert wird. Wie geht es mit den Äpfeln und dem Sellerie? Schätzen wir das?
1: Nein, natürlich.
0: Füllen wir es an oder wie geht's?
1: Auf die Waage und dann steht am Bildschirm, was wir jetzt reingeben sollen. Und wir sollen da jetzt 0,5 Kilogramm Apfeltoppers reingeben.
0: Ich räume mal ein.
1: Genau.
0: Und das ist schon zu viel, oder?
1: Das sind schon drei Äpfel, aber in dem Fall sind es wirklich große Äpfel, die Toppers. Aber da haben wir es ziemlich genau erwischt. Ja, und jetzt kommen noch zwei Sellerie dazu. Und was auch noch dazu kommt, sind die roten Rüben. Ein halbes Kilo nehmen wir da jetzt rein.
0: Die Kiste ist gepackt, das heißt, wir schicken Sie jetzt noch eine Runde über die Biokisten-Hochschaubahn, damit sie dann zur Auslieferung kommt. Die Sommertour heute live aus Everding.
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0: So schön kühl ist hier in der großen Lagerhalle, wo wir heute unsere Streifzüge durch den Biohof Achleitner machen in Everding. Und gerade vom Feld gekommen ist hier eine Kiste mit XXL-Radieschen. Stefanie Gleiser, noch nie gesehen.
1: Das sind Chioccia-Rüben.
0: Das klingt sehr oberösterreichisch.
1: Nein, ist tatsächlich italienisch. Der Ursprung ist dort und ist verwandt mit unserer roten Rübe. Und das ist eine alte Sorte, die ganz besonders ein ganz besonderes Innenleben hat, weil die gestreift ist, rot-weiß, also passend zu Österreich.
0: Doch wieder ein österreichisches Gemüse.
1: Ja, genau, kann man so sagen.
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1: 10:30 im Studio Stefan Schnabel. Die Polizei in Lackirchen sucht den Fahrer eines Autos, der auf Gäste eines Cafés zugerast ist. Die Gäste haben sich mit einem Sprung zur Seite gerade noch in Sicherheit bringen können. Dem vorausgegangen ist eine Auseinandersetzung, in der ein 43- und ein 62-jähriger Gäste des Lokals bedroht haben, so die Polizei. Wer etwas über den Vorfall vor rund 2 Wochen gesehen hat, soll sich bei der Polizei in Lackirchen melden, wird gebeten. Tödlich verunglückt ist ein 83-jähriger Rennradfahrer in Wartberg an der Krems im Bezirk Kirchdorf. Beim Abbiegen ist es zu einem Zusammenstoß mit einem Pritschenwagen gekommen. Trotz sofortiger Reanimationsversuche durch eine zufällig vorbeikommende Ärztin und einen Sanitäter ist der Mann noch an der Unfallstelle verstorben. In St. Florian bei Linz hat sich ein junger Rehbock in einem privaten Pool erfrischt. Das Tier ist in der Nacht in den Pool auf einem Privatgrundstück gesprungen. Als es wieder raus wollte, hat es sich aber bei einem Geländer verfangen. Die Feuerwehr hat den erschöpften Rehbock schließlich befreit und in einem angrenzenden Feld wieder entlassen. Das waren die Nachrichten, jetzt das Wetter. Benni.
2: Kurz nach 10:30 und in Pappneukirchen oder Micheldorf werden wir jetzt jeden Moment die 30 Grad erreichen. Und da geht's heute noch ziemlich rauf, sogar 39 Grad sind heute stellenweise möglich. In ganz Oberösterreich scheint dazu die Sonne, Wolken sind dann erst am Nachmittag öfter zu sehen, Gewitter sind am ersten im Innviertel und im Bezirk Rohrbach möglich. Das Wochenende wird dann wieder heiß, bei Höchstwerten zwischen 29 und 35 Grad. Gewitter sind dann aber sowohl am Samstag als auch am Sonntag mit dabei. 10.31 Uhr, ORF Radio Oberösterreich, wir haben die Straßen für Sie im Blick. Und da gibt es nach wie vor ein Problem auf der B1 Wiener Straße. Bei Lambach Ost wird der Verkehr nach einem Unfall wechselweise angehalten. Und ein Blick noch auf den öffentlichen Verkehr. Die Hausruckbahn ist voraussichtlich bis 17 Uhr zwischen Attnang-Buchheim und Ried im Innkreis unterbrochen. Da ist ein Schaden am Gleisschulter dran, es fahren aber ersatzweise Busse. Gute Fahrt!
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1: Eine sehr liebenswerte, historische, 800 Jahre alte Stadt ist dieses Everding mitten im Gemüsegarten Oberösterreichs, wo wir heute zu Gast sind. Und diesen Gemüsegarten mit seinen kulturellen Besonderheiten kennt natürlich der Bürgermeister ganz genau. Christian Penn.
2: Bester Ausblick.
3: Natürlich vom Kirchturm der Stadtpfarrkirche auf unseren Stadtkern, beziehungsweise natürlich auch von den umliegenden Anhöhen über das Everdinger Becken bis ins Alpenvorland.
2: Lieblingsplatzl in der Gemeinde.
3: Ist natürlich unser historischer Stadtplatz mit den farbenfrohen Bürgerhäusern.
2: Schönster Badeplatz.
3: Das Erlebnisbad Everding. Hier gibt es Abkühlung, Spaß und Urlaubsfeeling mitten in unserer Stadt.
2: Tollstes Tier.
3: Das ist tatsächlich der Hase. Ob Feldhasen, die sich vom umliegenden Feldern bis in die Stadt vorwagen oder der stadtbekannte dreifärbige Hase beim Freibadparkplatz.
2: Größtes Geheimnis.
3: Wie es gelingt, dass man am Stadtplatz fast immer jemanden trifft, den man kennt.
2: Wappentier?
3: Sucht man tatsächlich vergeblich in unserem Stadtwappen, aber mit dem wilden Mann haben wir seit vielen Jahrhunderten einen Beschützer, der jedem Wappentier die Show stiehlt.
2: Lustigste Adresse?
3: Unterm Regenbogen, und das ist vermutlich die einzige Adresse in unserer Stadt, die schon beim Aussprechen ein gewisses Lächeln ins Gesicht zaubert.
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0: Schönen Vormittag mit Radio Oberösterreich, strahlender Sonnenschein. Sehr viele Gäste sind heute da bei unserem Sommertourstopp in Everding, um mit uns diesen Biohof hier in der Gemeinde kennenzulernen. Zum Beispiel der Herbert Ehrengruber aus Brambachkirchen. Der ist da, um mit uns seinen runden Geburtstag zu feiern. Jawohl. Das heißt Gemüse statt Torten, oder wie?
1: Jawohl, super. Schmeckt immer.
0: Was ist Ihr Lieblingsgemüse?
1: Tomaten.
0: Okay, ich schaue, dass ich eine für Sie abzweige zu Ihrem Ehrentag.
1: Danke, danke.
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4: Am Mikrofon Arthur Treinacher. Niedrigere Tempolimits könnten viele Schwerverletzte und Verkehrstote verhindern. Zu diesem Schluss kommt eine Analyse des gewerkschaftsnahen Momentum-Instituts. Demnach würde allein Tempo 100 auf Autobahnen die Zahl der Verkehrstoten um mehr als 2/3 senken. Niklas Lercher informiert.
5: Mehr als 400 Menschen sind vergangenes Jahr im Straßenverkehr ums Leben gekommen. Die Zahl könnte deutlich sinken mit einer Reduktion des Tempolimits, betont Sophie Achleitner vom gewerkschaftsnahen Momentum-Institut.
6: Geringe Geschwindigkeit bedeutet weniger Schwerverletzte bei Verkehrsunfällen und auch weniger Verkehrstote.
5: Mit Tempo 100 statt aktuell 130 auf Autobahnen könnten gut 2/3 der Verkehrstoten verhindert werden. Ähnliches gilt für Land- und Schnellstraßen.
6: Auf Landstraßen und auf Schnellstraßen kann ein Tempolimit 80 km/h zu einer Reduktion von Verkehrstoten um 64% führen.
5: Anders gesagt, statt 163 Verkehrstoten wie im vergangenen Jahr wären es 59. Im Ortsgebiet würde die Zahl der Verkehrstoten knapp um die Hälfte reduziert werden. Zudem sinke mit geringerer Geschwindigkeit der CO2-Ausstoß und der Spritverbrauch, betont Achleitner vom Momentum-Institut. Eine Reduktion der Tempolimits sei längst überfällig.
4: Die Zahl der Migranten in der spanischen Exklave Ceuta ist offenbar deutlich höher als zunächst angenommen. Nach Angaben der Behörden dürften bereits rund 49.000 Menschen die Grenze überschritten haben. Beim massenhaften Grenzübertritt sind nach bisherigen Informationen 18 Menschen ums Leben gekommen. Die Regierung in Madrid hat das Militär zur Unterstützung der Polizei nach Ceuta entsandt. Österreich geht beim Rennen um die neue KI-Gigafabriken der EU leer aus. Die EU-Kommission will bis zu 7 besonders leistungsfähige KI-Rechenzentren fördern. Wien hatte sich um einen Standort beworben, kam aber nicht zum Zug. Aus Brüssel, Verena Sophie Meyer.
7: Europa soll bis zu 7 sogenannte KI-Gigafabriken bekommen. Ein Netz an Hochleistungsrechenzentren, die in einem oder mehreren EU-Ländern stehen. In diesen Gigafabriken sollen besonders anspruchsvolle KI-Systeme entwickelt, trainiert und betrieben werden. Außerdem sollen sie etwa Cloud-Dienste anbieten. Bis zu 10 Milliarden Euro wollen die EU und beteiligte Mitgliedstaaten dafür bereitstellen. Weitere 20 Milliarden sollen von der Industrie und privaten Investoren kommen. Insgesamt sind 18 EU-Länder interessiert, so EU-Kommissionssprecher Thomas Renier. Sie haben die notwendige Kofinanzierung zugesagt. Österreich ist nicht darunter. Dadurch scheint das Projekt der Stadt Wien, eine EU-Gigafactory nach Österreich zu holen, vorerst geplatzt zu sein. Im Bundeskanzleramt und in der Stadt Wien will man die Ausschreibung jetzt dennoch prüfen.
4: Und die umstrittenen Investorenpläne von FIFA-Chef Infantino haben keine Mehrheit mehr. Das ist soeben bekannt geworden. Nach den europäischen Verbänden haben nun auch jene aus Amerika und Asien ihre Ablehnung angekündigt. Das waren die Nachrichten mit Arthur Treinacher.
8: Beim Wetter in Oberösterreich bewegt sich heute alles in Zeitlupe, bis auf die bunte Flüssigkeit im Thermometer. Zwischen 27 Grad in Unterach am Attersee und 31 Grad in Bad Ischl melden unsere Messstationen schon jetzt am Vormittag. Auch von der Sonne gibt es heute mehr als genug. Kaum Wolken, die werden erst gegen Nachmittag mehr. Und dann kann es entlang der Grenze zu Bayern auch gewittern. Viele Gewitter werden es aber heute nicht sein. Morgen und übermorgen wird es dann erneut heiß bei bis zu 35 Grad, aber es wird auch etwas unbeständiger. Über den Bergen ziehen Gewitter drüber, möglich sind sie aber im ganzen Land. Ähnlich wird es dann auch am Sonntag. Zuerst starten wir noch mit viel Sonnenschein, ab dem Nachmittag wird es gewitterig. Es ist 3:03, ORF Radio Oberösterreich mit den wichtigsten Infos von den Straßen. B1 Wiener Straße, bei Lambach Ost wird der Verkehr nach einem Unfall wechselweise angehalten. Und beim öffentlichen Verkehr gibt es ein Problem bei der Hausruckbahn. Die ist voraussichtlich bis 17 Uhr zwischen Attnang-Buchheim und Ried im Innkreis unterbrochen. Grund ist ein Gleisschaden. Es fahren ersatzweise Busse. Gute Fahrt!
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9: Ein super Sommertag heute mit Radio Oberösterreich on Tour. Schönen Vormittag, herzlich willkommen. So viel Gemüse, auf das wir heute treffen, bei diesem großen Biohof, wo wir heute zu Gast sind. Was ist euer Lieblingsgemüse? Obst?
10: Nektarinen.
11: Banane.
2: Schokolade.
9: Neuerdings auch Obst, oder wie?
2: Ja.
9: Okay. Und nicht nur das, auch einige rote Rüben haben wir heute hier schon getroffen von Gästen, die sich in den vergangenen Tagen offensichtlich nicht ordentlich eingeschmiert haben. Ist Radio Oberösterreich. Schön, dass Sie da sind und zuhören.

0: die Hits für die heißen Tage in Oberösterreich. Opus Flying High ist Radio Oberösterreich on Tour um 12 nach 11 heute live aus Everding. Und dieses Outfit, das ist jetzt schon sehr speziell. Also Badeoutfit ist es keines. Leinen, Rock, dann eine wilde Wurzel so als Stock und ja, insgesamt eine sehr wilde Erscheinung. Da würde ich sagen, eine Maske, optisch lange Haare, Bart, so muss er ausgesehen haben, der sagenumwobene wilde Mann von Everding, in dessen Rolle der Hubert Gregshammer immer wieder für Führungen schlüpft. Hat es denn wirklich gegeben?
1: Es ist eine alte Sage, Günther, wirklich weit zurückreichend. Ich meine, bekannt ist sie seit 500 Jahren circa, wie wir das Wappen gekriegt haben von Kaiser Maximilian, wonach damals in der Erhöhung des Wappens es geheißen hat, ihr dürft den wilden Mann nehmen. Und da ist es natürlich schon bekannt gewesen. Und somit geht es weit, weit in die Urzeit zurück. Er war ein Riese, er war ein Druide, er war ein Waldmensch, er war der grüne Mann schlechthin. Man weiß nicht genau, irgend sowas war er.
0: Er hat ein bisschen grimmig reingeschaut, wird zwar schon eine Spur freundlicher, zumindest auf dem, wie er auf dem Radar zu sehen ist, schaut er recht grimmig rein. Ist das Outfit, ist es bequem? So ein dicker Gürtel mit Schnalle und allem drum und dran.
1: Es ist im Winter oder eher in der Übergangszeit bequemer wie heute. Da würde man auch schwitzen, er ist einfach wütend und das passt.
0: Und ich sehe gerade, er hat Schuhe unterschiedlicher Farbe an, der eine blau, der andere grün.
1: Eine schöne Sage rankt sich auch um dieses Symbol. Es heißt immer, als er dann die Feinde, die Bösen von Everding vertrieb, blieb er im Landl und er stand breitbeinig über dem Landl, um es zu beschützen. Mit einem Fuß im blauen Wasser der Donau und mit dem anderen Fuß auf grüner, fruchtbarer Erde. Und somit ist mir das in der Übersetzung symbolisch einfach so eingefallen. Ich denke mir, für die Menschen, für die Schulkinder, ich erzähle ja viel. Ist einfach so übersetzt worden für mich. Ich habe einen blauen und einen grünen Schuh.
0: Und wenn ich mir den Hubert Gregshammer so anschaue, bin ich mir nicht sicher, ob ich nicht doch hier den originalen, den echten wilden Mann hier zu Gast habe bei der Sommertour.
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0: Erfrischungen oder Eis holen zur Musik von Radio Oberösterreich mit Phil Collins. Schönen Vormittag, es ist gleich 20 nach 11 und wir sind in Everding, einer historischen Stadt in Oberösterreich, wo noch ein Schatz irgendwo schlummern soll. Stadtführer Hubert Gregshammer. Bei uns ist der wilde Mann, aber auch gerne als Nachtwächter unterwegs. Wo ist denn der Schatz? Verraten Sie mir's.
1: Naja, der Schatz ist, so sagt man, unter der ewigen Baustelle. Wir haben in der Stadt jetzt schon jahrelang eine Baustelle oder eine Grube, wo gebaut werden soll und auch wird. Aber dort drunter vermutet man das Collier oder ein Stück des Colliers von der Grimhild. Die Grimhild kennen wir alle auf ihrer Reise nach Osten, um Attila zu heiraten. Wir kennen die Nibelungensage. Hat sie ja in Everding übernachtet. Und da ist sie mal in der Nacht ausgegangen. Sie war ein bisschen mondsüchtig und hat dort einen millionenteuren, wunderschönen, großen Diamanten verloren.
0: Na, vielleicht findet man ja bei Bauarbeiten mal schauen. Und noch was Spannendes habe ich gehört, dass irgendwo hier, wie sage ich es, ein Hintern von einer Fassade schaut. Was ist da los? Wollte da jemand wem was ausrichten?
1: Ja, eine der kuriosesten Geschichten, die was mir sehr viel Spaß macht beim Erzählen als Nachtwächter, zumindest durch die Stadt, ist der steinerne Hintern am Schiff.

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2: 11:30 im Studio Stefan Schnabel. Wegen des aktuell niedrigen Wasserstands im Attersee kann die Anlegestelle Kammer vorübergehend nicht angefahren werden, wie die Attersee Schifffahrt informiert. Der reguläre Schifffahrtsbetrieb läuft aber weitgehend normal weiter. Fahrgäste können als Alternative die nahegelegene Ein- und Ausstiegsstelle in Seewalchen nutzen. Im Bezirk Braunau ist eine mutmaßliche Drogengruppe aufgeflogen. Die Polizei hat bei Hausdurchsuchungen Cannabis, Kokain, Waffen und Bargeld sichergestellt. Zwei Verdächtige sind festgenommen worden. Insgesamt sind vom Landeskriminalamt 10 Personen nach dem Suchtmittelgesetz, 8 nach dem Verbotsgesetz und eine Person nach dem Waffengesetz angezeigt worden. In Oberösterreich sind heuer bereits 9 Motorradfahrer bei Verkehrsunfällen ums Leben gekommen. Das sind 3 mehr als im Vorjahr. Das zeigt eine aktuelle Analyse des Verkehrsclubs Österreich. Knapp 90% der tödlichen Unfälle passieren auf Freilandstraßen und zumeist, weil zu schnell gefahren wird. Das waren die ORF Radio Oberösterreich Nachrichten zum Wetter. Benni.
3: Vom kühlen Haus rausschauen ist heute wahrscheinlich die beste Möglichkeit, das Wetter zu genießen. Wenn Sie wirklich draußen sein müssten, bitte achten Sie auf sich. Es wird heute extrem heiß. In einigen Orten könnten es sogar 39 Grad werden. Gewitter sind heute, wenn nur, im Innviertel und im Bezirk Rohrbach möglich. Morgen wird es dann wieder sehr heiß, aber nicht ganz so extrem wie heute. Die Höchstwerte liegen bei um die 34 Grad. Gewitter beschränken sich vorerst aufs Bergland. In der Nacht auf Sonntag breiten sie sich dann aber zunehmend auf große Teile des Landes aus. Davor wird es aber auch am Sonntag heiß. Wieder geht's rauf auf bis zu 34 Grad. 11:31 Uhr, ORF Radio Oberösterreich mit dem besten Verkehrsservice im Land und guten Nachrichten jetzt von der B1 Wiener Straße. Bei Lambach Ost ist die Unfallstelle geräumt, es gibt dort jetzt keine Behinderungen mehr. Und ein Blick noch auf den öffentlichen Verkehr betrifft die Hausruckbahn, die ist voraussichtlich bis 17 Uhr zwischen Attnang-Buchheim und Ried im Innkreis unterbrochen. Grund ist da ein Schaden am Gleis, es gibt Ersatzbusse. Kommen Sie gut und sicher durch den Freitagvormittag.
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1: Schönen Vormittag mit Radio Oberösterreich. Ich hoffe, Sie haben ein kühles Platzerl heute irgendwo. Wir bei der Sommertour auch, denn immer wieder schauen wir rein hier in die großen Hallen vom Biohof Achleitner, wo wir zu Gast sind, wo händisch das Gemüse und das Obst in die Kisten verpackt wird und dann nach ganz Oberösterreich und darüber hinaus verliefert wird. Aber es kommen auf dem Feld draußen auch Roboter zum Einsatz. Der Chef hier ist der Andreas Achleitner. Was machen die? Unkraut zupfen.
2: Ja, ganz richtig. Da kommt uns die KI gerade auch recht. Wir haben da einen Zupfroboter im Einsatz, der fährt tatsächlich selber. Der fährt zwar ziemlich langsam, ist aber trotzdem schneller wie die Arbeiter und der erkennt eine Kamera, die KI sozusagen, ob das jetzt ein Karottenpflanzerl ist, das da ausschaut aus der Erde, oder ob das ein Beikraut ist, das er dann entfernen wird mit so einer kleinen Zange.
1: Und dem ist auch die Hitze wurscht?
2: Dem ist die Hitze wurscht, der arbeitet 24 Stunden, solange er einen Akku hat.
1: Mühsame Feldarbeit, die wir in diesem Fall gerne auch der Technik überlassen können.
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0: ist doch erfrischend, oder? Coldest Ice, Foreigner, hier in Radio Oberösterreich. Die beste Musik um 10 vor 12. Und genauso erfrischend sind auch die Gurken, die wir heute hier auch verkosten bei diesem großen Biobetrieb, wo wir mit der Sommertour in Efferding Station machen. Ist doch das eines der Gemüse mit dem höchsten Wassergehalt.
1: Schönen Vormittag, Oberösterreich. 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
1: Es ist 12 Uhr. Sie hören die Glocken der Wildener Basilika in Innsbruck.

0: Die Pfarrkirche und Basilika Maria Empfängnis im Stadtteil Wilken in Innsbruck ist von besonderer Schönheit, ein Juwel unter allen bestehenden Rokokobauten. Besonders hervorzuheben ist die künstlerische Innengestaltung. So stellen die Deckengemälde eines Augsburger Meisters einen Marienzyklus dar. Die Stuckaturen gehören zum Schönsten, was deutsches Rokoko an Zierlichkeit und Schwung geschaffen hat. Ebenso bemerkenswert ist der Hochaltar, ein gewaltiger Altar auf Bau mit vier riesigen Säulen, überdacht von einer Riesenkrone und in dessen Mitte, wie auf Wolken schwebend, thront die Madonna. Maria unter den vier Säulen ist eine weithin berühmte Wallfahrtsstätte.
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2: Willkommen zum Mittagsjournal. Das sind heute unsere Themen. Zehntausende Flüchtlinge sind in Ceuta gelandet. Die Inflation sinkt auf 2,7%. THC-haltige Getränke und Lebensmittel sorgen in den USA für Diskussionen. Aus dem Journalstudio begrüßt Sie Cornelia Krebs. Binnen 24 Stunden sind laut offiziellen Angaben etwa 49.000 Migranten in die spanische Exklave Ceuta in Nordafrika gelangt. Sie seien von Marokko aus auf dem See- und Landweg in das Gebiet gekommen, zum Teil schwimmend, teilte das spanische Innenministerium heute mit. Marin Häusermann aus unserer Auslandsredaktion, warum haben sich denn gerade jetzt so viele Menschen auf den Weg gemacht?
3: Ja, das kommt immer wieder vor. Marokko nutzt das auch tatsächlich aus, um Druck auf Spanien bzw. die EU auszuüben. Zuletzt haben wir das 2021 gesehen, als auch Tausende von Menschen nach Ceuta gekommen sind. Und diesmal scheint es aber tatsächlich nicht vom marokkanischen Staat auszugehen. Es ist vielmehr so, dass es ein Urteil vom obersten Gerichtshof in Spanien gab, der entschieden hat, dass alle, die über das Meer in Marokko oder Melilla, der anderen spanischen Exklave in Afrika, ankommen, eben nicht sofort wieder abgeschoben werden dürfen. Und Spanien und Marokko sind jetzt aber schon im Gespräch und es wird wohl eine sehr schnelle und vor allem unbürokratische Rückführung geben.
2: Danke, Maren Häusermann. Der Preisanstieg in Österreich entwickelt sich schwächer als erwartet. Nach der Schnellschätzung der Statistik Austria beträgt die Inflationsrate für den Juli 2,7%. Im Juni waren es noch 3,2%. Ein Grund sind niedrigere Lebensmittelpreise. Volker Obermeier berichtet.
4: Ob Butter, Eier, Obst oder Gemüse, grundsätzlich gilt hier seit Monatsbeginn ein Steuersatz von 4,9 statt 10%. Der tägliche Einkauf ist somit günstiger geworden. Das habe geholfen, die Dynamik bei der Teuerung zu bremsen, sagt Josef Baumgartner vom WIFO.
5: Es ist eben nicht nur die Mehrwertsteuersenkung, die jetzt dazu geführt hat, dass die Inflationsrate um 0,5 Prozentpunkte schwächer ausfällt, sondern dass auch bei den Konsumwaren sich der Preisauftrieb etwas abgeschwächt hat.
4: Haupttreiber für die Inflation bleiben weiterhin Dienstleistungen von Gastro bis Reisen und Energie. Teurer geworden sind vor allem Treibstoffe. Während die Inflation in Österreich bei 2,7% liegt, ist sie im Euroraum auf 2,9% gestiegen. Wichtigster Grund, die höheren Energiekosten wegen des Kriegs im Iran.
2: US-Präsident Donald Trump hat eine Vereinbarung zur vollständigen Entwaffnung der islamistischen Terrororganisation Hamas im Gazastreifen verkündet. Das sei ein monumentaler Schritt hin zu Frieden und Sicherheit, schrieb Trump auf seiner Plattform Truth Social. Auch alle anderen islamistischen Gruppen in dem Küstengebiet würden entwaffnet. Im Gegenzug sollen die israelischen Streitkräfte abziehen. Eine internationale Stabilisierungstruppe soll zudem mit einer neuen palästinensischen Polizei zusammenarbeiten. Ob das Unternehmen tatsächlich gelingt, ist noch offen. In den USA sorgt der Verkauf von THC-haltigen Getränken und Lebensmitteln zunehmend für Diskussionen. Auch Kinderärzte schlagen Alarm. Einzelheiten von Lorenz Wildner.
6: Immer mehr US-Supermärkte verkaufen verbotenerweise THC-haltige Getränke, also Getränke, die Cannabis enthalten. Trotz gesetzlicher Vorgaben, die THC-Mengen pro Portion beschränken, sind Produkte mit weitaus höheren Dosen erhältlich. Aufgrund ihres bunten Designs seien sie leicht mit anderen Getränken zu verwechseln, mahnt der US-Pharma-Informationsdienst STAT. Auch an den Supermarktkassen würden keine Ausweise verlangt. Kinderärzte warnen vor den gesundheitlichen Folgen. In Kliniken wurde demnach ein enormer Anstieg von Notfällen bei Kindern durch THC registriert. Strengere Kontrollen, Altersbeschränkungen und klare Kennzeichnungsregeln sind jetzt geplant, um den Verkauf besser zu kontrollieren.
2: Das war das Mittagsjournal mit Cornelia Krebs.
7: Damit kommen wir zum Oberösterreich-Wetter. Mein Name ist Benny Quinz. Über 5 Stunden knallt die Sonne heute schon vom Himmel und nennenswerte Wolken, die sie etwas abbremsen könnten, gibt es auch noch nicht. Damit wird es immer heißer in Oberösterreich. 34 Grad sind es jetzt schon in Windischgarsten und bis zu 39 könnten es heute noch werden. Gewitter sind nur vereinzelt dabei. Morgen am Samstag dann wieder ähnlich. Vereinzelte Gewitter sind möglich, genauso wie am Sonntag. Dort werden die Gewitter dann aber häufiger. Dazwischen scheint es wieder für viele Stunden die Sonne bei heißen 29 bis 34 Grad über das Wochenende. 6:56, ORF Radio Oberösterreich, wir haben die Straßen für Sie im Blick und da läuft es momentan wieder problemlos. Gute Fahrt.
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8: Schöne Mittagszeit, die Wasserflasche ist heute treue Begleiterin und die beste Musik sowieso. Gleich jetzt mit Billy Swan, I Can Help. Willkommen, hier ist Radio Oberösterreich.
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0: Ob für Landschaftsaufnahmen oder bei den Feuerwehren in Oberösterreich. Drohnen sind immer und überall schon im Einsatz. Hier ist die Sommertour heute zu Gast in Everding. Auch bei der Gemüse- und Obstherstellung ist das so. Hier bei der Familie Achleitner auf dem Biohof. Andreas Achleitner, Sie schicken Drohnen über die Gewächshäuser drüber, um was zu tun?
1: Ja, damit unsere Mini-Paprika und Mini-Gurken und Schlangengurken nicht zu heiß wird, gerade bei den Temperaturen wie jetzt. Die Drohne, die sprüht so eine Kreidefarbe auf die Gewächshäuser drauf, damit da die guten Pflanzen, die guten Gurken, Paprika einen Schatten haben, ja, damit einer nicht so heiß wird jetzt im Hochsommer.
0: Und wascht sie dann das im Winter wieder runter?
1: Genau, also am Ende der Sommer, der Hitzeperiode, wird das dann wieder runtergewaschen, auch wieder mit einer Drohne und dann ist die Farbe wieder herunter und dann wird es wieder wärmer in die heiße im Herbst.
0: Einblicke in die Obst- und Gemüseproduktion heute bei unserem Sommertourstopp in Everding, wo auch modernste Technik mittlerweile zum Einsatz kommt.

0: zirpen auch die Grillen dazu. What's a woman, via Gordios hier in Radio Oberösterreich. Schöne Mittagszeit, 12.21 Uhr. Wenn Sie Abkühlung brauchen, denken Sie ganz einfach, ob Sie dort waren oder nicht, an das Konzert von Tom Jones auf dem Domplatz in Linz. Da hat es nämlich ein bisschen geregnet. Jetzt bei uns, it's not unusual.
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1: 12:30 der Überblick. In einer 30er-Zone in einem Baustellenbereich in Puchenau sind 7 Raser erwischt worden. Waldbrand im Ennstal ist so gut wie gelöscht. Das Wetter erreicht den Höhepunkt der Hitzewelle. Im Studio ist Stefan Schnabel. In einem Baustellenbereich in Puchenau im Bezirk Urfahr Umgebung ist es innerhalb einer Woche zu gleich 7 Führerscheinabnahmen gekommen. Laut Polizei waren Rasereien in dieser 30er-Zone massiv. Für die Menschen, die auf Baustellen arbeiten, sind Raser eine tägliche Gefahr, wie Christina Sonntag von der zuständigen Straßenmeisterei erfahren hat.
2: Die 30er-Zone der Baustelle auf der Rohrbacher Straße im Gemeindegebiet von Puchenau ist nicht zu übersehen, schildert Straßenmeister Konrad Leitner von der Straßenmeisterei St. Martin im Mühlkreis. Zudem wird bereits vor der Baustelle das Tempolimit stufenweise von 70 über 50 auf 30 km/h reduziert. Doch nicht alle Autofahrerinnen und Autofahrer halten sich daran. Absperrungen bieten Arbeitern nur bedingt Schutz.
3: So eine Arbeit, da geht es natürlich nicht gut dabei. Man muss bedenken, die arbeiten einen Meter weg von den Autofahrern. Wir haben auch Lehrlinge, die tue ich sehr ungern auf solche Baustellen, weil die noch nicht so weit sind, stellenweise das wirklich im Verkehr auch im Auge haben.
2: Immer wieder komme es auch dazu, dass sich Arbeiter in Baustellenbereichen von Autofahrerinnen und Autofahrern beschimpfen lassen müssen, sagt der Straßenmeister.
3: In der Situation sagt der Autofahrer, genau jetzt, wie du vor, jetzt müsst ihr es machen. Macht es am Wochenende, macht es Sonntag, aber dass da die Kosten explodieren, die Hintergründe war es leider nicht.
2: Oberösterreichs Polizei blitzt regelmäßig in Baustellenbereichen. In Puchenau sollen die Arbeiten Anfang Oktober beendet sein.
1: Im Ennstal entspannt sich die Lage bei dem Waldbrand in Unterlausser. Etwa 5000 Quadratmeter Wald sind dort seit gestern Nachmittag in Flammen gestanden. Diese Fläche entspricht etwa der Größe von 20 Tennisplätzen. Etwa 15 Mal ist mit Löschhubschraubern geflogen worden. Und hinzu kommen noch 150 Einsatzkräfte der Feuerwehren, Polizei und Bergrettung, die das Feuer bekämpft haben. Auch in der Nacht, schildert der Bezirksfeuerwehrkommandant von Steierland, Wolfgang Meyer.
4: Die Herausforderungen waren einfach, dass die Feuerwehr Unterlausser über Nacht Brandwache gehalten hat. Ja, 14, 15 Mal immer wieder kleine Stellen aufgeflammt sind, die nachgelöscht worden sind.
1: Jetzt wird nach der Brandursache gesucht.
4: Das Einzige für uns Erklärbare ist, dass es eventuell vor 14 Tagen beim letzten größeren Gewitter ein Blitzschlag war, der dort quasi den Boden entfacht hat oder der dort damit zum Klosen angefangen hat und das halt jetzt ja 2 Wochen braucht hat, immer wieder ein wenig Wind dazu und so weiter, bis dass das Ganze als offenes Feuer sichtbar worden ist.
1: Sagt der Feuerwehrmann. Zur viel diskutierten Reifendeponie in Ohlsdorf meldet sich jetzt auch der oberösterreichische Umweltanwalt Martin Donat zu Wort. Er hegt Zweifel an der Methode, die angewendet werden soll, um das sogenannte alte Reifenlager an Ort und Stelle abzusichern. Es soll ja zugeschüttet werden. Donat fordert eine Kurskorrektur im Umweltressort, berichtet Doris Fischer-Stadler.
5: Der Umweltanwalt befürchtet, dass sich unter den Sand-, Kies- und Erdschichten, die zur Abdeckung der Altreifen geplant sind, auf lange Sicht wieder Gase bilden könnten, die dann erneut, wie schon in den Jahren 2000 und 2016, zu Bränden führen könnten. Donat kritisiert auch, dass das alte Reifenlager keine Basisabdichtung habe. Der aktuelle Bescheid, der erlaube, dass die Reifen dort liegen bleiben, basiere auf einer Novelle des Altlastensanierungsgesetzes aus 2024, die darin enthaltene Möglichkeit, Altlasten in solch alten Deponien zu belassen und lediglich zu beobachten, sende aber eine völlig falsche Botschaft, sagt der Umweltanwalt. Er hätte sich auch mehr Widerstand aus dem Umweltressort des Landes gewünscht. Donat hat nun ein Feststellungsverfahren nach dem Abfallwirtschaftsgesetz eingebracht. Er beruft sich auf eine Regelung darin, nach der Altreifen gar nicht deponiert werden dürfen und hofft darauf, dass das Verfahren neu aufgerollt werden muss.
1: Und auch dieser Fall ist vielleicht noch im Hinterkopf. Im Februar 2023 sind bei Arbeiten an einer Felswand im Steirer Ortsteil Unterhimmel 2 Menschen ums Leben gekommen. Seitdem sind mehrere Häuser gesperrt. Um zumindest einen Teil der Häuser wieder bewohnbar zu machen, wird jetzt mit Sprengungen der Hang gesichert, heißt es aus Steyr. Wolfgang Schneidl informiert.
6: Die erste Sprengung findet am 11. August um 15 Uhr statt. 10 Wochen lang wird dann immer wieder Dienstag und Donnerstags gesprengt. Die Bewohner werden im Vorfeld vom Magistrat informiert. Beim Signal 30 Minuten vor der Sprengung muss die Gefahrenzone verlassen werden. Mit dem Abtragen von 2 Felsnasen soll das Gebiet im Steirer Ortsteil Unterhimmel wieder bewohnbar gemacht werden. Nachdem sich am 3. Februar 2023 bei Hangsicherungsarbeiten 3000 Kubikmeter Felsen gelöst haben und 2 Menschen in den Tod gerissen worden sind, bleiben 2 Häuser auf Dauer unbewohnbar. Die Nachbargebäude können jetzt nach den Spreng- und Sicherungsarbeiten wieder genutzt werden.
1: Das war das Radio Oberösterreich Mittagsjournal und jetzt zum Wetter. Benni.
7: Heute sind Sie wahrscheinlich dankbar, dass Sie sich doch für einen Keller und nicht nur eine Bodenplatte beim Haus entschieden haben. Aber es tut wirklich jeder Ort, an dem es ein bisschen kühler ist, heute Kollerschlag. Mittlerweile die letzte Messstation, wo es noch nicht 30 Grad sind. Und die Temperaturen steigen heute noch weiter an. 39 Grad sind vereinzelt möglich. Wärmegewitter sind heute eher noch die Ausnahme. Am wahrscheinlichsten sind sie über dem Mühlviertel oder dem Salzkammergut. Morgen am Samstag wird es dann aber unbeständiger und nicht mehr ganz so heiß. Die Höchstwerte kommen auf bis zu 34 Grad. Gewitter werden dann häufiger überhaupt in der Nacht auf Sonntag. Da sind sie dann verbreitet möglich. 12.36 Uhr, ORF Radio Oberösterreich. Wir haben die Straßen für Sie im Blick und da kommen Sie momentan gut voran. Gute Fahrt.
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0: in der Hängematte liegen unter einem schönen Baum mit breiter Krone und diese Musik im Ohr, die Cook the Books hier in Radio Oberösterreich. Ab geht's in ein Hochsommerwochenende, das uns hohe Temperaturen bringt und Meteorologe Josef Haselhofer, Gewittergefahr. Wie schaut die genau aus und wie lang geht das mit den über 30 Grad so dahin?
1: Ja, die über 30 Grad, die Hitze, die werden wir die ganze nächste Woche noch haben. Heute wird allerdings schon der heißeste Tag dieser Periode sein mit einer Temperatur so von 35 bis 39 Grad, da müssen wir am meisten schwitzen. Und am Abend, da kommen von Bayern herein ein paar Gewitter, die vor allem das Innviertel und den Bezirk Rohrbach betreffen. Und da kann es dann vor allem Windspitzen so um die 60 bis 80 km/h geben. Morgen ziehen etwas mehr Wolken durch, da wird es nicht mehr ganz so sonnig sein. Am Vormittag vielleicht noch etwas mehr Sonne. Am Nachmittag können sich dann ein paar Gewitter im Bereich der Berge ausbreiten und am Abend und in der Nacht auf Sonntag können die Gewitter sogar über das Flachland ziehen. Die Temperatur erreicht morgen 27 bis 31 Grad. Da merkt man schon, je mehr Wolken, umso kühler wird es dann auch. Aber das ist auch nur relativ, denn auch bei 27 bis 31 Grad muss man schwitzen. Und am Sonntag scheint dann am Vormittag schon wieder meist die Sonne. Da erreicht die Temperatur am Nachmittag dann wieder 29 bis 33 Grad. Und am Nachmittag kann es im südlichen Bergland und vielleicht im Mühlviertel einzelne Gewitter geben. Und in der nächsten Woche, da wird es im Flachland meist sonnig und niederschlagsfrei sein. Im Bereich der Berge, das heißt im Bereich der Kalkalpen, da kann es an den Nachmittagen einzelne Gewitter geben. Das Wetter ist nicht mehr ganz so stabil wie in der letzten Woche. Die Hitze, die bleibt. Am Mittwoch wird es wahrscheinlich am wärmsten werden mit einer Temperatur so von bis zu 36 Grad.

0: So geht's dahin in Radio Oberösterreich mit Robert Palmer, Johnny and Mary. Und ganz gemütlich gemacht haben sich hier die Johanna, der
1: Alexander
0: und die
1: Magdalena.
0: Wir haben hier in unseren Radio Oberösterreich Liegestühlen bei der Sommertour Platz genommen. Sind's bequem?
2: Ja.
0: So soll es sein. Genau, wir hoffen, Sie haben ein ähnlich feines, schattiges Platzerl diesem heißen Sommertag in Oberösterreich.
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1: Am Mikrofon begrüßt Sie Cornelia Krebs. Das Niedrigwasser der Donau bringt Probleme für die Stromproduktion mit sich. So produzieren etwa die Wasserkraftwerke an der Donau in Österreich deutlich weniger Strom als üblich. Und auch in anderen Donauländern gibt es Probleme, etwa mit dem Atomkraftwerk in Paks in Ungarn. Paul Krisay, Ungarns Regierungschef Peter Madja, hat vor kurzem eine dringliche Pressekonferenz gegeben. Was ist denn da der aktuelle Stand?
2: Ja, die Situation in Ungarn bleibt sehr angespannt. Ab Montag könnte die Stromversorgungslage kritisch werden, warnt Ministerpräsident Peter Madja. Grund dafür ist die vorübergehende Abschaltung des Atomkraftwerks Paks. Das ist der größte und wichtigste Stromerzeuger im Land. Gut die Hälfte des ungarischen Stroms kommt von dort. Nur derzeit ist die Donau so niedrig, dass das Flusswasser nicht mehr die Reaktorblöcke kühlen kann. Der fehlende Strom kann zwar durch teureren Strom aus dem Ausland ersetzt werden, Bevölkerung und große Betriebe in Ungarn sind aber aufgerufen, vor allem in den Abendstunden Strom zu sparen.
1: Danke, Paul Krisay. In Tirol ist ein 14-Jähriger wegen Terrorverdachts vergangene Woche festgenommen worden. Das hat die Kronenzeitung zuerst berichtet. Der rechtsgerichtete Jugendliche befindet sich in Untersuchungshaft. Er soll sich in Chats zu Attentaten ausgetauscht haben. Das sei so konkret gewesen, dass Tatbegehungsgefahr angenommen wurde, so die Staatsanwaltschaft. Hinweise habe ein ausländischer Partnerdienst geliefert, hieß es. Ein Flugzeug ist auf dem Weg von Stuttgart nach Wien von einem Blitz getroffen worden. Die Eurowings-Maschine war bereits in der Luft, als der Blitz gestern Abend einschlug. Die Maschine landete nach etwa 40 Minuten wieder am Ausgangsflughafen. Die Flugreisenden wurden auf andere Flüge umgebucht. Die Flugsicherheit sei zu keiner Zeit beeinträchtigt gewesen, hieß es von der Airline. Der Streit im Fußball eskaliert jetzt endgültig wegen der WM-Verkaufspläne von FIFA-Präsident Gianni Infantino. Wolfgang Eichinger, mittlerweile ist eine große Mehrheit der nationalen Verbände gegen diese neue Idee.
3: Es hat nicht einmal 24 Stunden gedauert und Gianni Infantino steht enorm unter Druck. Alle paar Stunden sind schlechte Nachrichten gekommen.
4: More bad news for FIFA, more bad news for Gianni Infantino.
3: Nach der Boykottdrohung der UEFA sind auch die Verbände von Nordamerika, Mittelamerika und der Karibik auf Distanz gegangen. Jetzt stellen sich auch die asiatischen Verbände gegen die neuen WM-Vermarktungsideen des FIFA-Präsidenten. Das bedeutet, von den 211 Mitgliedsverbänden der FIFA sind bereits 136 gegen diesen Plan. Das ist die einfache Mehrheit und das reicht, diese Ideen abzuwenden. In einer Aussendung hat die FIFA gemeint, unser geplanter Konsultationsprozess wurde durch ihre führende Medienberichte gestört. Wir halten am Vorhaben zur Gründung einer kommerziellen Tochtergesellschaft fest. Gianni Infantino ist aber nicht nur in diesem Fall unter Druck. Seine geplante Wiederwahl zum FIFA-Präsidenten im kommenden Februar, die wackelt ebenfalls enorm.
1: Das waren die Nachrichten mit Cornelia Krebs.
5: Damit zum Wetter. Ich bin Benny Quinz. Dicke, heiße Luft heute in ganz Oberösterreich. 38, 39 Grad sind heute realistisch. Die höchsten Werte werden zum Beispiel in Bergsteier oder auch in Braunau erreicht werden. Mit Abkühlung schaut es heute eher schlecht aus. Wärmegewitter sind erst gegen Abend hin möglich. Meistens wird es aber sowieso trocken bleiben. Morgen am Samstag geht es dann zwar wieder heiß weiter, aber die Höchstwerte sind etwas niedriger bei um die 34 Grad. Einige Restwolken lösen sich bald auf, aber schon am Nachmittag kommt dann Wolkennachschub, der dann Schauer und Gewitter mitbringen kann. Auch am Sonntag wird vor allem der Nachmittag nicht ganz beständig werden. 3:01 ORF Radio Oberösterreich mit den wichtigsten Infos von den Straßen. A7 Mühlkreisautobahn Richtung A1. Zwischen der Salzburger Straße und dem Franzosenhausweg brauchen Sie 15 Minuten länger vor einer mittlerweile schon wieder geräumten Unfallstelle. Ansonsten ist alles frei. Gute Fahrt.
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8: Also ein Fächer ist schon eine schöne Erfindung. Schönen Nachmittag mit Radio Oberösterreich. Ich hoffe, es geht Ihnen gut. Wir drücken allen die Daumen, die gerade fleißig beim Aufbauen sind für die Zeltfeste dieses Wochenende in Oberösterreich. Wir begleiten Sie sehr, sehr gerne dabei.

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1: Äpfel, Birnen, Zwetschgen, Marillen, Obst, das wir kennen. Aber wissen Sie zum Beispiel, was eine
2: Papau
1: oder eine
2: Jackon
1: ist? Keine Ahnung. Die Sommertour heute zu Gast in Everding auf einem großen Biohof. Stefanie Gleiser. Papau, oder was war das?
2: Das ist eine besondere Frucht, wächst auf einem Baum und ist so eine Mischung aus Mango, Banane und Birne, würde ich sagen, vom Geschmack. Die Jackon-Wurzel oder Jackon ist eigentlich eine Wurzel, die aus dem südamerikanischen Raum kommt. Schaut ein bisschen aus wie eine Süßkartoffel, ist innen aber weiß und ist ganz eine hochwertige Wurzelknolle, die man vielfältig in der Küche einsetzen kann.
1: Hat das irgendwie mit dem Klimawandel zu tun oder so, dass das bei uns gedeiht?
2: Ja, mittlerweile auch. Also das kann man schon so sagen, dass sich da die Kulturen auch verändern und bei uns jetzt da quasi Exoten oder die man früher als Exoten bezeichnet hat, mittlerweile auch bei uns wächst.
1: Das heißt demnächst Bananenernte, Kokosnüsse?
2: Könnte sein, aber bis dato machen wir jetzt einmal nur so eben Besonderheiten wie Süßkartoffeln oder Wassermelonen wachsen mittlerweile im Everdinger Becken.
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0: Wir sind mittendrin im Everdinger Becken, heute bekannt für den Gemüse- und auch Obstreichtum. Die Sommertour heute zu Gast direkt in Everding bei Familie Achleitner, bei echten Bio-Pionieren, das kann ich sagen, Günther und Ilse Achleitner. Sie haben vor 4 Jahrzehnten begonnen, auf Bio umzustellen. Stimmt es, dass Sie beim Gemüsestammtisch hier in der Gegend dann nicht mehr hingegangen sind, voller der Angst, dass Sie ausgelacht werden?
1: Der Papa hat sich recht geschaut am Anfang.
0: Hat sich mittlerweile natürlich geändert. Wir haben heute schon in Radio Oberösterreich berichtet, dass die Landwirtschaft neue Herausforderungen bewältigen muss. Trockenheit, der Boden muss anders ausschauen mit viel Humus.
2: Ja, wir machen eine ganz intensive Kompostierung, also alle Gemüsereste werden kompostiert und das ist klassischer Humusaufbau, weil der Humus hat sich bei uns schon verdoppelt und das heißt, dass der Boden das Doppelte an Wasser speichern kann als wie ein konventioneller Boden.
0: Schnecken habt ihr gerade irgendwie sich für den Salat interessieren?
1: Wenn der Boden keine unverrottete Masse im Boden ist, dann hast du wenig Probleme mit Schnecken.
0: Erzählst du mir jetzt gerade noch, ihr habt Websen und Gelsen auch nicht.
2: Naja, wenn ein stehendes Wasser ist, dann hat man schon mal Küsten. Das ist logisch.
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1: Halb zwei im Studio, Wolfgang Schneidl. Immer wieder kommt es derzeit aufgrund der Trockenheit zu kleineren Bränden, die Feuerwehren im ganzen Land beschäftigen. So ist in Alberndorf in der Riedmark im Bezirk Urfumgebung zu Mittag ein Feldstück in Brand geraten. Die Feuerwehr hat den Brand rasch unter Kontrolle gebracht. Noch in Ottnang am Haushock ist in einer Hütte in einem Waldstück ein Feuer ausgebrochen. Auch hier konnte der Brand schnell eingedämmt werden. In Unterlausen im Bezirk Steyr ist der Waldbrand, der gestern Abend ausgebrochen ist, mittlerweile gelöscht. Derzeit ist die Feuerwehr dabei, die restlichen kleineren Glutnester abzulöschen. Wegen des aktuell niedrigen Wasserstands im Attersee kann die Anlegestelle Kammer vorübergehend nicht angefahren werden, wie die Attersee-Schifffahrt informiert. Der reguläre Schifffahrtsbetrieb läuft aber weiterhin normal weiter. Fahrgäste können als Alternative die nahegelegene Ein- und Ausstiegsstelle Seebalchen nutzen. Und in Buchenau im Bezirk Urfumgebung sind in dieser Woche bereits 7 Raser erwischt worden, die in einem Baustellenbereich deutlich zu schnell gefahren sind. Jüngster Fall ist ein 24-Jähriger, der statt der erlaubten 30 mit 77 Stundenkilometer gefahren ist. Er ist seinen Führerschein los. Gegenüber der Polizei hat der Mann gesagt, er müsse schnell zu einer Grillfeier. Soweit die Meldungen, jetzt zu Wetter und zum Verkehrsservice mit Benny Quinz.
2: Unglaubliche 37 Grad sind es jetzt in Weiher und das ist heute noch nicht einmal das Maximum. Wenigstens den Kindern taugt's, die lassen sich beim Rutschen und ins Wasser springen die Hitze nicht wirklich anmerken, die genießen sie eher. Heute bleibt's dann auch meistens trocken. Entlang der Grenze zu Bayern sind vereinzelt Gewitter möglich, die können dann auch kräftige Sturmböen und Starkregen bringen, aber wie gesagt eben nur vereinzelt. Morgen wird es dann unbeständiger. Gewitter können das ganze Land streifen. Die höchsten Temperaturen liegen zwischen 27 und 34 Grad. 2 Minuten nach 13:30 ORF Radio Oberösterreich mit dem besten Verkehrsservice im Land. In Linz brauchen Sie aktuell 20 Minuten länger auf der A7 Mühlkreisautobahn Richtung A1 ab der Industriezeile. Ansonsten kommen Sie aber ohne Probleme voran. Gute Fahrt!
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0: Oberösterreich an einem der heißesten Tage dieses Sommers. Und viele machen es an solchen Sommertagen so, dass sie in der Früh ausgiebig frühstücken, dann über den Tag in erster Linie trinken und dann Abend vielleicht eine schöne Grillerei. Hier ist die Sommertour. Wir sind heute in Everding zu Gast und haben jetzt für Sie auch so ein Frühstück, ein Bio-Hof-Frühstück für zwei im Wert von 39,80 Euro genau und eine Bio-Kiste im Wert von 23 Euro zur Verfügung gestellt vom Biohof Achleitner, wo wir heute zu Gast sind. Und obendrauf kriegen Sie noch einen regionalen Genusskarton mit Bio-Lebensmitteln zur Verfügung gestellt von Raiffeisen Oberösterreich. Wenn Sie uns unter 0732 60 60 60 jetzt sagen, wie heißt denn diese Sagengestalt mit langem Bart, die etwas grimmig reinschaut und die Stadt Everding vor Feinden gerettet haben soll oder hat? Wissen Sie das? Dann rufen Sie jetzt an. 0732 60 60 60. Ich drücke Ihnen die Daumen.
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0: So, Energie bei diesen Temperaturen haben nur Status Quo, what you're proposing. Hier ist Radio Oberösterreich, 9 Minuten noch bis um 2 auf dem Weg in ihr Wochenende. Und wir blicken schon ein bisschen auf nächste Woche, da haben wir wieder sehr, sehr viel vor bei unserem Streifzug durch Oberösterreich. Schauen Sie einfach rein auf oe.orf.at. Volles Programm wieder für die ganze Familie. Und ich würde sagen, wir rücken jetzt ab ins Wochenende und wechseln hier vom Everdinger Becken ins Wasserbecken. Haben Sie ein schönes Wochenende.
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2: Am Mikrofon begrüßt Sie Cornelia Krips. In Tirol ist ein 14-jähriger Schüler wegen Terrorverdachts vergangene Woche festgenommen worden. Das hat die Kronenzeitung heute als erstes berichtet. Der Jugendliche sitzt jetzt in Untersuchungshaft, Reingard Diermeier berichtet.
3: Durch Chats sind die Behörden auf den erst 14-jährigen Tiroler aufmerksam geworden, wie der Sprecher der Staatsanwaltschaft Innsbruck, Hans-Jörg Meyer, sagt.
4: Dieser Verdacht hat sich aus Chatprotokollen ergeben, in denen er sich mit einem anderen über Attentate ausgetauscht hat. Das war doch so hinreichend konkret, dass wir eine Tatbegehungsgefahr angenommen haben, also dass es tatsächlich zu Tatausführungen kommen könnte.
3: Ein ausländischer Partnerdienst habe den entscheidenden Hinweis an die Behörden in Österreich übermittelt, so die Kronenzeitung. Die Direktion für Staatsschutz und Nachrichtendienst wollte das gegenüber dem ORF nicht bestätigen. Vergangenen Montag erfolgte dann die Festnahme des Jugendlichen in Tirol. Der 14-Jährige ist jetzt in der Justizanstalt Innsbruck in Untersuchungshaft. Die Ermittlungen laufen wegen des Verdachts des versuchten Beitrags zu terroristischen Straftaten.
2: Bei einer über Polen abgestürzten Rakete handelt es sich nach Angaben der Regierung in Warschau tatsächlich um einen russischen Marschflugkörper. Dieser sei potenziell sehr gefährlich und könne auch Atomsprengköpfe transportieren. Während schwerer russischer Luftangriffe auf die Ukraine drang die Rakete gestern in den polnischen Luftraum ein und stürzte ab. Verletzte gab es keine. Im Norden des Kosovo ist ein Massengrab entdeckt worden, in dem Opfer des Bürgerkriegs in der damaligen südserbischen Provinz vermutet werden. Wie der kosovarische Ministerpräsident Albin Kurti heute mitteilte, könnte es sich um sterbliche Überreste von 23 Intellektuellen, Ärzten, Professoren und Menschenrechtsaktivisten handeln. Sie seien im April 1999 aus der Stadt Mitrovica entführt und in der Folge getötet worden. In einer Stunde werden in allen katholischen Pfarrgemeinden die Kirchenglocken für 5 Minuten läuten. Damit soll auf die Millionen Menschen aufmerksam gemacht werden, die an Hunger leiden oder daran sterben. Die Aktion wurde von der Caritas angestoßen. In Wien läuten über 200 Kirchenglocken, wie Daniel Ammerhauser berichtet.
5: Mit der Landeswartenaktion soll ein Zeichen gegen den weltweiten Hunger gesetzt werden. In diesem Jahr liegt der Fokus unter anderem auf 15 Ländern in Afrika und Asien, etwa Pakistan, wo rund 40 Millionen Menschen mangel- oder unterernährt sind. Weltweit leiden laut den Vereinten Nationen fast 700 Millionen Menschen an Hunger. Die Hauptursache die Klimakrise, denn immer mehr Menschen leben in einem Umfeld, das durch den Klimawandel stark gefährdet ist. Das Glockenläuten zur Sterbestunde Jesu gibt es seit 2017. Neben dem Glockenläuten werden in einigen Kirchen auch Gottesdienste, Spendenaktionen und Informationsveranstaltungen abgehalten.
2: Das waren die Nachrichten mit Cornelia Krebs.
6: Halbzeit bei der Radio Oberösterreich Sommertour. 3 Wochen sind vorbei, 3 Sommertourwochen liegen noch vor uns und das Wetter könnte nicht sommerlicher sein, Benny Quinz.
7: Und auch die nächsten Stunden bleiben da sehr heiß und sehr sonnig. Nur über den Bergen wird die Luft dann am Nachmittag instabiler, wodurch auch ein paar Gewitter niedergehen, aber erst gegen Abend bzw. in der Nacht ziehen dann von Westen her Schauer und Gewitter durch, die auch tiefere Lagen wie zum Beispiel das Innviertel treffen. Morgen am Samstag wechseln dann Sonne und Wolken. Großflächige Gewitter sind erst in der Nacht auf Sonntag dabei. Die Hitze geht dann auf jeden Fall weiter. Samstag und Sonntag werden es jeweils bis zu 34 Grad und mit Beginn der neuen Woche steigen die Temperaturen wieder an.
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7: Auf den Straßen ist momentan alles in Ordnung. Gute Fahrt.
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6: Gemeinsam kommen wir gut durch die Hitze. Das gilt übrigens auch für die Tiere. Sabine aus Steinhaus bei Wels hat uns ein wirklich entzückendes Video von einem Igel geschickt, der bei ihr im Garten aus einer kleinen Wasserschale trinkt.
8: Er hatte so großen Durst, dass er sich ganz auf die Wasserschale konzentriert hat. Dadurch konnte ich ihm ganz nahe kommen und diesen besonderen Moment filmen, ohne ihn zu stören. Es hat mich wirklich berührt zu sehen, wie wichtig ein paar Schluck Wasser für ihn waren.
6: Danke für das Video und danke für die Sprachnachricht per WhatsApp unter 0800 95 2 95 2 und danke auch für die Anregung. Ich werde heute jedenfalls noch eine Wasserschale auf ein schattiges Platzerl im Garten stehen, so als Copacabana für Igel und Co. Die

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0: Die Bee Gees Alone. Sie hören Radio Oberösterreich am Freitag, und zwar am schönsten Freitag der ganzen Woche. Genießen Sie ihn.
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1: Halb drei im Studio, Wolfgang Schneidl. Um 15 Uhr läuten heute 5 Minuten lang alle Glocken der 487 Pfarren in Oberösterreich. Die österreichweite Aktion, die von der Caritas und der Diözese ins Leben gerufen worden ist, soll jedes Jahr auf die Hungersnot in aller Welt hinweisen. Das Glockenläuten am letzten Freitag im Juli ist auch der Startschuss für die Spendenaktion der Caritas, die im August stattfindet. Einen übel riechenden Einsatz hat die Feuerwehr in Unterrach am Attersee seit den Morgenstunden abzuarbeiten. Bei einem Bauernhof ist im Gülle-Auffangbecken ein Rohr gebrochen und eine größere Menge Gülle ausgetreten. Die Jauche ist über einen kleinen Bach gut 1,5 Kilometer mitten durch das Ortsgebiet von Unterrach bis hin zum Strandbad geflossen. Die Feuerwehr hat das Rohr abgedichtet, im Bach Güllesperren errichtet und das verschmutzte Wasser aus dem Bach gepumpt. Und wegen des aktuell niedrigen Wasserstandes im Attersee kann die Anlegestelle Kammer vorübergehend nicht angefahren werden, wie die Attersee-Schifffahrt informiert. Der reguläre Schifffahrtsbetrieb läuft aber weitgehend normal weiter. Fahrgäste können als Alternative die nahegelegene Ein- und Ausstiegsstelle Seewalchen nutzen. Soweit die Meldungen. Jetzt zu Wetter und zum Verkehrsservice mit Maria Theiner.
2: Bis zu 39 Grad sind heute örtlich möglich. 38 sind es derzeit schon in Weiher, 37 Grad in Enns. Und für Temperaturen unter 30 Grad müssen Sie überhaupt sehr hoch hinaus. Der Feuerkogel, der wäre eine Möglichkeit. Da oben auf 1600 Metern hat es immerhin aber auch 25 Grad. Nennenswerte Abkühlung ist heute noch nicht in Sicht. Nur im Grenzgebiet zu Bayern sind am Abend vereinzelt Gewitter möglich. Aber mit dem heutigen Tag haben wir dann den vorläufigen Höhepunkt dieser Hitzewelle überstanden. Morgen am Samstag sind es dann nur noch unter Anführungszeichen bis zu 33 Grad. Vor allem am Abend und in der Nacht auf Sonntag sind dann auch überall Regenschauer und Gewitter möglich. 14.32 Uhr, ORF Radio Oberösterreich mit dem besten Verkehrsservice im Land. Und da beschäftigen uns derzeit keine Staus, aber ein paar Baustellen. So zum Beispiel auf der B1 der Wiener Straße bei Vöcklermarkt. Hier ist gesperrt wegen Bauarbeiten, der Verkehr wird umgeleitet. A7 Mühlkreisautobahn Richtung Freistadt. Die Abfahrt Franzosenhausweg ist wegen Bauarbeiten bis 5. August gesperrt. Ausweichen ist am besten über die Abfahrt Salzburger Straße möglich. Und dann haben wir noch eine Meldung vom öffentlichen Verkehr, konkret von den ÖBB und der Hausruckbahn. Die ist voraussichtlich bis 17 Uhr zwischen Adnang-Puchheim und Ried im Innkreis unterbrochen. Grund ist ein Schaden am Gleis. Es fahren ersatzweise Busse. Gute und sichere Fahrt.
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Harrison, Gardmama, Inside on You hier in Radio Oberösterreich. In einer knappen Viertelstunde ist es soweit. Nicht wundern, heute um 15 Uhr, da läuten in ganz Österreich für 5 Minuten lang die Glocken von 3000 katholischen Kirchen. Sie haben es gehört in den Radio Oberösterreich Nachrichten. Die Kirche und auch die Caritas wollen damit ein hörbares Zeichen gegen den Hunger auf der Welt setzen und gegen den Klimawandel.

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2: Am Mikrofon begrüßt Sie Cornelia Krebs. 49.000 Migranten sind in den vergangenen 24 Stunden laut offiziellen Angaben in die von Marokko umgebene spanische Exklave Ceuta in Nordafrika gelangt. Insgesamt sollen es 60.000 sein. Sie sind laut dem spanischen Innenministerium auf dem Land- und Seeweg in das Gebiet gekommen. Viele schwimmend, mindestens 34 Menschen, sind bereits tot aus dem Meer geborgen worden. Johannes Pertera in Brüssel, wie sehen denn die Reaktionen in Europa auf die Ereignisse aus?
3: EU-Migrationskommissar Magnus Brunner hat auf der Plattform X geschrieben, die EU sei bereit, Spanien unter anderem über die Grenzschutzagentur Frontex verstärkt zu unterstützen, um die Lage unter Kontrolle zu bringen. Eine schärfere Reaktion kommt von Italiens Ministerpräsidentin Giorgia Meloni. Sie droht mit der Aussetzung des in der Regel grenzkontrollfreien Schengen-Raums mit Spanien. Und das, obwohl Italien und Spanien keine gemeinsame Grenze haben. Wie sich Meloni das im Detail vorstellt, ist noch unklar.
2: Johannes Perterath berichtet. Walter Rock ist gestern als Chef der Wiener Wirtschaftskammer und des ÖVP Wien Wirtschaftsbundes zurückgetreten. Mit Blick auf die Vorwürfe gegen Rock und die Tatsache, dass er sich so lange gegen die Parteispitze gestellt hat, fordert die Salzburger Landeshauptfrau Caroline Edtstadler von der ÖVP jetzt eine Strukturreform in der Partei.
4: Ich habe hier eine ganz klare Meinung. Bünde sind wichtig, um das ganze Spektrum der ÖVP abzudecken. Aber es muss ja wohl auch das Gesamtinteresse der Partei ÖVP, die Marke ÖVP im Vordergrund stehen. Und daher sollte so eine Situation, wie wir sie jetzt erlebt haben, in Zukunft nicht mehr entstehen. Und ich glaube, da muss man sich die Strukturen anschauen, nämlich einerseits die Struktur in der ÖVP. Da hat es ja Konsequenzen dann auch gegeben. Und dann aber auch in den Bünden und das Zusammenspiel. Und das wird jetzt Aufgabe sein, das auch intern zu tun.
2: Sagt Salzburgs ÖVP-Landeshauptfrau Edtstadler heute im Gespräch mit Viktoria Waldhäusl. Der Verein Wölfe in Österreich wirft dem Land Tirol vor, unerlaubt Standortinformationen des italienischen Forschungswolfs Mirko an den Tiroler Jägerverband weitergegeben zu haben. Einen Tag nach der letzten dokumentierten Übermittlung wurde der mit einem GPS-Halsband ausgestattete Wolf im Gemeindegebiet von Pill erschossen. Helena Fröhlich berichtet.
5: Das Land Tirol hat zwischen 11. und 20. Juni Informationen aus einem italienischen Forschungsprojekt über Wolf Mirko erhalten. Diese Daten wurden an den Tiroler Jägerverband weitergegeben, das hat auch das Land bestätigt. Einen Tag nach der letzten Übermittlung wurde der mit einem GPS-Halsband ausgestattete Wolf im Gemeindegebiet von Pill erschossen. Das Land bezeichnete die Angaben als ungenau und zeitversetzt, es seien keine Echtzeitkoordinaten. Es sei auszuschließen, dass die Entnahme des betreffenden Wolfs im Zusammenhang mit den dem Land Tirol und in weiterer Folge dem Jägerverband zur Verfügung gestellten Daten stünde, so das Land in einer Stellungnahme gegenüber dem ORF Tirol. Der Verein Wölfe in Österreich fordert nun die Offenlegung der vollständigen Informationskette sowie aller Empfänger innerhalb der Jägerschaft.
2: Das waren die Nachrichten mit Cornelia Krebs.
6: Von den Wölfen zu den Hundstagen, Benny Quinns mit dem Wetter.
7: Da die Hitzewelle heute ihren ersten Höhepunkt erreicht, jetzt am Nachmittag zeigt das Thermometer in Weiher schon knapp über 38 Grad. Es könnten heute sogar noch 39 werden. Der Tag geht dann auch sehr sonnig und heiß zu Ende. Nur vereinzelt sind Wärmegewitter dabei, zum Beispiel im Innviertel oder dem Salzkammergut. Morgen wird es dann unbeständig und nicht mehr ganz so heiß, bei Maximalwerten um die 34 Grad. Schauer und Gewitter sind dann vor allem auf den Bergen und im Mühlviertel dabei. Möglich sind sie aber in ganz Oberösterreich. Am Sonntag werden es dann einmal mehr bis zu 34 Grad. Gewitter sind aber dann eher die Ausnahme.
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7: Und da gibt es ein Problem auf der A8 Innkreisautobahn Richtung Wels. Zwischen Ort und Ried ragt ein defekter LKW in die rechte Fahrspur. Stau mittlerweile zurück bis Ort und sie brauchen mindestens eine halbe Stunde mehr. Gute Fahrt.
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6: Sag Benni, wenn du auf Urlaub bist, nimmst du dann gern was mit? So Souvenirs?
7: So Souvenirs jetzt so klassisch nicht, aber eher so Mitbringsel, die man halt bei uns dann kriegt. Italien zum Beispiel, so Olivenöl und Balsamico, ist das, was halt nur dort so ganz gut schmeckt.
6: Ja, bei mir ist es ähnlich. Ich war heuer schon in Slowenien und habe Honig mitgenommen und einen Kühlschrankmagneten. Aber wir zwei sind völlig aus der Statistik, denn bei einer neuen Umfrage geben 44% an, dass sie zwar auf Reisen gern einkaufen, aber halte dich fest, für durchschnittlich 285 Euro.
7: Das kostet mir ganzer Urlaub nicht.
6: Ja, bei mir ging sich da auch fast ein zweiter aus. Und es ist jedenfalls, ohne es exakt umzurechnen, eine Menge Olivenöl.

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0: So aus jetzt, Peter Cornelius, das ist ja ansteckend. Er singt vom fertigen Kaffee und die wird immer müder und müder. Radio Oberösterreich am Freitagnachmittag. Und zwar an jenem Freitag, in dem in Bayern und Baden-Württemberg die Sommerferien begonnen haben. Dementsprechend fahren dann ab morgen viele Richtung Süden. Die A9, die könnte stellenweise sowas wie der größte Parkplatz des Landes werden. Und wenn man da gefüllte Ewigkeiten im heißen Auto sitzt und nichts geht weiter, darf man dann eigentlich aussteigen? Darf man das, Benni? Du hast dir das angeschaut.
1: Normalerweise müsste man sowohl auf den Autobahnen als auch auf den Schnellstraßen im Auto sitzen bleiben, wenn staut. Meistens sind die Polizisten da aber sehr kulant und strafen nicht, vor allem wenn wirklich so gar nichts weitergeht und alles steht.
0: Zur Ablenkung Handy spielen. Eh klar, die Kinder auf dem Rücksitz, die dürfen das, aber wie schaut es jetzt mit mir als Fahrerin aus? Darf ich im Stau geschwind ein WhatsApp schreiben oder googeln, wann das nächste Autobahn-WC kommt oder so?
1: Das ist jetzt nicht ganz eindeutig geregelt. Bei so einem Stop-and-Go-Stau, also wo es immer wieder ein bisschen weitergeht, ist das Handy verboten. Wenn aber für eine längere Zeit gar nichts mehr weitergeht, dann darf auch der Fahrer zum Beispiel Serien schauen.
0: So, vielleicht will ich aber gar nicht in den Süden, sondern nur bis zur nächsten Abfahrt, weil ich dort wohne. Darf ich dann so ganz super maximäßig über den Pannenstreifen abkürzen?
1: Das wäre super, wenn das erlaubt wäre, ist es aber leider nicht. Der Pannenstreifen ist wirklich für Pannen gedacht und nicht jetzt irgendwie zum Drüberfahren. Auch umdrehen oder jetzt zur vorherigen Abfahrt einfach zurückschieben ist verboten. Bei diesem Geisterfahren kann nämlich sogar der Führerschein weg sein.
0: Was auf jeden Fall gilt und was auf jeden Fall geht im Stau, das ist Radio einschalten, am besten Radio Oberösterreich und sich inbrünstig den ganzen Frust und den ganzen Stress von der Seele mitsingen. Geht wunderbar zum Beispiel mit der Nummer Cutting Crew.
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0: True, I just died in your arms hier in Radio Oberösterreich nach erst einem Drittel der großen Ferien.
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1: 3:30 im Studio Wolfgang Schneidl. In Traun im Bezirk Linz-Land und in der Messstelle Linz-Stadtpark sind die Ozoninformationsschwellen überschritten worden, so die Abteilung Umweltschutz des Landes. Das könne bei besonders empfindlichen Personen geringfügige Beeinträchtigung hervorrufen, heißt es. Der normale Aufenthalt im Freien sei aber nach wie vor unbedenklich, so die Empfehlung des Umweltbundesamtes. Für morgen wird eine Verringerung der Ozonbelastung erwartet. In Ottnang am Hausog im Bezirk Vöcklabruck ist kurz nach Mittag eine Gartenhütte in Flammen aufgegangen. Weil die Hütte, in der Brennholz und Briketts gelagert sind, direkt an einem Waldrand steht, sind gleich 9 Feuerwehren gerufen worden. Um einen Waldbrand zu verhindern, wurden lange Löschwasserleitungen gelegt. In der Zwischenzeit ist Wasser mit Tankwegen zum Einsatzort gebracht worden. Der Brand ist dann rasch gelöscht worden. Ein Übergreifen auf den Wald konnte damit verhindert werden. Und 3 Jahre nach dem Hangrutsch in Steyr, bei dem 2 Personen ums Leben gekommen sind, wird jetzt an der Absicherung des Hanges gearbeitet. Dafür sollen 2 Felsennasen abgesprengt werden. Nach dem Hangrutsch am 3. Februar 2023 bleiben 2 Häuser auf Dauer unbewohnbar. Die Nachbargebäude können nach den Spreng- und Sicherungsarbeiten, die am 11. August beginnen, wieder genutzt werden. Soweit die Meldungen. Jetzt zu Wetter und Verkehr mit Benny Gwinz.
2: Heute aus einem klimatisierten Geschäft rausgehen, das fühlt sich ein bisschen so an, als würde man gegen eine Wand laufen. Die Luft ist einfach so dick und dicht durch die Hitze. Das ist wirklich unangenehm. Und mit der Abkühlung schaut es heute auch eher schlecht aus. Wärmegewitter sind erst gegen Abend hin möglich. Meistens wird es aber trocken bleiben. Morgen am Samstag geht es dann zwar heiß weiter, aber die Höchstwerte sind etwas niedriger, bei um die 34 Grad. Restwolken lösen sich bald auf, aber schon am Nachmittag gibt es einen Wolkennachschub. Der bringt dann auch Schauer und Gewitter. Am Sonntag wird es eher trocken bleiben bei bis zu 34 Grad.
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2: Da gibt es jetzt gute Nachrichten, kann man so sagen, von der A8 Innkreisautobahn Richtung Wels zwischen Suben und Ort. Gibt es zwar noch immer 30 Minuten mehr Fahrzeit, aber der defekte LKW, der steht mittlerweile im Pannenstreifen und somit sollte sich der Stau bald auflösen. Gute Fahrt!
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0: Everlasting Love hier in Radio Oberösterreich um 17:45 an diesem 31. Juli heißt, in gut eineinhalb Wochen wird spektakulär über uns und um uns herum. Am 12. August, so ab 19.22 Uhr, da gibt es nämlich eine partielle Sonnenfinsternis. Das ist die größte Verdunkelung der Sonne seit der totalen Sonnenfinsternis im August 1999. Und die können Sie sich bestimmt noch erinnern, wenn Sie damals schon groß genug waren, um etwas mitzubekommen. Aber auch diesmal bei der teilweisen, bei der partiellen Sonnenfinsternis wird's wirklich spektakulär, sagt Dietmar Hager von der Sternwerkstatt.
1: Es ist eine ganz besondere teilweise Verfinsterung der Sonne, und zwar einfach deswegen, weil das eben am Horizont stattfinden wird. Und dann darf man davon ausgehen, dass es dann am Abend auch ein wunderbares Farbenspiel geben wird. Warum teilweise? Weil der Mond sich aus unserer Perspektive nicht komplett vor die Sonne schiebt. Da müsste man beispielsweise in Spanien drüben sein. Aber so eine teilweise Verfinsterung, wo die Sonne zur Sichel wird, was ja eigentlich ein Privileg des Mondes ist, ist sicherlich auch was sehr Spektakuläres. Und ich muss sagen, ich persönlich freue mich schon sehr darauf.
0: Ich auch. Ich werde mir da ein perfektes Platz suchen, ein paar nette Menschen, vielleicht einen Picknickkorb mitnehmen und natürlich eine Sonnenfinsternisbrille. Die sind wirklich wichtig, um die Augen zu schützen, wenn wir da direkt in die Sonne schauen, um wirklich alles mitzubekommen. 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
2: Am Mikrofon begrüßt Sie Cornelia Krebs. Die Trockenheit in Österreich trifft längst nicht nur die Landwirtschaft. Wasserkraftwerke liefern weniger Strom, die Wasserpegel der Donau sinken. Das bringt die Schifffahrt an ihre Grenzen. Es kommt zu Einschränkungen bei Gütertransporten auf dem Wasser, aber auch in der Touristenschifffahrt. Mehr von Claudia Peintner-Schmidt.
3: Das Areal des Agrarlogistikers Fuchshuber liegt an einem Seitenarm der Donau beim Enzhafen. Normalerweise kommen pro Woche 5 Frachtschiffe an. Seit 2 Wochen keines mehr, erzählt Geschäftsführerin Daniela Fuchshuber.
4: Ja, derzeit ist die Situation so schlecht, dass die Schiffe eigentlich keine Abnahmeverpflichtung mehr haben, die Ware zu transportieren und daher eigentlich keine Schifffahrt mehr stattfindet.
3: Sojaschrot aus Deutschland, Mais und Dünger aus Osteuropa müssen nun per Lkw angeliefert werden. Auch die Touristenschifffahrt ist stark eingeschränkt. Von Ausflugszielen wie Stift Melk oder Stift Göttweig in der Wachau ist zu hören,
5: dass circa ein Drittel bis die Hälfte der gebuchten Gäste stornieren oder sehr kurzfristig umbuchen müssen,
3: sagt Adi Eigner vom Donau-Niederösterreich-Tourismus. Die Donau ist derzeit stellenweise um einen halben Meter niedriger als in normalen Zeiten.
2: Laut US-Präsident Donald Trump hat die radikal-palästinensische Hamas ihrer Entwaffnung zugestimmt. Im Gegenzug dazu soll die israelische Armee vollständig aus dem Gazastreifen abziehen. Trump spricht von einer historischen Vereinbarung, doch wie immer bleiben viele wichtige Fragen offen, wie Katharina Wagner berichtet.
6: Eine offizielle Stellungnahme der Hamas steht aus, doch gegenüber Medien wie der BBC und Reuters bestätigen Vertreter, eine Einigung zur Entwaffnung erzielt zu haben. Diese soll nach und nach erfolgen, überwacht vom ehemaligen britischen Premier Tony Blair. Die Waffen der Hamas im Gazastreifen sollen dann der palästinensischen Autonomiebehörde übergeben werden, nicht aber Israel, heißt es. Im Gegenzug dazu erwartet sich die Hamas einen Abzug der israelischen Armee aus dem Gazastreifen und eine massive Aufstockung der humanitären Hilfe. Eine offizielle Stellungnahme oder gar Zustimmung Israels gibt es noch nicht. Die Angriffe von Israels Armee auf den Gazastreifen aber halten an. Laut Ärzten in Gaza sind bei einem Luftangriff heute mehrere Menschen verletzt worden.
2: Weil er Dutzende Leichname in Regalen gelagert hat, anstatt sie wie vereinbart einzuäschern, ist der Besitzer eines Bestattungsunternehmens in Großbritannien zu 20 Jahren Haft verurteilt worden. Die Polizei hatte in einem Kühlraum seines Instituts 31 Leichname gefunden, die bereits Monate und zum Teil sogar Jahre zuvor hätten verbrannt werden müssen, darunter auch die sterblichen Überreste eines 2-jährigen Kindes. Am 3. August werden die Menschen in Österreich rechnerisch schon so viel Zucker konsumiert haben, wie für ein ganzes Jahr maximal empfohlen wäre. Das teilte die NGO Foodwatch heute mit. Laut der WHO sollen Erwachsene maximal 50 Gramm Zucker pro Tag konsumieren. Stattdessen ist es hierzulande fast das Doppelte. Das waren die Nachrichten mit Cornelia Krebs.
7: Zusammen schwitzen, zusammen durchstehen. Das Hitzewetter, Benny Quinz.
8: 37 Grad sind es jetzt in Linz, 36 in Kremsmünster und in Enns kratzen wir an den 39. Vielleicht war es zwischen sogar schon mal kurz darüber. Das ist aktuell nicht ganz so leicht zu sagen. Dazu ist es in vielen Orten fast wolkenlos. Wärmegewitter sind gegen Abend hin dann möglich, aber unwahrscheinlich und beschränken sich eher aufs Innviertel und das Salzkammergut. Morgen wird es dann unbeständiger. Gewitter können zumindest kurz einmal das ganze Land streifen. Mit 27 bis 34 Grad wird es etwas kühler, kann man nicht sagen, aber nicht ganz so heiß. So.
7: Eine Juli-Bilanz und eine August-Vorschau machen wir übrigens gleich mit unserer Meteorologin in wenigen Minuten. Davor jetzt aber um 16.04 Uhr der Blick auf die Straßen.
8: A8 Innkreisautobahn Richtung Wels zwischen Suben und Ort brauchen Sie 15 Minuten länger wegen Überlastung. Ansonsten läuft es aber gut. Gute Fahrt.
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7: Ja, der Juli geht heute zu Ende, der Sommer läuft aber noch auf Hochtouren, kann man durchaus so sagen. Ich freue mich, dass wir gemeinsam durch die Hitze gehen.
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0: Imagination und davor Barry White am Höhepunkt der Hitzewelle in Oberösterreich. Meteorologin Claudia Riedl, über 39 Grad haben heute manche der ORF-Radio Oberösterreich-Wetterstationen schon angezeigt. Sind denn da Allzeit-Temperaturrekorde gefallen?
1: Einen schönen Nachmittag. Ja, wir haben den Allzeitrekord von 39,2 Grad seinerzeit in Bad Gäusern gemessen, geknackt. Und zwar heute sowohl in Weiher als auch in Enns. In Weiher hatte es 39,6 Grad und in Enns 39,4 Grad.
0: Gefühlt ist das schon ein sehr außergewöhnlicher Juli gewesen. Ich erinnere mich an meine Jugend und Kindheit. Da hat es, wenn es 5 Tage 30 Grad gehabt hat, schon geheißen, das sei eine Hitzewelle. Gefühlt hilft uns aber nichts. Machen wir es wissenschaftlich. Wie schaut denn die wissenschaftliche Bilanz des Juli-Wetters aus?
1: Ja, der Juli war überdurchschnittlich warm. Also man fühlt es nicht nur, wir messen es auch. Und zwar war der Juli um 2 Grad zu warm. Und wir hatten recht verbreitet 11, 12 oder 13 Hitzetage. Das ist mehr als doppelt so viel normalerweise. Und natürlich auch sehr viele Sommertage, also Tage mit Temperaturwerten über 25 Grad. Teilweise gab es gar keinen Tag fast, an dem es nicht 25 Grad erreicht hatte. Außerdem war der Juli sehr trocken, wie auch schon in den Vormonaten hat es kaum geregnet. Teilweise ist nur ein Fünftel des durchschnittlichen Regens gefallen und zudem war es natürlich sehr sonnig.
0: Dementsprechend steppenhaft schaut es teilweise auch schon aus in Oberösterreich. Jetzt beginnt der August morgen nicht ganz so heiß, aber immer noch hochsommerlich mit deutlich über 30 Grad. Was kann man denn über diesen Monat jetzt schon sagen?
1: Ja, er wird auf jeden Fall auch überdurchschnittlich warm werden. Die nächste Woche, da setzt sich ja die Hitzewelle fort. Voraussichtlich wird sie erst Ende der nächsten Woche enden. Und auch die anderen Augustwochen werden sehr warm werden. Niederschlag ist bis auf Weiteres, zumindest in der ersten Hälfte des Augusts, auch kein flächendeckender in Sicht.
0: Vielen herzlichen Dank für diese Aussichten, Claudia Riedl. Oben ist die Luft ja ein bisschen kühler, habe ich mir sagen lassen. Also da so über den Wolken. Reinhard May.
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Wir sind Our House hier in Radio Oberösterreich bei der besten Musik. Und wenn wir beste Musik sagen, dann dürfen auch Meilensteine wie dieser hier nicht fehlen. Die Boomtown Rats, I Don't Like Mondays. Viel Freude mit 4 Minuten Musikgeschichte.

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1: 16:30 im Studio Wolfgang Schneidl. So heiß wie heute war es in Oberösterreich noch nie mit 39,6 Grad, ist am Nachmittag in Weih im Bezirk Steierland der Temperaturrekord in unserem Bundesland gebrochen worden. Die letzte Rekordmarke ist vor 13 Jahren in Bad Gäusern gemessen worden. Damals waren es 39,2 Grad, die Thermometer im Salzkammergut angezeigt haben. Die Polizei in Lackirchen im Bezirk Gmunden sucht den Fahrer eines Autos, der auf Gäste eines Cafés zugerast ist. Die Gäste haben sich mit einem Sprung zur Seite gerade noch in Sicherheit bringen können. Dem vorausgegangen ist eine Auseinandersetzung, in der ein 43-Jähriger und ein 62-Jähriger Gast des Lokals bedroht haben, so die Polizei. Wer etwas über den Vorfall gesehen hat, soll sich bei der Polizei in Lackirchen melden, wird gebeten. Und in Traun, in der Messstelle Linz Stadtpark, sind die Ozoninformationsschwellen überschritten worden, so die Abteilung Umweltschutz des Landes. Das könne bei besonders empfindlichen Personen geringfügige Beeinträchtigung hervorrufen, heißt es. Der normale Aufenthalt im Freien sei aber nach wie vor unbedenklich, so die Empfehlung des Umweltbundesamtes. Aufgrund der meteorologischen Situation ist für den morgigen Tag eine Verringerung der Ozonbelastung zu erwarten. Soweit die Meldungen. Jetzt zu Wetter und zum Verkehr mit Benny Quinz.
2: Wir haben es gerade in den Nachrichten gehört. Hitzerekord heute und kühler wird es erst, wenn die Sonne in knapp 4,5 Stunden untergeht. Die Temperaturen sinken in der Nacht dann auf 22 bis 16 Grad. Abkühlung durch Gewitter wird es nur entlang der Grenze zu Bayern geben. Morgen werden Schauer, Blitz und Donner dann häufiger. Sie sind im ganzen Land möglich, überhaupt verstärkt dann in der Nacht auf Sonntag. Die Höchstwerte kommen am Wochenende auf bis zu 34 Grad.
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2: Wir stehen da noch immer auf der A8 Innkreisautobahn Richtung Wels zwischen Suben und Ort plus 20 Minuten wegen Überlastung. Ansonsten sind die Straßen aber relativ frei. Gute Fahrt.
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0: Ja, das ist das Statussymbol dieser Tage. Eine eigene Klimaanlage. Aber Ventilatoren und so mobile Klimageräte schaffen auch Abhilfe, wenn man sowas ergattert. So wie der Ines, die zwar aus Deutschland kommt, aber in Altmünster wohnt.
1: Ja, eine mobile haben wir, Gott sei Dank.
2: Ganz neu jetzt, oder?
1: Ja, die haben wir uns erst gekauft jetzt. Ja. Am Wochenende, vorige Wochenende haben wir sie geholt. Überall waren sie ausverkauft und durch Glück die letzte.
0: Das ist fast wie ein Lotto-Sechser zurzeit. Wir hören ja von vielen Baumärkten, dass die allermeisten Modelle restlos ausverkauft sind und wegen der langen Lieferzeiten wohl auch in diesem Sommer nicht mehr flächendeckend nachgeliefert werden können. Da muss es dann der gute alte Fächer tun.

0: Stand By Me. Ein wunderbar aufgelegter Benny King und Stand By Me hier in Radio Oberösterreich bei der besten Musik. Die kommt gleich dort, wo Gelato wohnt, aus Bella Italia. Eros Ramazzotti schmachtet uns da durch den Freitag gemeinsam mit Eric Clapton. Der macht den Anfang in einer knappen Minute.
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2: Willkommen zum Journal um 5, das sind unsere Themen. 60.000 Migranten sind in Steuta gelandet. 14-Jähriger wegen rechter Anschlagspläne in Haft. Die ÖBB warnen vor Einschränkungen im BAM-Betrieb. Aus dem Journalstudio begrüßt sie Cornelia Krebs. In der spanischen Exklave Ceuta sind an die 60.000 Migranten und Migrantinnen aus Marokko gelangt. Über den See- und Landweg sind sie in das Gebiet gekommen, teils schwimmend. Als inakzeptabel bezeichnen das EU-Spitzen, berichtet aus Brüssel Johannes Perderer.
3: Wie konnten rund 60.000 Migranten binnen 24 Stunden in die von Marokko umgebene spanische Exklave Ceuta in Nordafrika gelangen? Eine Frage, auf die man in Brüssel noch keine fundierte Antwort hat. EU-Migrationskommissar Magnus Brunner schreibt auf der Plattform X, dass die Situation in Ceuta jedenfalls inakzeptabel sei und dass man Spanien dabei helfen werde, die EU-Außengrenze zu schützen. Rund 25.000 der 60.000 Migranten aus Marokko haben laut den Behörden mittlerweile die Exklave wieder verlassen. Migrationskommissar Brunner betont, es gebe zwischen der spanischen Exklave Ceuta in Nordafrika und dem europäischen Festland aufrechte Grenzkontrollen.
2: Ein 14-jähriger Tiroler soll Anschlagspläne geschmiedet haben. Er wurde vergangene Woche verhaftet. Das wurde heute bekannt. Er soll im rechtsextremen Milieu unterwegs gewesen sein. Reingard Diermeier berichtet aus Tirol.
4: Der Jugendliche soll sich über Chats mit anderen mutmaßlichen Rechtsextremen über Anschlagspläne ausgetauscht haben, berichtete die Kronenzeitung. Wegen Gefahr in Verzug wurde der seit kurzem strafmündige Schüler vergangene Woche an seiner Tiroler Wohnadresse festgenommen. Der Sprecher der Innsbrucker Staatsanwaltschaft Hans-Jörg Mayer sagt zu den Plänen des Verdächtigen.
5: Wie konkret das gewesen wäre, zu welchen Anschlägen es allenfalls gekommen wäre, alles das gilt es jetzt aufzuklären.
4: Im Zimmer des Jugendlichen soll es Medienberichten zufolge Waffenverstecke, Stichschutzwesten, Kampfmesser, angeblich beschriftet mit rechten Parolen oder NS-Symbolen gegeben haben. Der jugendliche Österreicher wurde wegen des Verdachts des versuchten Beitrags zu terroristischen Straftaten festgenommen und befindet sich in Untersuchungshaft.
2: Anfang Juli sind in Wien zwei frühere Vertreter des syrischen Assad-Regimes verurteilt worden, zu je 8 Jahren Haft. Ihnen war Folter von Zivilisten vorgeworfen worden, die Urteile sind noch nicht rechtskräftig. Der Zweitangeklagte war auch nach der Verurteilung in erster Instanz auf freiem Fuß. Jetzt ist er laut einem Bericht des Nachrichtenmagazins Profil offenbar untergetaucht und hat Österreich verlassen. In Frankfurt ist ein Mann wegen Stoßen seiner Frau aus dem 22. Stock zu lebenslanger Haft verurteilt worden. Der Mann hat vor 3 Jahren seine Frau vom Balkon eines Hotelzimmers in Frankfurt in den Tod gestoßen, offenbar um einer teuren Scheidung zu entgehen, seine Affäre fortzusetzen und von Erbe und Lebensversicherung der Frau zu profitieren. Das Urteil ist nicht rechtskräftig. Erneut herrscht große Hitze in Österreich. Darunter kann auch die Infrastruktur leiden. Die ÖBB warnen derzeit erneut vor Einschränkungen im Bahnbetrieb. Florian Drechsel-Burkhardt und Daniel Ammerhauser berichten.
6: Aktuell wird auf den Anzeigetafeln und in der ÖBB-App über Fahrzeitverlängerungen und Einschränkungen auf manchen Routen in den nächsten Tagen informiert. Schuld sind die hohen Temperaturen, vor allem die Gleise leiden darunter. Sie können sich durch die Hitze verformen. Um dem vorzubeugen, verlegen die ÖBB zunehmend Schienen auf Betonschwellen. Aber auch die Oberleitungen sind von hohen Temperaturen betroffen. Allein der Strom heizt schon die Leitungen auf. Die ÖBB setzen hier deswegen auf hitzeresistente Materialien. Man arbeitet daran, um für künftige Hitzewellen gerüstet zu sein. Aktuell heißt es bei den ÖBB wegen der Hitze aber, bei Bahnreisen Verspätungen einplanen und Wasser- und Sonnenschutz, falls man warten muss, nicht vergessen.
2: Ex-ORF-Generaldirektor Roland Weißmann hat im Rechtsstreit gegen die Wiener Wochenzeitung Falter wegen der Veröffentlichung von Chat-Auszügen eine weitere Niederlage erlitten. Wie aus einem Beschluss des Oberlandesgerichts Wien hervorgeht, dürfen alle Passagen veröffentlicht werden. Erst im Mai hatte das Handelsgericht Wien in einer ersten Entscheidung noch in 3 von 18 Punkten mittels einstweiliger Verfügung verboten, gewisse Chat-Auszüge vorläufig zu verbreiten. Das war das Journal um 5 mit Cornelia Krebs.
7: Und hier kommt das Wetter, bei dem heute Hitzerekorde gefallen sind, Benny Quinz.
8: Und das sind jetzt die gute Nachricht. Die guten Nachrichten, die schlimmste Hitze des Tages ist soweit überstanden. Die Temperaturen sinken mittlerweile wieder, aber sehr langsam. Sogar nach Sonnenuntergang werden die Werte heute noch teilweise über der 30-Grad-Marke liegen. In der Nacht sinken die Temperaturen dann auf 22 bis 16 Grad. Gewitter sind vereinzelt im Innviertel und Salzkammergut möglich. Morgen wird es dann unbeständig und nicht mehr ganz so extrem heiß, bei Maximalwerten um die 34 Grad. Schauer und Gewitter sind dann vor allem auf den Bergen und im Mühlviertel dabei. Möglich sind sie aber in ganz Oberösterreich.
7: 17.05 Uhr haben wir es mittlerweile. 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
8: A8 Innkreis Autobahn Richtung Wels zwischen Suben und Ort immer noch plus 20 Minuten wegen Überlastung. Ansonsten läuft es halbwegs gut. Gute Fahrt.
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7: Ja, es ist heiß. Aber es wird nicht kälter, wenn man dauernd drüber spricht. Also was halten Sie von folgendem Vorschlag? Wir beschränken das Thema Hitze in der nächsten Stunde auf das Notwendigste, sprich auf Wetterbericht und Nachrichten. Und sonst machen wir eine Stunde hitzefreie Zone hier in Radio Oberösterreich. Ich würde vorschlagen, wir gehen es gleich an damit. Billy Paul und Only the Strong Survive for Sie.
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0: Ben Medeiros am Tag unseres Radio Oberösterreich Sommertour Wochenfinales in Everding haben Günther Madlberger und unser Team heute Station gemacht, gemeinsam mit hunderten Gästen und mit sehr viel frischem regionalem Gemüse. Stefanie Gleiser vom Biohof Achleitner, heute unter anderem mit etwas, das ausschaut wie sowas wie XXL-Radieschen.
1: Das sind Chioccia-Rüben, tatsächlich italienisch. Der Ursprung ist dort und ist verwandt mit unserer roten Rübe. Und das ist eine alte Sorte, die ganz besonders ein ganz besonderes Innenleben hat, weil die gestreift ist rot-weiß, also passend zu Österreich.
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0: Billy Idol, Sweet 16, ganz entspannt und das passt wunderbar so für den Übergang von Freitag in Richtung Wochenende.
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0: Philipp Bachmeier von Raiffeisen Oberösterreich ist heute unser Experte. Schönen späten Nachmittag.
2: Schönen Nachmittag. Investoren in Aktien blicken auf eine spannende Woche zurück. Nach einem durchwachsenen Wochenanfang können die internationalen Börsen ab Mitte der Woche auf die Gewinnerstraße zurückkehren. Die wichtigsten europäischen Aktienindizes gewinnen auf Wochensicht zwischen 1 und 2,5% dazu. Der österreichische Leitindex kann dem europäischen Trend nicht folgen. Er tritt auf Wochensicht auf der Stelle. Heute Freitag hat er leichte Gewinne zu verzeichnen. Stark präsentierten sich auf Wochensicht die Aktien der Vienna Insurance Group AG mit einem Zugewinn von ca. 8%. Der DAX liegt weiterhin knapp an seinem Rekordhoch. Diese Woche zeigen sich die Titel von SAP mit starken Zugewinnen von ihrer besten Seite. Auch mit starken Zugewinnen zeigen sich praktisch alle deutschen Autobauer. In Amerika kann der Dow Jones zu Handelsbeginn Gewinne verzeichnen. Der Technologieindex Nasdaq Composite legt etwas deutlicher zu.
0: Vielen herzlichen Dank, Philipp Bachmeier. Und damit sind wir auch schon zum letzten Mal für diese Woche bei der aktuellen Wochengewinnfrage. Welcher Index umfasst 500 große börsennotierte US-Unternehmen? Wenn Sie es wissen, mailen Sie uns Ihre Antwort an gewinn@orf.at. 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
1: 17:30, der Überblick. BKW-Lenker fuhr auf Lokalgäste zu. Rehbock aus Pool gerettet. Das Wetter nach heutigem Hitzerekord auch morgen heiß. Im Studio Wolfgang Schneidl. Nach einem Vorfall vor einem Lokal in Steirermühl bei Lackirchen im Bezirk Gmunden bittet die Polizei um Hinweise. Erst ist es dort zu Drohungen gekommen. Dann ist ein Auto auf eine Menschenmenge, die vor dem Lokal gestanden ist, zugefahren. Die Polizei bittet nun um Zeugenhinweise. Informationen von Christina Sonntag.
2: Der Vorfall hat sich vor knapp 2 Wochen ereignet, konkret am 16. Juli. Nach Drohungen in einer Kaffeelounge in Steirermühl bei Lackirchen soll wenige Minuten später ein SUV

0: wie mit hoher Geschwindigkeit auf mehrere Menschen zugefahren sein, die vor dem Lokal standen. Einige konnten sich laut Polizei nur mit einem Sprung zur Seite in Sicherheit bringen. Aus Angst hätten Gäste das Lokal außerdem fluchtartig verlassen, heißt es. Nach dem Vorfall laufen die Ermittlungen der Polizei. Unter Verdacht stehen zwei Männer aus dem Bezirk im Alter von 43 und 62 Jahren. Sie sollen die Drohungen ausgesprochen haben. Bei dem Fahrzeug handelt es sich um einen grauen Audi Q5. Die Polizei sucht nun weitere Zeugen, die den Vorfall beobachtet haben oder Hinweise geben können. Sie werden gebeten, sich bei der Polizeiinspektion Leckirchen zu melden.
1: Feuerwehrmänner sind in St. Florian bei Linz als Wasserretter eingesprungen und haben einen Rehbock aus großer Not befreit. Das Tier ist dann in ein Swimmingpool gesprungen, ist aber nicht mehr herausgekommen, weil es bei einer Leiter stecken geblieben ist, berichtet Doris Fischer-Stadler.
2: Wenn es mehr als 35 Grad hat, suchen offenbar auch Rehböcke Abkühlung. In St. Florian bei Linz jedenfalls ist gestern Abend ein solcher junger Bock in einen Swimmingpool gesprungen. Herausgekommen ist das Tier dann aber nicht mehr alleine. Beim Versuch hat sich der Bock zwischen Poolwand und Ausstiegsleiter eingeklemmt und musste auf Hilfe warten. Die Haus- und Poolbesitzer haben die Feuerwehr zu Hilfe gerufen und mehrere Einsatzkräfte haben den Bock dann kurzerhand mit Muskelkraft aus seiner misslichen Lage herausgezogen und aus dem Pool gehoben. Weil der Rehbock keine offensichtlichen Verletzungen aufgewiesen hat, konnten sie den frisch Gebadeten in einem nahen Feld wieder in die Freiheit entlassen.
1: Mit enormen Verlusten aufgrund der Hitze haben derzeit auch die Forellenzüchter in Oberösterreich zu kämpfen. Aufgrund des geringen Wasserstands in den Teichen können die Forellen derzeit nicht gefüttert werden, weil sie dadurch mehr Sauerstoff benötigen würden. So Wolfgang Hiesmeier, er ist Fischzüchter in Hofkirchen im Traunkreis.
3: Die Hitze erwärmt natürlich das wenige Wasser sehr stark. Damit sinkt auch die Sauerstofflösungsfähigkeit vom Wasser und die Fische haben ja latente Atemnot. Also sie haben eigentlich zu wenig Sauerstoffversorgung. Das heißt, wir sind jetzt eigentlich schon ein Stück weg von der Produktion. Wir versuchen, dass wir den Bestand also einigermaßen erhalten können, ohne zu viel Verluste. Und an Produzieren ist natürlich absolut nicht zum Denken momentan.
1: Etwa einen Monat lang können Forellen ohne Fütterung überleben. Oft werden die Teiche auch leer gefischt und die Fische in kältere Gewässer gebracht. Aber Ausweichbecken mit der passenden Temperatur zu finden, wird immer schwieriger. So Hiesmeier. Und so heiß wie heute war es in Oberösterreich noch nie. Mit 39,6 Grad ist heute Nachmittag in Weih im Bezirk Steierland der Temperaturrekord in unserem Bundesland gebrochen worden. Die letzte Rekordmarke ist vor 13 Jahren in Bad Gäusern gemessen worden. Damals waren es 39,2 Grad und damit vom Radio Oberösterreich Abendjournal zum Wetter mit Benny Quinz.
4: Und durch diese Rekordhitze ist es auch jetzt noch am Abend sehr heiß. 37 Grad in Galsbach, 36 in Frankenmarkt und 38 in Wels. In der Nacht geht es dann runter auf 22 bis 16 Grad. Morgen am Samstag wechseln Sonne und Wolken dann. Großflächige Gewitter sind in der Nacht auf Donnerstag dann möglich. Da kann es wirklich überall einmal einen kurzen Schauer geben. Und auch die Hitze geht dann weiter. Samstag und Sonntag werden es jeweils bis zu 34 Grad. Und mit Beginn der neuen Woche steigen die Temperaturen dann wieder deutlich an.
5: 17.34 Uhr haben wir es ganz genau. 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
4: Wir schauen auf die A8 Innkreisautobahn Richtung Wels zwischen Suben und Ort plus 20 Minuten wegen Überlastung. Und ein Update gibt es auch vom öffentlichen Verkehr. Die Hausruckbahn ist zwischen Attang-Buchheim und Ried im Innkreis unterbrochen. Grund ist ein Schaden am Gleis. Eigentlich hätte das Ganze mit 17 Uhr behoben werden sollen. Das geht sich nicht ganz aus. Zumindest bis 19 Uhr wird es da jetzt weitergehen. Es fahren aber ersatzweise Busse. Gute Fahrt.
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0: Der große Falco, out of the dark. 5:45 haben wir.
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0: 2,5 Monate ist es schon wieder her, dass der LASK in der Fußball-Bundesliga den Titel geholt hat. Heute Abend beginnt für die Linzer die Mission Titelverteidigung. Zum Auftakt der neuen Fußball-Bundesliga-Saison treffen die Schwarz-Weißen daheim vor eigenem Publikum auf der Gurgel auf den GRK, Thomas Hölzl.
2: Nach dem erfolgreichen Start im Cup will der LASK heute Abend auch in der Bundesliga mit einem Sieg starten. Mit dem GRK kommt allerdings ein unangenehmer Gegner in die Raiffeisen-Arena. Kapitän Sascha Horvath.
3: Alles beginnt bei Null. Natürlich wollen wir auch als Mannschaft einen besseren Start haben als wie letztes Jahr.
2: Spielbeginn auf der Gurgel ist heute um 19.30 Uhr.
0: Und auch in der zweiten Liga beginnt die neue Saison und der Absteiger Blau-Weiß Linz hat da überhaupt keinen anderen Fokus als den sofortigen Wiederaufstieg.
2: Leicht wird das aber sicher nicht für die Linzer. Mit nicht weniger als 15 neuen Spielern startet die Truppe von Trainer Michael Köllner nämlich in die Saison.
4: Wir wollen gut in die Liga reinkommen. Ich glaube, wir wollen schnell Rhythmus aufnehmen. Ich hoffe, dass wir im Ideal natürlich auch in Wien 3 Punkte mitnehmen können.
2: Erst am Sonntag, allerdings vor Heimpublikum, startet Hertha Wels in die Zweitligasaison.
0: Und damit wechseln wir noch einmal kurz die Sportart, denn mit einem starken Aufgebot aus Oberösterreich wird in wenigen Tagen die Leichtathletik-Europameisterschaft in Birmingham über die Bühne gehen. Von den 24 Österreicherinnen und Österreichern dort kommen 6 aus unserem Bundesland.
2: Angeführt wird Oberösterreichs Aufgebot von Diskusass Lukas Weiß-Heidinger. Chancen auf Spitzenplatzierungen haben aber auch 3 Springer in Dioras Kingley und 400-Meter-Läuferin Susanne Gogel-Walli. Am Start stehen auch noch 7-Kämpferin Verena Meyer, 3000-Meter-Hindernisläufer Tobias Rattinger und 400-Meter-Hürdenläufer Leo Köldorfer.
0: Am Daumendrücken soll es nicht scheitern, das machen wir sehr, sehr gern von zu Hause aus.
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Neil Diamond, kultiges Hirnradio Oberösterreich am letzten Tag im Juli 2026. Ich würde sagen, die paar Stunden, die dieser Monat noch hat, die machen wir gemeinsam das Beste draus. Aus mit der besten Musik. Herbert Grönemeyer ist das mit Männer.

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2: Im Studio Andreas Lechner. Ein verurteilter Syrer ist offenbar aus Wien verschwunden. Der ehemalige syrische Polizeichef war Anfang Juli sowie ein zweiter ehemaliger Vertreter des syrischen Assad-Regimes in Österreich nicht rechtskräftig zu 8 Jahren Haft verurteilt worden. Den beiden war Folter von Zivilisten vorgeworfen worden. Jetzt soll sich der Ex-Polizist laut Nachrichtenmagazin Profil nach Syrien abgesetzt haben, wie Barbara Ganzfuß berichtet.
3: Das Profil beruft sich auf einen Journalisten, der für die New York Times schreibt und der den Prozess hier in Wien beobachtet hat. Ein Facebook-Posting deutet demnach darauf hin, dass der Mann mittlerweile wieder in Syrien ist. Seine Familie dort habe darin seine Rückkehr gefeiert. Dieses Posting sei auch zum Akt genommen worden, sagt die Sprecherin des Wiener Landesgerichts Christina Salzborn. Eine offizielle Mitteilung, dass der Syrer Österreich verlassen hat, habe sie nicht. 2024 wurde der Mann festgenommen. Das Landesgericht Wien ist von Fluchtgefahr ausgegangen und hat Untersuchungshaft verhängt, die das Oberlandesgericht wenig später aufgehoben hat. Der Mann war wieder auf freiem Fuß, auch nach seiner erstinstanzlichen Verurteilung zu 8 Jahren Haft.
2: Nach dem jüngsten Terroranschlag in Berlin wird auch in Österreich jetzt über den Umgang mit Gefährdern diskutiert. Deshalb macht ÖVP-Klubobmann Ernst Gödel Druck, die Fußfessel für potenzielle Attentäter einzuführen. Darüber werde man mit den Koalitionspartnern SPÖ und NEOS sprechen, so Gödel. Die SPÖ signalisiert bereits Gesprächsbereitschaft. Auch Staatsschutzdirektorin Silvia Mayer hat sich bereits für die Fußfessel ausgesprochen. In Österreich ist die Inflation im Juli laut Schnellschätzung der Statistik Austria auf 2,7% gesunken. Im Juni lag sie noch bei 3,2%. Gedämpft wurde die Teuerung von niedrigeren Lebensmittelpreisen. Dienstleistungen waren dagegen weiterhin der größte Inflationstreiber. Und heute Abend erfolgt der Anpfiff zur neuen Saison in der Fußball-Bundesliga. Traditionell eröffnet der Titelverteidiger. Und das ist heuer der Last, der daheim in Linz auf den GRK trifft. Wolfgang Eichinger.
4: Ja, nach dem Meistertitel und dem Cupsieg sind die Linzer natürlich die Gejagten. Die Erfolge und die Euphorie in den letzten Monaten rund um den LASK sind für Trainer Didi Kübauer eine schöne Erinnerung, aber bereits Geschichte.
5: Na, besser fühle ich mich jetzt nicht rein körperlich. Besser schaue ich nicht aus. Es war ein schönes Gefühl, nicht mehr und weniger.
4: Und der LASK muss mit Sascha Kalajdzic einen wichtigen, einen Schlüsselspieler ersetzen.
5: Kalajdzic war halt für uns ein unglaublicher Spieler, hat die Spiel um mehr und besser gemacht. Der Sascha ist immer da, aber der Fußball wird noch immer gespielt mit Leidenschaft, mit Energie, hat dort ja nichts verändert.
4: In erster Linie gilt es jetzt für Kapitän Sascha Horvath gleich durchstarten, denn letzte Saison hat der LASK 6 der ersten 8 Meisterschaftsspiele verloren.
6: Alles beginnt bei Null. Natürlich wollen wir auch als Mannschaft einen besseren Start haben als wie letztes Jahr.
4: Als Double-Gewinner ist Titelverteidiger LASK natürlich gegen den GRK heute Abend ab 19:30 Favorit.
2: Das waren die Nachrichten mit Andreas Lechner.
7: Und der Höhepunkt der Hitzewelle ist überstanden, Benny Quinz.
8: Und gleich 2 Orte haben heute den bisherigen Hitzerekord aus 2013 übertroffen. Damals sind in Magäusern 39,2 Grad gemessen worden. In Enns waren es heute 39,4, in Weiher sogar 39,6. Der Tag geht auch sehr sonnig und heiß zu Ende. Nur vereinzelt sind Wärmegewitter dabei. Zum Beispiel im Bezirk Rohrbach könnte da heute noch was kommen. Morgen am Samstag wechseln sich Sonne und Wolken ab. Über den Bergen entstehen schon ab Mittag größere Wolken, aus denen es auch gewittern kann. Vor allem in der Nacht auf Sonntag breiten sich die Gewitter dann aber aufs ganze Land aus. Am Sonntag selbst wird wieder stabiler. Die Höchstwerte am Wochenende kommen auf bis zu 34 Grad.
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8: Und wir sind wieder auf der A8-Innkreisautobahn Richtung Wels. Zwischen Suben und Ried brauchen Sie 20 Minuten länger im dichten Kolonnenverkehr. Ansonsten kommen Sie aber gut voran. Kommen Sie gut und sicher durch den Freitagabend.
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7: Einen schönen späten Nachmittag, schönen frühen Abend, wie auch immer Sie es nennen wollen. Ich würde sagen, eines gilt auf jeden Fall, stressen lassen wir uns heute nicht mehr. Garland Jeffries.

0: Moor in Radio Oberösterreich an diesem 31. Juli. Morgen beginnt also der August und der bringt an seinem 12. Tag, am 12.8. ein absolutes Himmelsspektakel, eine Sonnenfinsternis. Vielleicht erinnern Sie sich noch an die von 1999. Also ich glaube, wenn Sie dabei waren, dann wissen Sie noch ganz genau, wo und mit wem Sie das erlebt haben. Ich habe damals zum Beispiel gearbeitet als Ferialpraktikantin auf einer Tankstelle in Sierning und es war fast gespenstisch. Keine Kundschaft zu der Zeit. Alle waren Sonnenfinsternis schauen. Dann hat plötzlich der Wind aufgehört zu wehen. Die Vögel haben aufgehört zu zwitschern. Und dann war dieses beeindruckende Himmelsspektakel. Dietmar Hager von der Sternwerkstatt. Das war damals eine totale Sonnenfinsternis. Heuer wird es eine partielle sein, die größte seit damals. Wie ähnlich wird das ausschauen am 12.8.?
1: Ich glaube nicht, dass wir so einen Effekt haben werden. Natürlich lässt sich eine partielle mit einer totalen nicht vergleichen. Aber das Zweite, was an diesem Abend so besonders ist, ist, dass es ja dann praktisch einen fließenden Übergang gibt in diese Sternschnuppen nach der Perseiden. Es ist genau jene noch, wo wahrscheinlich schon das Maximum auch sichtbar sein wird. Also das heißt, wenn die Leute sich so gegen 6:45 am Abend bereithalten und besten eine Location haben, wo man einen schönen, ungehinderten Blick hat zum Horizont im Westen, ist das innerhalb einer Stunde, wird dieses Schauspiel vonstatten gehen und dann lieber vielleicht nur Kleinigkeit essen oder hat schon irgendwie für ein Picknick gesorgt und dann haut man sich da gleich hin in die Wiese oder wo immer man ist. Und da schaut dann in Richtung Osten rüber und da hat dann die Sternenschnuppe.
0: Klingt ziemlich gut, oder? 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
1: Alvaro Soler, Radio Oberösterreich mit Maria Theiner. 10 Minuten vor 7.
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1: 6:30 im Studio Doris Fischer-Stadler. So heiß wie heute war es in Oberösterreich im Juli noch nie. Mit 39,6 Grad ist heute Nachmittag in Weiher im Bezirk Steierland der Temperaturrekord in unserem Bundesland seit Beginn der Aufzeichnungen gebrochen worden. Die letzte Rekordmarke ist laut Geosphere Austria vor 13 Jahren in Bad Gäusern gemessen worden. Damals sind es 39,2 Grad gewesen, die das Thermometer im Salzkammergut angezeigt hat. Einen übelriechenden Einsatz hat die Feuerwehr in Unterach am Attersee heute abgearbeitet. Bei einem Bauernhof ist im Gülleauffangbecken ein Rohr gebrochen und eine unbekannte Menge Gülle ausgetreten. Die Jauche ist über einen kleinen Bach, gut 1,5 Kilometer mitten durch das Ortsgebiet von Unterach, bis hin zum Strandbad geflossen. Die Feuerwehr hat im Bach Güllesperren errichtet und das verschmutzte Wasser aus dem Bach gepumpt. Nach einem Felssturz mit 2 Todesopfern vor 3,5 Jahren in Steyr stehen ab Mitte August an der Unglücksstelle neue Sprengungen zur Hangsicherung bevor. Wie die Stadt mitteilt, sollen 2 Felsnasen im Ortsteil Unterhimmel innerhalb von rund 10 Wochen kontrolliert abgetragen werden. Während der Arbeiten müssen Anrainer die Gefahrenzone zeitweise verlassen. Ziel ist es, das Gebiet

0: und um den Unglücksort wieder bewohnbar zu machen. Das waren die Radio Oberösterreich Nachrichten. Wir kommen zum Wetter mit Maria Theiner.
1: Eine kleine Gewitterzelle im Raum Windischgarsten ganz im Süden, sonst aber nach wie vor eine übergroße Sommerportion für Oberösterreich. Wir haben zum Beispiel immer noch 38 Grad in Hörsching beim Flughafen. Ein paar vereinzelte Regenschauer und Gewitter sind vor allem im Grenzgebiet zu Bayern am Abend und in der Nacht nicht ganz ausgeschlossen. Meist bleibt es aber wieder einmal trocken. Morgen am Samstag wird es dann nicht mehr ganz so heiß mit bis zu 33 Grad am Nachmittag und mit einem Mix aus Sonne und Wolken. Am Nachmittag kann es vereinzelt erste Regenschauer und Gewitter geben. Auf weite Landesteile breiten die sich dann aber erst in der Nacht auf Sonntag aus. 18:32 Uhr, ORF Radio Oberösterreich mit dem besten Verkehrsservice im Land, und auf der A8 der Innkreisautobahn spüren Sie wohl schon den Ferienbeginn in Bayern und Baden-Württemberg. Denn da staut zwischen Suben und Ried. Sie verlieren im dichten Kolonnenverkehr derzeit etwa 20 Minuten. Sonst, wo es geht, gute Fahrt.
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3: Am Mikrofon Martin Balder. In der spanischen Stadt Ceuta sind viele Migranten angekommen. Innerhalb von einem Tag sind rund 49.000 Menschen angekommen. Die Stadt Ceuta liegt an der nordafrikanischen Küste, sie gehört aber zu Spanien. Die Migranten sind von Marokko über das Meer und über das Land nach Ceuta gekommen. Weil so viele Menschen in so kurzer Zeit angekommen sind, hat die Regierung von Spanien Militär nach Ceuta geschickt. Migranten kommen nach Ceuta, weil sie nach Europa wollen. Die Terrororganisation Hamas soll entwaffnet werden, das sagt der Präsident von den USA, Donald Trump. Donald Trump sagt, dass die Hamas einer Entwaffnung zugestimmt hat. Die Hamas ist eine Terrororganisation im Gazastreifen. Die Hamas hat vor 3 Jahren das Land Israel überfallen. Deshalb will Israel die Hamas entmachten. Ob das tatsächlich passiert, ist aber unklar, denn offiziell bestätigt haben das weder die Hamas noch das Land Israel. Die Teuerung in Österreich ist im Juli gesunken. Die Teuerung lag im Juli bei 2,7%. Damit ist sie niedriger als noch im Juni. Teurer wurden zum Beispiel Reisen und Energie. Nicht mehr so stark gestiegen sind die Preise für Essen. Das liegt auch an der Senkung der Mehrwertsteuer. Sie ist im Juli für bestimmte Lebensmittel gesenkt worden. In Österreich ist es derzeit sehr trocken. Das ist schlecht für die Landwirtschaft. Es wird heuer wahrscheinlich weniger Mais, Zuckerrüben, Kartoffeln, Soja, Sonnenblumen, Kürbisse und Getreide geben. Der Wassermangel in den Flüssen wirkt sich auf die Stromproduktion in den Wasserkraftwerken aus. Und auch Schiffe können teilweise nicht mehr fahren. Experten sagen, es bleibt wahrscheinlich auch in den kommenden Monaten sehr trocken. Das waren Nachrichten in einfacher Sprache. Redaktion Christine Meyer-Bohusch und Anna Kirchgatterer.
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Jörg Danzer, Jörg Schau am Freitag, dem Höhepunkt der Hitzewelle. 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Ja, der Sommer 2026 hat es in sich. Ganz Europa ächzt unter dieser Hitze. Und auch wir hier in Österreich erleben gerade die zweite Hitzewelle innerhalb kurzer Zeit. 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Die ZIP dauert 15 Minuten. Das heißt, die nachfolgenden Sendungen, wie zum Beispiel Nord bei Nordwest, beginnen eine Spur später.

0: Huey Lewis and the News auf dem Weg in den Freitagabend. Und genau in diese Richtung begleitet sie jetzt Kathi Maurer, vormals Baschinger, mit Gesungen und Gespielt. Ich bin Maria Theiner, wünsche damit einen schönen Rest von diesem Freitag.
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2: Im Studio Andreas Lechner. Nach dem Ansturm zehntausender Migranten auf die spanische Exklave Ceuta in Nordafrika sind fast zwei Drittel von ihnen in das angrenzende Marokko zurückgekehrt. Das hat das spanische Innenministerium heute mitgeteilt. In den vergangenen Tagen hatten laut Behörden rund 60.000 Menschen aus Marokko kommen Ceuta erreicht. Zahlreiche Menschen sind dabei ums Leben gekommen, wie Sarah Immler berichtet.
3: Mit Autoreifen als improvisierte Schwimmhilfen versuchen sie von Marokko aus über das Meer die spanische Exklave Ceuta zu erreichen. Darunter ist auch ein Baby auf einer aufblasbaren Badeente. Von einem Angriff spricht heute der spanische Ministerpräsident Pedro Sánchez. Menschenschmuggler haben ein Urteil des obersten Gerichtshofs in ihrem Sinne uminterpretiert. Sie denken, dass Migranten, die unsere Grenzen schwimmend überqueren, nicht zurückgeschickt werden dürfen. Die spanische Regierung verstärkt die Grenze zu Marokko mit Militäreinheiten. Ebenso sollen weitere Schwimmbojen das Umschwimmen der Grenze erschweren. Und schnell realisieren die Menschen, dass die Nachricht der offenen Grenze ein Gerücht ist. Tausende machen sich wieder auf den Weg, diesmal in ihre Heimat Marokko.
2: Die Salzburger Landeshauptfrau Caroline Edtstadler von der ÖVP fordert mit Blick auf die Wehrdienstreform, dass der Zivildienst ab sofort verlängert wird. Die Bundesregierung setzt nämlich nur auf eine freiwillige Verlängerung.
4: Ich habe von Anfang an gesagt, Wehrdienstverlängerung muss sein, um verteidigungsfähig zu sein. Aber dann muss auch parallel der Zivildienst verlängert werden. Wir brauchen natürlich auch die Zivildiener in den Organisationen wie dem Roten Kreuz, dem Samariterbund und vielen anderen Einrichtungen im Bereich der Gesunden- und Pflegeeinrichtungen. Und wenn die Menschen gut ausgebildet länger zur Verfügung stehen, dann ist es natürlich besser auch für diese Einrichtungen. Deshalb ja, klar, Bekenntnis zur Verlängerung auch des Zivildienstes.
5: Soll diese Verlängerung im besten Fall sofort kommen?
4: Ja, es ist hier leider kein Wünsch dir was. Ja, also es ist die Notwendigkeit, einen Kompromiss gefunden zu haben jetzt in der Regierung. Und es ist natürlich auch die Notwendigkeit, gerade wenn es um die Verlängerung des Zivildienstes geht, sogar eine Zweidrittelmehrheit zu finden im Parlament. Aber ich sage es noch einmal, meine Meinung ist, es braucht einen verlängerten Wehrdienst und es braucht parallel dazu auch einen von Anfang an verlängerten Zivildienst idealerweise.
2: Sagt die Salzburger Landeshauptfrau im Gespräch mit Viktoria Waldhäusl. Das EU-Mitgliedsland Rumänien ruft wegen Strommangels für den gesamten August einen landesweiten Notstand aus. Weil der Donaupegel drastisch gesunken ist und damit zu wenig Kühlwasser vorhanden ist, sei einer von zwei Reaktoren des AKW Tschernowoda abgeschaltet worden, teilte die Regierung mit. Zudem führe das Land Gespräche mit der Ukraine, Griechenland und Bulgarien, damit in den abendlichen Spitzenzeiten Strom aus diesen Ländern importiert werden kann, heißt es in Bukarest. Das waren die Nachrichten mit Andreas Lechner. Das Wetter.
6: Einzelne Gewitter ziehen auch in den nächsten Stunden durch, und zwar besonders in Tirol, Salzburg, Oberösterreich und in der Steiermark. Dabei kann es stellenweise auch zu Unwettern kommen. Außerdem sind diesmal nicht nur in Gewitternähe, sondern auch abseits davon Sturmböen möglich. Neben den Gewittern ist heute aber auch die extreme Hitze ein Thema. Immer noch 38 Grad hat es jetzt zum Beispiel in Amstetten. Am Wochenende wird es nicht ganz so extrem heiß, zeitweise sonnig und besonders im Bergland gewittrig. So viel zum Wetter von Nathalie Auer.
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Mit vielen Taktwechseln, also einem Zwiefachen, also typisch niederbayerisch, starten wir heute in die kommenden 2 Stunden Volksmusik mit den F-Tam-Tam-Musikanten und dem Stickels Lerchel. Fahren wir heute musikalisch einmal entlang der südwestlichen Grenze von Österreich. Schön, dass ihr mit dabei seid.

Für meine Liebste haben wir gehört aus der Feder vom Harmonikaspieler Florian Kasberger, gespielt vom Trio Philharmonie aus Niederbayern. Wir befinden uns mitten in der Urlaubszeit. Viele fahren ans Meer, manche sind in die Berge unterwegs und die anderen genießen das kühle Nass der heimischen Seen und Flüsse. Wer aber ins Ausland will, der muss natürlich über die Grenze. Und deswegen hören wir heute Volksmusik entlang der österreichischen Grenze von Bayern über die Schweiz bis nach Südtirol. Dass man musikalisch oft gar nicht bemerken kann, dass man über der Grenze ist, wird auch hörbar sein heute. Manche Stilrichtungen und auch Instrumente sind aber ganz typisch für unsere Nachbarländer. Davor schauen wir beim Dr. Faust in Utendorf vorbei und in der zweiten Stunde von Gesungen und Gespielt sind wir bei uns daheim unterwegs mit Heinz Hörhager und lernen eine Pädagogin kennen, die im Sommer immer Sängerin ist. In einer warmen Sternennacht ist besonders schön, das war auch der Dreigesang Pomp A-Dur und danach hören wir die Weißenkörner mit dem Stickel Küss die Hand.

0: Ja, und inzwischen sind wir in Oberbayern gelandet auf unserer Reise an der österreichischen Grenze beim Zeitlangsong und dem Altrager Kuiberl. Davor haben wir die Bierkriegelmusik gehört mit der Pinzgauer Brücke.
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0: 1937 hat man in Uttendorf das erste Mal den Uttendorfer Faust gespielt. Schon damals ist der Uttendorfer Dilettantenverein weit über Uttendorf hinaus bekannt worden. Nicht nur während dem Zweiten Weltkrieg, sondern auch wegen Bauarbeiten in die 50er Jahre sind die Aufführungen des Uttendorfer Faust immer wieder unterbrochen worden. 1967 war es dann wieder soweit, dass das Werk von Heinz Parisek als Bühnenstück aufgeführt worden ist. Seither gibt es das Stück in unregelmäßigen Abständen zu erleben. Zuletzt war das 2012 der Fall. Ab morgen gibt es das Stück, den Uttendorfer Faust, wieder zu sehen. Gespannt ist daher nicht nur das Publikum, sondern auch die Schauspieler, die dieses Stück nach 14 Jahren wieder auf die Bühne bringen. Matthias Forthuber spielt ab morgen den Mephisto und er hat uns im Vorhinein schon verraten, was ihn an dieser Rolle ganz speziell reizt.
2: Ich finde faszinierend an der Rolle, dass ich mit meiner Art und Weise den Faust dazu verführen kann, den Pfad der Tugend zu verlassen und die Mächten herausfordern und reizen, schauen, wie weit das es geht mit ihr.
0: Premiere ist morgen am 1. August um 20 Uhr im Festsaal der Marktgemeinde Helpfau, Uttendorf. Am Sonntag, 2. August, geht es um 19 Uhr dann gleich weiter. Wir wünschen gutes Gelingen.
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Die Familienmusik Auer aus Ohring in Bayern hat uns da gerade den Froni-Landler gespielt und davor haben wir Auf geht's gehört von der Elstätzinger Geigenmusik. So wie Moritz Demer, dem Hafenisten, der hat uns den Seelenschmeichler gespielt. Ab heute haben auch unsere Nachbarn, die Bayern, Ferien. Der letzte Schultag ist bei allen zu Ende und ab sofort heißt's eine in den Sommer. Einen original bayerischen Marsch hören wir jetzt dazu von der Münchner Blasmusik Otto Ebner, nämlich den Musinan-Marsch. Währenddessen verlassen wir schon wieder Bayern und machen uns auf den Weg über den Allgäu in Richtung Schweiz, von wo wir dann gleich auch das nächste Stickel hören.

Ein Jützli war das von Nadja Rees gesungen und davor haben wir das Schwitzörgerli Quartett Längenberg gehört mit Im letzten Moment und das Ensemble Pflanzplätz mit einem Allemand und Landler. Die Volksmusik in der Schweiz ist vor allem von zwei Instrumente geprägt, dem Schwitzörgerli und dem Alphorn. Aber auch das Jodeln, nämlich eine ganz spezielle Art des Jodelns, ist in der Schweiz weit verbreitet. Oft solistisch, auf höchstem Niveau, mit ganz besonderen Stimmtechniken, so wie wir es gerade eben von Nadja Rees gehört haben. Nadja Rees ist übrigens Professorin für Jodel an der Hochschule Luzern, ein Fach, das dort einzigartig ist. Auch in Luzern gibt es an der Musikhochschule einen eigenen Fachbereich für Volksmusik. Dazu gehört auch ein Schwitzörgerli und Hackbrettstudium. Das Schwitzörgerli, das ist nichts anderes als kleine Schweizer Handorgel bedeutet, ist ein diatonisches Harmonika-Instrument, also ähnlich wie die steirische Harmonika. Besonders interessant dabei ist, dass die Melodieseite auf Druck und Zug unterschiedliche Töne hat, also wechseltönig ist, die Bossseite auf Druck und Zug aber gleich klingt, also gleichtönig ist. Eine Gruppe, bei der das Schwitzörgerli eine große Rolle spielt, sind die Huiesler, eine Formation der neuen Schweizer Volksmusik. Die spielen uns jetzt das Stück Marga.

Die Geschwister Mader bilden die Marschallmusik, die uns gerade die Südtiroler Polka gespielt hat. Und davor haben wir die Südtiroler Sechsermusik gehört mit dem Sechsermusikmarsch. Ja, und man hört schon an den Stücktiteln. Von der Schweiz geht's jetzt nach Südtirol, dem nördlichsten Teil Italiens, wo die Volksmusik wieder der von Österreich sehr ähnlich ist. Protagonisten wie Robert Schwerzer und seine Südtiroler Sechsermusik, die Bozner Harmonika-Dozentin Stefanie Unterberger mit ihren Ensembles Brunverdi oder auch dem grenzüberschreitenden Tassilo-Musikanten, aber natürlich auch Herbert Pixner aus dem Passaiertal, der weit über die Südtiroler Grenzen hinweg bekannt ist, haben die Volksmusik in Südtirol wie so viele andere Musikanten auch bereichert. Eine Besonderheit ist in Südtirol die zum Teil noch weit verbreitete ladinische Sprache, die vor allem in Gröden und im Gardatal gesprochen wird. Ladinisch ist eine rätoromanische Sprache in Norditalien und ist in Südtirol neben Italienisch und Deutsch als dritte offizielle Landessprache und damit auch als Schulsprache anerkannt. Der Frauenviergesang Die Kata singt gelegentlich in dieser ladinischen Sprache. Und so hören wir jetzt da ein Lied von Erna. Kunti heißt es.

Aus der Feder vom Südtiroler Zitterspieler Florin Palhuber war die Stickel Eine schöne Zeit, gespielt von Brun Verdi. Davor haben wir die Familienmusik Huber gehört mit In der Lärchenkiste. Mit der Südtiroler Tanzelmusik rund um den Harmonikaspieler Herbert Pixner aus dem Passaiadoi geht es jetzt auf ins Gebirg. Bei uns im Radio geht es eher auf Richtung Nachrichten. Danach geht es aber weiter mit gesungen und gespielt. Bleibt dabei.

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1: Im Studio Andreas Lechner. Nach dem Terroranschlag auf den Christopher Street Day in Berlin müsse auch Österreich über Verschärfungen der Gesetze diskutieren, fordert die ÖVP heute und setzt sich für eine elektronische Fußfessel für Gefährder ein. Hören Sie mehr von Viktoria Waldecker.
2: Die ÖVP will schärfer gegen potenzielle Gefährder vorgehen und schlägt einmal mehr eine elektronische Fußfessel für sie vor. Das Ziel dahinter beschreibt ÖVP-Clubobmann Ernst Gödel so.
3: Diese Gefährder, die unsere Gesellschaft bedrohen, nämlich ernsthaft bedrohen, dass diese einer besseren Überwachung unterzogen werden.
2: Auch ein GPS-Armband, wie es Justizministerin Anna Sporrer von der SPÖ ins Rennen geworfen hatte, kann sich Gödel vorstellen. Der Vorschlag soll jetzt mit den Regierungspartnern SPÖ und NEOS diskutiert werden. Die SPÖ zeigt sich in einer ersten Stellungnahme gesprächsbereit. Der Schutz von Frauen und die Sicherheit des Landes habe höchste Priorität. Aktuell tagt bereits eine Arbeitsgruppe, um eine Fußfessel für potenzielle Gewalttäter gegen Frauen auszuarbeiten.
1: In einer Arztordination in Wien-Meidling soll es zu einer folgenschweren Verwechslung gekommen sein. Wie die Gratis-Zeitung heute berichtet, ist einer Patientin statt einer Eiseninfusion ein Wundreinigungsmittel injiziert worden. Die Frau hat dabei laut Zeitung eine starke Vergiftung erlitten. Sie wurde kurz bewusstlos und musste mit der Rettung ins Spital gebracht werden, wie Werner Trinker berichtet.
4: Bei der Wiener Pflege- und Patientenanwaltschaft bestätigt man, dass eine entsprechende Beschwerde eingetroffen ist und der Fall derzeit geprüft werde. Laut heute soll die Verwechslung einem Medizinstudenten in der Ordination und Lehrpraxis in Meidling passiert sein. Statt einer Kochsalzlösung, die bei derartigen Behandlungen zunächst verabreicht wird, soll er eine Wundspüllösung, die nur zur äußeren Behandlung vorgesehen ist, an die Infusion angeschlossen haben. Die Frau klagte danach über starke Schmerzen, verlor das Bewusstsein und musste in einem Krankenhaus notfallmedizinisch betreut werden. Laut Patientenanwaltschaft wird nun, sobald die Frau ihr Einverständnis gegeben hat, eine Stellungnahme der betroffenen Arztpraxis eingefordert und danach werden in derartigen Fällen die weiteren Schritte abgeklärt bzw. mit der zuständigen Versicherung Schadenersatzforderungen verhandelt.
1: Nach dem Ansturm zigtausender Menschen auf die spanische Exklave Ceuta in Nordafrika ist in Europa eine Debatte über mögliche Konsequenzen für den Schengen-Raum entbrannt. Ceuta ist allerdings nicht Teil des Schengen-Raums. Sollten Migranten also versuchen, von Ceuta aus das Mittelmeer zu überqueren, würden sie zunächst an einer EU-Außengrenze, etwa in Spanien, ankommen. Dort heißt es, man würde das nicht zulassen. Nach dem Ausbruch eines Waldbrandes wenige Kilometer westlich der griechischen Hauptstadt Athen haben die Behörden einen Evakuierungsaufruf für einen Teil des Vorortes Kaidarion ausgerufen. Die Zivilschutzbehörde hat die Menschen heute über einen Warnhinweis auf das Mobiltelefon dazu aufgefordert, sich in Sicherheit zu begeben. Das waren die Nachrichten mit Andreas Lechner. Das Wetter.
5: In Bayern haben sich vor kurzem heftige Gewitter gebildet mit Sturmböen und die können in den kommenden Stunden auch Österreich erreichen. Damit kann es vor allem in Nordtirol, Salzburg und in Oberösterreich gewittrig werden. Aber auch abseits der Gewitter kann es vorübergehend sehr windig sein. Außerdem wird die heutige Nacht besonders in den Ballungszentren wieder eine Tropennacht mit Tiefstwerten über 20 Grad. Am Wochenende gibt es dann eine Mischung aus Sonne, Wolken und Gewittern. So viel zum Wetter von Nathalie Auer.
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Professor ist ein Berufstitel, aber auch eine liebevolle, anerkennende Bezeichnung für alle Lehrenden. Ob der Professor Borische von Robert Schwärzer und der Südtiroler Sechsermusik für einen lieben Lehrenden oder als Anerkennung für den Berufstitel gemeint ist, dazu müssten mir die Musikanten jetzt fragen. Viel lernen kann man aber gleich bei uns daheim. Ich freue mich, dass ihr mit dabei seid.

0: Den Professor Ludwig Neuhaus haben wir auch schon mal gehört von der Gruppe der Horte Kern.
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0: Irene Schwarz aus Bad Gäusern ist im Berufsleben Pädagogin an einer höheren Schule im Bad Aussee. Seit sie denken kann, ist eine Almhütte im Gäuserer Weißenbachtal in den Sommermonaten zu einer vertrauten Unterkunft geworden. Heinz Hörger hat Irene Schwarz inmitten einer blühenden Almlandschaft besucht.
2: In der Alm, wenn man sich umschaut, es ist wunderschön, es ist ruhig, der Bach rinnt raus, die Almwiesen sind relativ klein. Du bist ja als jüngste Hirntl eigentlich bei der Großmutter da schon herin gewesen in der Alm. Wie ist das zustande gekommen damals, wenn du dich heute zurückerinnern kannst?
3: Ja, wenn ich so zurückdenke, bin ich mittlerweile ja 20 Jahre fast allein herin gewesen und vorher als Kind schon mit der Großmutter. Hab mich auch schon angesehen, ich meine, wie es halt als Kind ist. Gell, wir haben beim Bach gespielt, wir haben mit den Viecher um da. Gell, angefangen von Viehersuchen, gell, über Galvezieren in der Wald, über das Schisselkäse machen. Bin halt eigentlich mit deinem groß geworden und aufgewachsen.
2: Wenn wir da schauen, wir haben jetzt die Hitten aufgespricht, da wächst ein Bild Wein da an Seiten auf. Vorher steht der Nussbaum, wo die Nussen auch schon fast zeitig werden, schon langsam. Und man schaut da rundum. Großmutter, die früher in Sommer da gewesen ist, heißt das, das mit den Viechern auch über die Nacht ist die Alba herin gewesen?
3: Ja, eigentlich schon. Sowohl also Großmutter als auch ich später bin eigentlich alle über die Nacht herinblieben. Es sind die Viecher oft eher in der Früh zugekommen, wenn recht heiße Tage gewesen sind. Oft haben sie die Almhütten aufgesucht, haben natürlich auch gewusst, dass es irgendwas Gutes gibt, wenn sie brav heimkommen. Und es ist auch recht eine schöne Zeit einfach gewesen, da auf die Nacht oder auch in der Früh. Eben, wenn du da vor der Hütte geguckt bist, das ist einfach trotzdem ganz was Besonderes.
2: Wenn man heute rausschaut auf die Leiten und wir sehen da das Jungfischstein, das Fleckvieh, was da gerade grast hin und her, was ist außer die Jungviecher über den Sommerhirz in der Alm da noch herin unterwegs?
3: Ja, es sind schon die Mutterkühe auch herin. Es sind viele Bauern auch mittlerweile umgestiegen auf Mutterkuhhaltung, weil es natürlich auch einfacher ist in der Bewirtschaftung. Was natürlich oft nicht ganz einfach ist, auch mit den Freizeitsportlern und mit den Leuten, weil man muss schon aufpassen, dass nicht die Kuh passt auf ihr Kalbe auf. Die haben wir schon auch herin.
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0: kann es ja nichts Schönes geben, wie es einmal leben. So heißt es im Lied auf über den Bergschlag von Hans Gilge, das uns der Donnersbacher Viergesang gerade gesungen hat. Besonders der schneearme Winter und ein Frühjahr ohne viel Niederschlag sind für die Almwiesen nicht wirklich ein Segen. Diese werden dann ziemlich schnell späh, was so viel heißt, wie wenn das Almvieh die frischen Gräser schon im Hochsommer nur mehr spärlich zur Verfügung hat.
1: Heutzutage, der Almsommer, wie schaut denn das aus? Wann kommen die Kühe auf? Wie lange bleiben sie? Weil das wird ja vielleicht auch unterschiedlich sein, wenn nicht allweil der Alm herin ist. Wie ist das momentan?
2: Ja, es riecht sich natürlich schon ein wenig nach der Witterung und nach der Wart, wie es ausschaut. Grundsätzlich habe ich so von Ende Mai, kannst du sagen, bis in etwa Ende September, Anfang Oktober passt es meistens ganz gut. Es kommt auf der Welt drauf an, ist es recht drucker, hat man daheim schon ein wenig anmittelt, damit man es auslassen kann oder nicht. Nur dann riecht sich das eigentlich in erster Linie. Und natürlich fällt auch die Almbauern, wenn ich ganz leicht in Heer ist, wie das Pfirti sagen und es noch da geht.
1: Heute oder heuer ist ja ein Winter gewesen mit wieder einmal relativ wenig Schnee, auch in größerer Tal. Wenn ich da rundum schaue, es ist zwar keiner herin, aber es schaut schon auch in die Leiten in Rohr eher zusammengerost und zusammengefressen aus. Wie ist die Wart heuer so jetzt auf Ende Juli, Zürbi?
2: Es ist natürlich schon ein wenig spät, aber das, dass es so lange Drucker gewesen ist, das kennt man schon. Und herin, du siehst, das ist alles ein wenig ein Schotterbaum, speichert einfach auch Feuchtigkeit nicht so. Es ist zwar die letzten Jahre besser geworden, weil wir auch wieder neue Weideflächen geschaffen haben. Da ist auch in der Alm ob man recht aktiv gewesen, der Bramelsberger Ernst. Das hat natürlich die Situation schon ein wenig entschärft. Also wir haben da jetzt wieder recht schöne Flächen auch dazu gekriegt. Aber natürlich, das Wetter können wir nicht ändern.
1: Generell im Land, die Almen, von der Bewirtschaftung her, wenn man unterwegs ist, es ist ja nicht mehr ganz so viel. Jetzt bist du da als Kind schon gewesen, vor 20, 30 Jahren herin. Siehst du das oder kriegst du das mit, wie da im Salzkammergut das Ganze ein wenig weniger oder eher nicht?
2: Ja, es hat vielleicht ein wenig einen anderen Stellenwert, aber ich meine, dass es wieder kommt. Und da die Leute schon wieder bewusst wird, wie wichtig eigentlich gerade in unserer klein strukturierten Landwirtschaft auch die Almen sind und da man die Weideflächen offen hält. Also die Bedeutung, glaube ich, ist die Leute schon alle mehr klar. Und da ist natürlich die Aufklärungsarbeit dahingehend schon auch besonders wichtig, finde ich.
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0: Von den Widersturm-Musikanten haben wir den Ried im Walzer gehört. Irene Schwarz aus Bad Gäusern ist keine 40 Jahre alt und findet in der stillen Abgelegenheit der Natur ihre Heimat. Viel Ruhe und den Ausgleich zu ihrem Beruf als Pädagogin. Heinz Erhager hat sich davon im Gäuserer Weißenbachtal selber überzeugen können.
1: Und wir da jetzt sitzen auf der Bank vor der Alm, der Bach rauscht vorbei, so angenehm, und man schaut rundum. Das Almleben ist die eine Sache. Im Beruf bist ja du professorische Leiterin von einer Herrenschule in Bad Aussee. Die arbeitet mit jungen Leuten im Vergleich zu der Ruhe da herin. Wie geht's dir da?
2: Ja, auf den ersten Blick wirkt es irgendwie ein Kontrastprogramm, aber auf dem zweiten passt eigentlich wegen dem ganz gut zusammen, weil es mir auch ein besonderes Anliegen ist, dass wir in der Landwirtschaft, in der Almwirtschaft, in der Tradition auch die jungen Leute weitervermitteln. Da haben wir ja auch ein wenig erzählen, wie ist es heim früher gewesen. Ich habe einmal eine Schulklasse mitgenommen und aus dem Bönke getragen gelassen. Das war ein Einblick, glaube ich, den sie nicht so schnell vergessen werden. Dass wir noch wissen, was ist ein Hüfler, was ist ein Traktor. Sie interessiert schon, aber man muss es halt auch ein wenig erzählen und muss es ein wenig zu ihm mitgelassen.
1: Jetzt kann man schon sagen, du bist neben der Schule, neben der Almbäuerin, wo du die letzten 20 Jahre viel zu tun gehabt hast, herin. Irgendwo auch noch Jägerin mit Leib und Seele. Gibt es für die schönste Zeit von der jagdlichen Seite im Jahr? Da ist eigentlich auch viel dabei, über den Winter, über den Frühjahr, bis in hier ist dahin.
2: Ja, es ist eigentlich das ganze Jahr. Man lebt da so mit der Natur mit. Und es ist wurscht, ob ich jetzt aufs Frühjahr aufdenke, aufs Handeln gehe oder aufs Salz tragen, wo man wieder schaut, da ganz ein Salz nicht da haben. Oder ja, natürlich, eine ganz besondere Zeit ist Hirschsprung in hier ist. Das ist ganz klar, glaube ich, für einen Nierdenjäger. Aber es hat auch der Winter was. Und wenn es gerade zu Futtern gehen ist, im Nachmittag ist es ein Wintertag, ist ein kalten. Es ist eigentlich alles so ein stimmiges Bild.
1: In der schnelllebigen Zeit mit den ganzen Social-Media-Sachen und was es nicht gibt, kennt man die Leute draußen auch, die so schnell unterwegs sind, vielleicht irgendwas mitgeben, da man wieder ein wenig ankommt oder irgendeinen Tipp, einen Rat. Und du sagst, du kannst da eigentlich die Zeit genießen, und wenn ich rundum schaue, ich kann mir das sehr gut feststellen, weil es ist kaum so schön, wie es da ausschaut.
2: Ja, vielleicht eins, was mir auch bewundert, wenn die Leute rausgehen in den Wald und spazieren gehen und oft haben sie Dorstöpsel drin und heim die daheim. Wenn ich heute runter in den Wald gehe, oft sollte ich vielleicht heim die einmal daheim lassen und wirklich gerade einen langen Ausrucker und mit offenen Augen durch in den Wald gehen oder in den Tee aufgehen und einen Schein einmal machen.
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0: In Gottes Namen.
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2: Heute, am letzten Tag vom Monat Juli, ist der Gedenktag an den heiligen Ignatius von Loyola. 1556 in Rom verstorben. 13 Kinder waren in seiner Familie adelig. Und nach der Erziehung am Hof von Ferdinand V. von Kastilien ist er Soldat worden. Er wollte dabei zu Ruhm und Ehre kommen und er hat das lockere Leben in vollen Zügen genossen. Wie er mit seinem Herrn die Stadt Pamplona verteidigt hat, ist er durch eine Kanonenkugel so schwer verletzt worden, dass er monatelang am elterlichen Schloss ans Bett gefesselt war. In der Zeit hat er religiöse Bücher gelesen, besonders die Vita Christi des Ludolf von Sachsen. Gesundet hat er als Einsiedler in der Nähe vom Wallfahrtsort Montserrat bei Barcelona gelebt. Er hat Visionen gehabt, er hat geistliche Übungen gemacht und niedergeschrieben. Er ist dann 1528 nach Paris gezogen und hat mit 6 Gleichgesinnten Gelübde abgelegt, das der Keuschheit, der Armut. Und Papst Paul III. Hat die Gemeinschaft um Ignatius von Loyola bestätigt, die Gesellschaft Jesu letztlich Jesuiten nennt. Neben dem Gehorsam legen auch die Jesuiten noch konkret als 4. Gelübde den Gehorsam gegenüber dem jeweiligen Papst ab. Ignatius ist als Ordensgeneral verstorben und in der Mutterkirche Al Gesù in Rom begraben. Zu seinem Tod hat der Orden bereits 1000 Mitglieder gehabt. Es gibt dann das berühmte Theaterstück Der Gottesgeneral. In Österreich sind Jesuitenniederlassungen in Steyr, Wien, Innsbruck und bis zuletzt auch in Linz. Bekannt sind auch die 30-tägigen Exerzitien. Die Jesuiten widmen sich der Seelsorge, der Erziehung, wie zum Beispiel in Linz, dem Aloysianum am Freienberg, und überhaupt waren es in der Gegenreformation berühmte Menschen, die dem Glauben wieder zum Durchbruch geholfen haben.
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Die Reiteralm, Polka haben wir gehört, aus der Feder vom Heisler Hirs, gespielt von der Rothofen-Musi. Davor hat uns die Golserer Klarinettenmusi das Stickel vom Gamsbock, die Krickel, gespielt und die Seitenmusik Koch Antritt hat uns den Bayerischen auf der Kalbealm vortragen. Auf der Alm bin ich gesessen, singt uns jetzt der Rheinbacher Dreigesang und dann hören wir den Salzburger Seitenklang mit dem Stickel Wir, ich bin auf die Alm aufgegangen. Die Weberheisel-Musi spielt uns dann noch die kleine Vertradi-Alm.

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1: Bei den Utendorfer Dilettanten gibt's heuer wieder den Faust zu erleben, und zwar ab Samstag, 1. August. Morgen gibt's also die Premiere um 20 Uhr im Festsaal der Marktgemeinde Helpfau Utendorf. Und weiter geht's dann gleich am Sonntag, 2. August um 19 Uhr. Im Badlhaus Bettenbach gibt es am Samstag, 1. August um 19.30 Uhr einen Erzählabend mit Christa Gabriela Schmollgruber und Sabina Haslinger. Mit Geschichten für Erwachsene werden die beiden im Rahmen des Almdaler Märchensommers von der Pulverriedl-Musi auch begleitet. Von Donnerstag bis Sonntag findet im Feigenhaus in Kremsmünster das Figurama-Festival statt. Wir sind also mittendrin in einem bunten Programm. Volksmusik, nämlich genauer gesagt die Postwirt-Musi mit einer neuen CD im Gepäck, gibt es am Sonntag, 2. August um 18 Uhr zu erleben.
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So viele Lieder gibt's von der Alm und so viele Stickeln. Und so schön ist auf der Alm manchmal aber auch so richtig harte Arbeit. Die meisten Stickeln und Lieder, die der Alm gewidmet sind, erzählen großteils aber vom schönen Teil im Gebirge. Mit dem Dannerer Almmarsch und der Bayerischen Almmusik bedanke ich mich bei euch fürs Zuhören. Ich wünsche euch einen schönen Abend und ein hoffentlich nicht allzu heißes Wochenende mit viel Erfrischung.

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1: Im Studio Andreas Lechner. Die jüngste Ankündigung von US-Präsident Donald Trump, dass die Terrormiliz Hamas im Gazastreifen einer vollständigen Entwaffnung zugestimmt habe, ist mehr als überraschend gekommen. Deshalb sind auch noch viele Fragen offen, nicht nur auf israelischer Seite, wie Katharina Wagner berichtet.
2: Eine Entwaffnung der Hamas im Gazastreifen, bevor sie umgesetzt werden kann, fordert die Hamas einen Abzug der israelischen Streitkräfte aus Gaza. Doch Israels Minister für nationale Sicherheit Itamar Ben-Gvir lehnt den Vorschlag heute deutlich ab. Diese Einigung sei inakzeptabel. Nach dem 7. Oktober würde die Hamas danach nur an einem nächsten Massaker arbeiten. Auch in Gaza zeigen sich viele Vertriebene skeptisch. Es sei die Rede von Entwaffnung, aber leider würden Vereinbarungen immer wieder gebrochen. Die gelbe Linie der Israelis werde immer weiter nach vorne verlegt und es gebe weiter Angriffe und Beschuss. Auch heute griff Israels Armee wieder im Gazastreifen an. Laut Ärzten in Gaza wurde ein Mensch getötet, mehrere wurden verletzt.
1: Das Parlament in Wien hat heute eine Gedenkveranstaltung für die im Holocaust ermordeten Roma und Sinti abgehalten. 4.300 Roma und Sinti sind am 2. August 1944 im Vernichtungslager Auschwitz-Birkenau von den Nazis ermordet worden, berichtet Julian Paschinger.
3: Spitzenvertreter des Parlaments erinnern heute an die Holocaust-Opfer der Roma und Sinti. Auch der stellvertretende Nationalratspräsident Peter Haubner von der ÖVP.
4: Wenn man weiß, dass damals in dieser Zeit Roma und Sinti ausgelöscht wurden, dann muss man dafür sorgen, dass so etwas nie wieder passieren kann.
3: In Österreich wird der Gedenktag zum zweiten Mal abgehalten. International gibt es ihn schon länger, sagt der Vorsitzende des Volksgruppenbeirats der Roma, Emmerich Gärtner-Horvath.
5: Österreich hat ein bisschen länger gebraucht, aber ich bin froh, dass wir hier den Platz gefunden haben, dass wir hier würdig an die Opfer gedenken.
3: In den Köpfen vieler Österreicher gäbe es noch immer Vorurteile gegenüber Roma und Sinti. Diese könnten nur im Dialog abgebaut werden, so Gärtner-Horvath.
1: Gute Nachrichten gibt es für Bahnfahrer in Tirol. Die Brennerbahn ist ab Sonntag wieder in Betrieb. Die umfangreichen Bauarbeiten auf der Brennerstrecke sind laut ÖBB abgeschlossen. Damit wird die Bahnstrecke ab Sonntag, dem 2. August, zwischen Innsbruck und dem Brenner für den Zugsverkehr wieder freigegeben. Heute Nachmittag ist ein neuer österreichweiter Temperaturrekord für Juli verzeichnet worden. Um 4:30 zeigte das Thermometer in Wieselburg in Niederösterreich 40,3 Grad Celsius. Damit wurde der 43 Jahre alte Juli-Rekord gebrochen. Am 27. Juli 1983 wurden in Dellach im Trautal in Kärnten nämlich 39,7 Grad gemessen. Das waren die Nachrichten mit Andreas Lechner. Das Wetter.
6: Im Innviertel gehen derzeit heftige Gewitter nieder. Dabei kann besonders der Sturm Probleme machen. Böen um die 90 Kilometer pro Stunde gab es vor kurzem in Vöcklabruck. Über 100 waren es in Wolfsegg. Und in den nächsten Stunden ziehen diese Gewitter weiter nach Osten in Richtung Linz. Bis morgen früh beruhigt sich das Wetter aber und es bleibt in den Ballungszentren sehr mild mit Tiefstwerten über 20 Grad. Am Wochenende wird es dann nicht ganz so extrem heiß wie heute. Dazu gibt es eine Mischung aus Sonne, Wolken und Gewittern. So viel zum Wetter von Nathalie Auer.
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7: Servus und schönen guten Abend. Wir sind mittendrin im Sommer und ein Mann aus Österreich, der fiebert diesem Sommer ganz besonders entgegen, weil er hat, ich glaube, ich darf es verraten, es ist kein Geheimnis mehr, einen Runden dauert nicht mehr lange zum 50er von Fritz Christofferitsch von den Edelseern.
8: Guten er Abend, wird servus. Erwachsen, der junge Mann aus der Steiermark. Danke für die Einladung.
7: Zeit.
8: Danke in den Sommer von Oberösterreich. Ich hoffe, ich steuere euch nicht beim Grün. Trinkt's was Feines und lasst jetzt zu, weil jetzt wird's richtig spannend.
7: Sitzt ihr dazu zu unserer Grillerei? Fritz Christofferitsch von den Edelseern ist heute bei mir. Wir reden über seinen Geburtstag und natürlich über die große Party, zu der er uns irgendwie alle einlädt heute im Schlagercocktail.
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0: Ein großer Wurf, aber was für einer. Michelle und Matthias Reim, nicht verdient. Guten Abend, Oberösterreich.
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0: Sein Leben ist bis oben hin randvoll mit Musik. Ich glaube, so kann man sagen, er liebt die Musik, er liebt die Menschen. Seine Familie natürlich zuallererst. Fritz Christofferitsch von den Edelseern ist heute mein Gast. Hey, wie fühlt sich das an, demnächst der Fünfer vorn bei dir?
2: Ich werde ja seit 5 Jahren schon von einem netten Mädchen Opa genannt. 3 wunderbare Buben, eine tolle Frau, tolle Kollegen, tolles Team. Und wenn du heute das tun darfst, nach so langer Zeit, ich bin seit meinem 5. Lebensjahr eigentlich mit Musik inhaliert geworden von daheim vom Wirtshaus und wir machen das fast 40 Jahre jetzt als Edelseher. Von der Hausmusik beginnend bis jetzt schon sehr, sehr lange auf großen Bühnen, dann ist man dankbar. Man merkt, dass man nicht mehr 20 ist, aber man merkt, dass man noch viel vorhat. Und natürlich, 50 wirst du nur einmal. Und das war der Grund, warum wir gesagt haben, wir machen im September richtig ein richtig großes Fest. Aber natürlich mit einem ganz großen Bereich für die gute Sache. Und da freue ich mich. Wir waren da beim Stadtfest auf eurer Bühne. Und dann fahren da die Harley-Haber daher. Und habe dann zugelost und dem erzählt, dass da eine Charity-Tour gibt von Harley für eine Knochenkrankheit. Und dort ist die Idee entstanden, Harley trifft Buch. Buch ist ein Kultfahrzeug in der Steiermark. Und mit dieser Geschichte von Oberösterreich, beginnend von der Idee, haben wir wirklich eine riesen Charity-Tour. Es fahren da hunderte Oldtimer-Fahrer mit. Also wir starten ja daheim bei der Edelseer Alm und es wird, mein Plan ist, richtig viel Geld zu sammeln für die gute Sache. Und wir haben zu meinem 50er 50 Preise. Wobei der erste Preis ist ein Harley Davidson. Yeah. Also schon richtig etwas in Bewegung. Zweiter Preis ist eine super restaurierte 250er SG Buch. Kultfahrzeug. Und das ist einfach so nach dem Motto, helft uns bitte beim Helfen. Man muss nicht anwesend sein beim Fest. Und am letzten Festtag, dann gibt's die Ziehung.
0: Also dir braucht man nichts schenken zum 50er, du möchtest, dass da möglichst viel zusammenkommt. Du schenkst deinen Fans aber gemeinsam mit den Edelseern eine neue Single, die wollen wir uns jetzt gemeinsam anhören. Hat natürlich nichts mit dem 50er zu tun. Nein, wir gehören noch nicht zum alten Eisen, jetzt in Radio Oberösterreich.
2: Befreit.

0: Die Edelseher, der Fritz ist bei mir im Studio. Jetzt sag einmal, die neue Single, ist das irgendwie autobiografisch oder?
1: Ja, mit 50 ist man nicht mehr so richtig ganz jung, man ist schon etwas nach der Pubertät. Und wir haben damit einen super Komponisten von uns, der uns jahrzehntelang begleitet. Irgendwie so, was tun wir? Wir sind ja nicht alt, aber wir sind nicht mehr ganz jung. Und es ist ein bisschen country-lastig, wie ich es gerade gehört habe. Ich glaube, das Leben hat eben viele, viele Möglichkeiten, Musik zu machen. Wir sind bekannt für Stimmung, für flotte Lieder. Aber natürlich gibt es auch diese Möglichkeit, dass man ein bisschen gemütlich die Edelseher im Herzen spürt. 50 ist noch nicht alles, aber 50 ist schon was.
0: Da kommt schon noch viel nach, oder?
1: Der Wunsch wär's, der Herrgott muss uns die Kraft geben und die Gesundheit, dann haben wir noch viel vor.

0: wie so oft volle Steiermark-Power hier bei uns mit Oliver Heid und mit ihm hier.
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0: Vince von den Edelseern, heute mein Gast im Studio. Er feiert nicht im ganz kleinen Rahmen, sondern mit einem dreitägigen Geburtstagsfest im 50er in Bad Waltersdorf. Du hast tolle Kollegen eingeladen. Semino Rossi wird dabei sein. Was ich besonders bemerkenswert finde, die Storkhogler, die Stornis, die ja eigentlich in Pension sind.
2: Ja, das ist für mich eine Riesenfreude. Wir kommen aus der gleichen Gegend. Wir kommen aus Birkfeld in der Oststeiermark und die Storkhogler sind nur 10 Kilometer weg aus der Gasen. Und uns verbindet eine jahrzehntelange Freundschaft. Vor 20 Jahren haben wir miteinander den Musikant im Trochten gewandt, in Österreich auf Platz 1 gesungen beim Grand Prix. Und da sind wir halt noch enger zusammengewachsen. Und irgendwie vor einiger Zeit haben wir gedacht, weißt du was, machen wir so ein Herzensfest der Volksmusik und laden wir diese Siegerleute ein und die Storkhogler, die ja schon vor mittlerweile 14 Jahren aufgehört haben. Ich habe gesagt, Fritz, lass zu, es geht eigentlich um nichts. Du machst mir riesenfrei zum 50er. Es geht um die gute Sache. Wir wollen Menschen helfen. Wir wollen mit der Musik wieder unterstützen. Und er hat dann gesagt, ja, wir spielen ja nicht mehr. Ich sage, ja, geht ja um nichts. Wir sind, ich bin noch einmal 50.
0: Es sind dann, ja nur ein paar tausend Leute, da geht
2: ja
0: um
2: nichts. Ja, nein, das ist natürlich echt. Er hat dann gesagt, ja, das tun wir nicht, weil dann kriegen wir wieder so viel Anruf. Sage ich, Fritz, bitte, ich glaube, dass er jeder versteht, diese Freundschaft, die wir haben, das ist schon einzigartig. Und sie werden 4, 5 Stücke auf der Bühne spielen. Es sind auch die Zellbergbuben dabei, mit denen waren wir vor 25 Jahren beim Grand Prix mit dem Edelzieler Battingöhler, auch Platz 1 in Österreich. Und so ist einfach irgendwie das Gewinnerfest, um Menschen zu gewinnen, dass wir wieder denen helfen, die keine laute Stimme haben. 4. bis 6. Es sind auch die Kastlerutter dabei am Samstag, 5.
0: Mit dem Norbert?
2: Mit dem Norbert.
0: Na, geht's ihm wieder so gut?
2: Ja, ich habe vor einigen Monaten nochmal Kontakt gehabt mit ihm. Und da war er gerade in der Reha in Tirol. Er ist wieder so richtig fit. Er ist ja ein unglaublicher Typ. Und auch da ist die Verbindung. Wir haben ja vor 30 Jahren mit dem Lied Madonna Mia, sie ist verliebt in Norbert Rier. Das war ja für uns
0: ein großer Wurf, mein lieber Schwan.
2: Ein unglaublicher Wegbegleiter. Am Sonntag ist dann der Abschluss, großer Frühschoppen mit uns, wandern da mal ein bisschen.
0: Du warst ja heuer schon pilgern, also das Wandern, das kennst du ja mittlerweile sehr, sehr gut. Nicht nur, weil du auf der Edelseer Alm daheim bist, sondern weil ihr in der Mariazell gewesen seid.
2: Wir spielen dann bei jeder Almhütten, wenn wir dann auf die Nacht zusammensitzen, gibt es einige Lieder unplugged. Und dann am dritten Tag waren wir mit Mariazell und es war für uns wirklich berührend. Und das Schöne war, wir haben als Überraschung zu meinem 50. Geburtstag bei der Bürger eine riesen Gondel bekommen. Also es gibt jetzt eine Gondel, da steht auch ein herrliches Bergjuwel, schönes Mariazell mit unseren Gesichtern.
0: Die Gondel nicht nur von einer Party zur nächsten, die Edelseer, sie können auch ganz ruhig jetzt bei uns wieder mit Ich schau in Bach noch.

0: Edelseher in Radio Oberösterreich. Sie sind mittendrin beim Schlager-Cocktail und der Edelseher-Chef, der Fritz Christofferitsch, der feiert seinen 50er im September mit einer 3-Tages-Party in Bad Waltersdorf mit Unterstützung von vielen Harley-Davidson-Fahrerinnen und Fahrern, die da mit der Charity-Tour auch vorbeischauen. Und Harley gibt es auch zu gewinnen, also wird ganz, ganz groß, wie sich das anhört. Aber ganz privat jetzt, Fritz, was hast du vor, wie wirst du da feiern?
1: So wie es jetzt ausschaut, glaube ich, dass ich mit dem engsten Familienkreis, mit meinen Kindern, meinen Eltern, meine Geschwister nach Mariazell fahren werde, dort eine Messe und dann irgendwo gemütlich zusammensitzen und einfach nur das Wort Danke, glaube ich, 100 Mal in den Mund nehmen.
0: Danke für ein gelungenes Leben, oder?

0: Fahrer sind richtig cool und Fahrerinnen, weil die unterstützen auch Licht ins Dunkel super. Immer. Also da, super, da super. Ist sehr, sehr, sehr viel Herz dabei. Genauso wie bei der Musik von den Edelsherren. Vielleicht macht sie mal einen Halli-Song. Gibt's noch keinen, glaube ich, oder?
1: Ja, so schlecht ist der ja gar nicht vom alten Eisen. Aber bitte, ich nehme die Idee mit in die Steiermark. Ich danke dir.
0: Danke, Fritz, für den Besuch bei uns. Alles Gute.
1: Danke, schöne Zeit.

Alessa, zwischen den Zeilen, Radio Oberösterreich hier, ihr aktueller Hit. Und sie hat auch wieder was Neues, Anita Hofmann, gerade aus der, früher mal gesagt, Plattenpresse, jetzt für sie runtergeladen, könnte ich auch sagen. Anita Hofmann, ganz ehrlich, gefährlich.

Der Stivo und Dottore Amore. Hier ist der Schlager-Cocktail in Radio Oberösterreich. Kommen Sie mit in ein Lieblingsurlaubsland von vielen Oberösterreicherinnen und Oberösterreichern, ob die Inseln oder das Festland. Griechenland hat schon wirklich seinen Reiz. Und da gab es auch ganz viele und gibt es viele tolle Künstlerinnen und Künstler. Er hier zum Beispiel leider nicht mehr unter den Lebenden, aber seine Musik, die bleibt. Er war schon ganz groß mit Goodbye, my love, goodbye zum Beispiel und forever and ever. Oder mit diesem hier, Demis Roussos, schönes Mädchen aus Arcadia, unser Kulthit heute im Schlagercocktail.

Bernhard Brink und die Liebe, die immer noch Stoff ist für gute Musik. Hier die Liebe zu einer Stadt und die Geschichte über Dinge, die man irgendwie sich vorgenommen hat, aber aus dem nichts geworden ist. Nick P. mit Berlin.

0: Hui, da schwingt Wehmut mit. Nick B. aus Berlin. Mein Name ist Günther Madelberger. Haben Sie ein schönes Sommerwochenende. Mit guter Musik im Ohr. Freitagabend immer beim Schlagercocktail. Jetzt mit Semino Rossi. Geht ein bisschen noch Sommerparty. Schönen Abend noch.
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1: Zum Nachtjournal begrüßt Sie Andreas Lechner. Die Themen. Die Lage in der spanischen Exklave Ceuta entspannt sich offenbar langsam. Ein erst 14-Jähriger sitzt in Tirol wegen Anschlagsplänen in Untersuchungshaft. Und Fußballmeister Lass gewinnt den Saisonauftakt gegen den GRK mit 3:0. Das Wetter morgen in Österreich wieder heiß und teils gewittrig. Nach dem Ansturm zehntausender Migranten auf die spanische Exklave Ceuta in Nordafrika ist ein Großteil der Menschen wieder in das angrenzende Marokko zurückgekehrt. Das hat das spanische Innenministerium am Abend mitgeteilt. In den vergangenen Tagen hatten laut Behörden rund 60.000 Menschen aus Marokko kommen Ceuta erreicht. Zahlreiche Menschen sind dabei ums Leben gekommen, wie Sarah Emler berichtet.
2: Mit Autoreifen als improvisierte Schwimmhilfen versuchen sie von Marokko aus über das Meer die spanische Exklave Ceuta zu erreichen. Darunter ist auch ein Baby auf einer aufblasbaren Badeente. Von einem Angriff spricht heute der spanische Ministerpräsident Pedro Sánchez. Menschenschmuggler haben ein Urteil des obersten Gerichtshofs in ihrem Sinne uminterpretiert. Sie denken, dass Migranten, die unsere Grenzen schwimmend überqueren, nicht zurückgeschickt werden dürfen. Die spanische Regierung verstärkt die Grenze zu Marokko mit Militäreinheiten. Ebenso sollen weitere Schwimmbojen das Umschwimmen der Grenze erschweren. Und schnell realisieren die Menschen, dass die Nachricht der offenen Grenze ein Gerücht ist. Tausende machen sich wieder auf den Weg, diesmal in ihre Heimat Marokko.
1: Na, Österreich jetzt. Weil ein erst 14-jähriger Tiroler Anschlagspläne geschmiedet haben soll, ist der Jugendliche bereits in der vergangenen Woche festgenommen worden, wie erst heute bekannt geworden ist. Der 14-Jährige soll Verbindungen zum rechtsextremen Milieu gehabt haben. Details von Reingard Thiermeier.
3: Der Jugendliche soll sich über Chats mit anderen mutmaßlichen Rechtsextremen über Anschlagspläne ausgetauscht haben, berichtete die Kronenzeitung. Wegen Gefahr in Verzug wurde der seit kurzem strafmündige Schüler vergangene Woche an seiner Tiroler Wohnadresse festgenommen. Der Sprecher der Innsbrucker Staatsanwaltschaft Hans-Jörg Mayer sagt zu den Plänen des Verdächtigen.
4: Wie konkret das gewesen wäre, zu welchen Anschlägen es allenfalls gekommen wäre, alles das gilt es jetzt aufzuklären.
3: Im Zimmer des Jugendlichen soll es Medienberichte zufolge Waffenverstecke, Stichschutzwesten, Kampfmesser, angeblich beschriftet mit rechten Parolen oder NS-Symbolen gegeben haben. Der jugendliche Österreicher wurde wegen des Verdachts des versuchten Beitrags zu terroristischen Straftaten festgenommen und befindet sich in Untersuchungshaft.
1: Fast 5 Jahre ist es mittlerweile her, dass Sebastian Kurz als Bundeskanzler zurückgetreten ist. Grund waren damals Ermittlungen in der sogenannten Inseraten-Causa. Jetzt hat die Wirtschafts- und Korruptionsstaatsanwaltschaft laut Kurier einen ersten großen Bericht über die Beweismittel vorgelegt. Felix Nowak mit den Einzelheiten.
5: In der Causa geht es um das sogenannte Buy-and-Sharp-Tool, also den Verdacht, Sebastian Kurz habe vor seiner Übernahme der ÖVP manipulierte Umfragen anfertigen lassen, finanziert mit Steuergeld. Kurz hat diese Vorwürfe stets bestritten. Seit gestern liegt dazu ein 1435 Seiten langer Auswertungsbericht der Wirtschafts- und Korruptionsstaatsanwaltschaft vor. Das bestätigt ein Behördensprecher auf ORF-Anfrage. Darin werden vor allem Informationen aus Hausdurchsuchungen im Oktober 2021 ausgewertet. Dass das erst jetzt passiert, begründet man in der WKStA mit rechtlichen Hürden. So habe man 4 Jahre lang nicht zur Gänze auf die Beweismittel zugreifen können. Ob es zur Anklage kommt oder nicht, ist weiterhin unklar. Der aktuelle Bericht umfasst nur Ereignisse aus den Jahren 2016 bis 2018. Nun wird ein zweiter Teil mit allen späteren Ereignissen angefertigt.
1: In Österreich ist die Inflation leicht zurückgegangen, das berichtet heute die Statistik Austria. Die Teuerung liegt jetzt bei 2,7%, im Juni waren es noch 3,2%. Ein Grund für den Rückgang ist die Senkung der Mehrwertsteuer auf Grundnahrungsmittel, wie Volker Obermeier berichtet.
6: Ob Butter, Eier, Obst oder Gemüse, grundsätzlich gilt hier seit Monatsbeginn ein Steuersatz von 4,9 statt 10%. Der tägliche Einkauf ist somit günstiger geworden. Das habe geholfen, die Dynamik bei der Teuerung zu bremsen, sagt Josef Baumgartner vom WIFO.
7: Es ist eben nicht nur die Mehrwertsteuersenkung, die jetzt dazu geführt hat, dass die Inflationsrate um 0,5 Prozentpunkte schwächer ausfällt, sondern dass auch bei den Konsumwaren sich der Preisauftrieb etwas abgeschwächt hat.
6: Haupttreiber für die Inflation bleiben weiterhin Dienstleistungen von Gastro bis Reisen und Energie. Teurer geworden sind vor allem Treibstoffe. Während die Inflation in Österreich bei 2,7% liegt, ist sie im Euroraum auf 2,9% gestiegen. Wichtigster Grund, die höheren Energiekosten wegen des Kriegs im Iran.
1: berichtet Volker Obermeier. Reis gehört zu den wichtigsten Grundnahrungsmitteln der Welt, aber auch der Reis leidet unter der zunehmenden Hitze. Und das deutlich stärker als bisher angenommen, denn laut einer neuen Studie sind die Folgen der Klimaerwärmung auf die Reisernte bisher deutlich unterschätzt worden. Hören Sie mehr von Raphael Grabscher.
8: Pro Grad globaler Erwärmung sinken die Reiserträge im weltweiten Durchschnitt um rund 8%. Das ist doppelt so viel, wie in bisherigen Ertragsmodellen angenommen wurde. Denn extreme Hitzeereignisse, wie etwa langanhaltende Hitzewellen, wurden in den früheren Modellen kaum berücksichtigt. In vielen großen Anbaugebieten sind Temperaturen, die für den Reis kritisch sind, jedenfalls bereits Alltag, erklärt Christoph Müller vom Potsdam-Institut für Klimafolgenforschung.
9: Ab 30 Grad Tageshöchsttemperatur, also nicht Mitteltemperatur, sondern Tageshöchsttemperatur, finden tatsächlich signifikante Reduzierungen des Ertrags statt. Und ab 35 Grad nochmal deutlich mehr.
8: Vom Ernteverlust besonders stark betroffen sind die großen Anbaugebiete in Süd- und Südostasien. Dort wären also Anpassungsmaßnahmen wichtig, etwa hitzetolerantere Reissorten oder an das Klima angepasste Pflanztermine.
1: Und jetzt zum Sport und zum Saisonstart in der österreichischen Fußball-Bundesliga. Daniel Kulowitz.
10: Fußballmeister LASK ist souverän in die neue Saison gestartet mit einem 3:0-Sieg über den GRK. Zweimal Danny Ren vor der Pause, Christoph Lang in Hälfte 2 mit dem Endstand. Der GRK war praktisch chancenlos. Der LASK wird der Favoritenrolle gerecht. Und morgen geht's weiter mit Tirol gegen Sturm und Salzburg gegen Hartberg. Saisonstart heute auch in der zweiten Liga und da gibt's eine fulminante Rückkehr von Wacker Innsbruck. 5:0 über Bregenz. Gleich mal Tabellenführer. Bundesliga-Absteiger Blau-Weiß Linz gewinnt bei den Young Violets 3:0. Liefering 4:0 in Kapfenberg. Die Admira verliert daheim 0:1 gegen Rapid 2 und Aufsteiger Volzberg und Amstetten trennen sich 1:1. Eine Mehrheit der FIFA-Mitgliedsländer hat sich gegen die umstrittenen Investorenpläne des Weltverbands ausgesprochen. 136 Stimmen, also die Mehrheit, ist mittlerweile zusammengekommen. Rechnet man UEFA, Asien und Teile Amerikas zusammen. Zudem trat ein hochrangiger FIFA-Funktionär aus Protest zurück. Die Infantino-Pläne, sie bröckeln also. Und Österreichs aktuelle Nummer 1 im Frauentennis, Anastasia Potapova, ist im Achtelfinale von Washington deutlich ausgeschieden gegen die Russin Schneider 1:6, 2:6.
1: Berichtet Daniel Kulowitz und damit zu den Wetteraussichten mit Nathalie Auer.
11: Die heftigen Gewitter in Oberösterreich sind mittlerweile abgeklungen. Starke Windböen sind allerdings weiterhin möglich, und zwar in Oberösterreich und in Niederösterreich. Außerdem ist es im Osten immer noch heiß mit Temperaturen um die 30 Grad. Morgen erreichen die Temperaturen dann meist 26 bis 34 Grad. Bis zu 38 werden es diesmal nur im östlichen Flachland. Dazu scheint zeitweise die Sonne. Besonders am Nachmittag bilden sich dann im Bergland aber einige Gewitter und die können durchaus heftig ausfallen. Am Sonntag ist die Gewittergefahr dann geringer.
1: Es ist gleich 22 Uhr und 8 Minuten. Das war das Nachtjournal mit Andreas Lechner.
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1: Im Studio Andreas Lechner. Ein verurteilter syrischer Staatsbürger ist offenbar aus Wien verschwunden. Der ehemalige syrische Polizeichef war Anfang Juli sowie ein zweiter ehemaliger Vertreter des syrischen Assad-Regimes nicht rechtskräftig zu 8 Jahren Haft in Österreich verurteilt worden. Den beiden war Folter von Zivilisten vorgeworfen worden. Jetzt soll sich der Ex-Polizeichef laut Nachrichtenmagazin Profil nach Syrien abgesetzt haben, wie Barbara Ganzfuß berichtet.
2: Das Profil beruft sich auf einen Journalisten, der für die New York Times schreibt und der den Prozess hier in Wien beobachtet hat. Ein Facebook-Posting deutet demnach darauf hin, dass der Mann mittlerweile wieder in Syrien ist. Seine Familie dort habe darin seine Rückkehr gefeiert. Dieses Posting sei auch zum Akt genommen worden, sagt die Sprecherin des Wiener Landesgerichts Christina Salzborn. Eine offizielle Mitteilung, dass der Syrer Österreich verlassen hat, habe sie nicht. 2024 wurde der Mann festgenommen. Das Landesgericht Wien ist von Fluchtgefahr ausgegangen und hat Untersuchungshaft verhängt, die das Oberlandesgericht wenig später aufgehoben hat. Der Mann war wieder auf freiem Fuß, auch nach seiner erstinstanzlichen Verurteilung zu 8 Jahren Haft.
1: Die massive Trockenheit bringt neben der heimischen Landwirtschaft auch die Flusskraftwerke und die Schifffahrt an ihre Grenzen. Denn wegen der sinkenden Wasserpegel kommt es nicht nur in der Touristenschifffahrt zu Einschränkungen, sondern auch bei Gütertransporten auf dem Wasser, wie Claudia Peintner-Schmidt berichtet.
3: Das Areal des Agrarlogistikers Fuchshuber liegt an einem Seitenarm der Donau beim Enzhafen. Normalerweise kommen pro Woche 5 Frachtschiffe an. Seit 2 Wochen keines mehr, erzählt Geschäftsführerin Daniela Fuchshuber.
4: Ja, derzeit ist die Situation so schlecht, dass die Schiffe eigentlich keine Abnahmeverpflichtung mehr haben, die Ware zu transportieren und daher eigentlich keine Schifffahrt mehr stattfindet.
3: Sojaschrot aus Deutschland, Mais und Dünger aus Osteuropa müssen nun per Lkw angeliefert werden. Auch die Touristenschifffahrt ist stark eingeschränkt. Von Ausflugszielen wie Stift Melk oder Stift Göttweig in der Wachau ist zu hören,
5: dass circa ein Drittel bis die Hälfte der gebuchten Gäste stornieren oder sehr kurzfristig umbuchen müssen,
3: sagt Adi Eigner vom Donau-Niederösterreich-Tourismus. Die Donau ist derzeit stellenweise um einen halben Meter niedriger als in normalen Zeiten.
1: Die stark frequentierte Fernpassstraße in Tirol wird morgen erneut wegen einer Demonstration am Vormittag 2 Stunden lang gesperrt. Mit der Demo wird auf die Verkehrsbelastung aufmerksam gemacht. Die Straße ist nämlich eine vielbefahrene Nord-Süd-Verbindung von Deutschland nach Österreich und weiter nach Italien. Die Behörden befürchten lange Staus und raten deshalb dringend, die Region weiträumig zu umfahren. Ende Juni war eine ähnliche Sperre ohne größere Beeinträchtigungen verlaufen, doch morgen fällt die Demonstration auf den Beginn der Sommerferien in Bayern und Baden-Württemberg. Das waren die Nachrichten mit Andreas Lechner. Das Wetter.
6: In den Ballungszentren geht es sehr mild durch die Nacht. Die Temperaturen sinken hier nicht unter 20 Grad. Außerdem kann es in den nächsten Stunden noch sehr windig sein, und zwar vor allem in Oberösterreich und in Niederösterreich. Regenschauer und Gewitter sind mittlerweile aber die Ausnahme. Morgen werden Schauer und Gewitter dann häufiger. Die meisten und kräftigsten gibt es am Nachmittag im Bergland. Zeitweise scheint aber auch die Sonne und meist werden es 28 bis 35 Grad. Am Sonntag gehen die Temperaturen etwas zurück. So viel zum Wetter von Nathalie Auer.
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1: Im Studio Andreas Lechner. Nach dem Terroranschlag auf den Christopher Street Day in Berlin müsse auch Österreich über Verschärfungen der Gesetze für Gefährder diskutieren, fordert jetzt die ÖVP und setzt sich für eine elektronische Fußfessel für Gefährder ein, wie Viktoria Waldecker berichtet.
2: Die ÖVP will schärfer gegen potenzielle Gefährder vorgehen und schlägt einmal mehr eine elektronische Fußfessel für sie vor. Das Ziel dahinter beschreibt ÖVP-Klubobmann Ernst Gödel so.
3: Diese Gefährder, die unsere Gesellschaft bedrohen, nämlich ernsthaft bedrohen, dass diese einer besseren Überwachung unterzogen werden.
2: Auch ein GPS-Armband, wie es Justizministerin Anna Sporrer von der SPÖ ins Rennen geworfen hatte, kann sich Gödel vorstellen. Der Vorschlag soll jetzt mit den Regierungspartnern SPÖ und NEOS diskutiert werden. Die SPÖ zeigt sich in einer ersten Stellungnahme gesprächsbereit. Der Schutz von Frauen und die Sicherheit des Landes habe höchste Priorität. Aktuell tagt bereits eine Arbeitsgruppe, um eine Fußfessel für potenzielle Gewalttäter gegen Frauen auszuarbeiten.
1: Strengere Tempolimits können Leben retten, das zeigt eine Analyse des gewerkschaftsnahen Momentum-Instituts. Allein durch Tempo 100 auf Autobahnen würde die Zahl der Verkehrstoten um mehr als zwei Drittel sinken. Niklas Leicher berichtet.
4: Mehr als 400 Menschen sind vergangenes Jahr im Straßenverkehr ums Leben gekommen. Die Zahl könnte deutlich sinken mit einer Reduktion des Tempolimits, betont Sophie Achleitner vom gewerkschaftsnahen Momentum-Institut.
5: Geringe Geschwindigkeit bedeutet weniger Schwerverletzte bei Verkehrsunfällen und auch weniger Verkehrstote.
4: Mit Tempo 100 statt aktuell 130 auf Autobahnen könnten gut zwei Drittel der Verkehrstoten verhindert werden. Ähnliches gilt für Land- und Schnellstraßen.
5: Auf Landstraßen und auf Schnellstraßen kann ein Tempolimit 80 km/h zu einer Reduktion von Verkehrstoten um 64% führen.
4: Anders gesagt, statt 163 Verkehrstoten wie im vergangenen Jahr wären es 59. Im Ortsgebiet würde die Zahl der Verkehrstoten knapp um die Hälfte reduziert werden. Zudem sinke mit geringerer Geschwindigkeit der CO2-Ausstoß und der Spritverbrauch, betont Achleitner vom Momentum-Institut. Eine Reduktion der Tempolimits sei längst überfällig.
1: In der spanischen Exklave Ceuta in Nordafrika hat sich die Lage offenbar entspannt. Laut der spanischen Regierung sind nahezu alle Migranten wieder nach Marokko zurückgekehrt. Zuvor waren in wenigen Tagen rund 60.000 Migranten nach Ceuta gekommen, die meisten über das Meer. Hintergrund des Ansturms war ein von der Schleppermafia verbreitetes Gerücht, dass nach einem Urteil des obersten spanischen Gerichtshofes die Grenze nach Spanien offen sei. Archäologen der Universität Wien haben eine riesige Keramikproduktionsstätte aus der Römerzeit im Burgenland entdeckt. Zwei Töpferöfen aus der Römerzeit wurden bereits festgelegt und viele weitere Öfen dürften dort noch unter der Erde liegen, vermutet das Forscherteam. Christina Singer berichtet.
6: Es ist ein einfacher Acker in der kleinen Gemeinde Hannersdorf im Südburgenland. Hier dürfte im 1. und 2. Jahrhundert Keramik im großen Stil produziert worden sein. Für die ganze Region und wahrscheinlich sogar darüber hinaus. Die beiden jetzt ausgegrabenen Töpferöfen sind der Uni Wien zufolge nur ein kleiner Teil des gesamten Produktionszentrums aus der Römerzeit. Die gefundenen Öfen und umliegenden Gruben sind voll mit Schüsseln, Schalen und anderen Vorratsbehältern. Darunter viele im ganzen erhaltene Gefäße, ein besonderer Glücksfall für die Forschung. Schon vor ein paar Jahren waren dort im heutigen Bezirk Oberwart bei Bauarbeiten römische Keramikscherben aufgetaucht. Geomagnetische Untersuchungen haben dann auf eine größere Keramikstätte hingewiesen. 100 weitere Brennöfen könnten demnach noch unter dem Acker verborgen sein.
1: Ein Erdbeben der Stärke 4,7 hat am Abend die süditalienische Stadt Neapel und die umliegende Region erschüttert. Nach Angaben des italienischen Instituts für Geophysik und Vulkanologie hat sich das Beben um kurz vor 20 Uhr ereignet. Medienberichten zufolge gibt es mehrere Verletzte und auch Schäden an Häusern und Kirchen. Das Beben gilt als das stärkste seit rund 40 Jahren in dem Gebiet. Am Nachmittag ist ein neuer österreichweiter Temperaturrekord für Juli verzeichnet worden. Um 16.30 Uhr zeigte das Thermometer in Wieselburg in Niederösterreich 40,3 Grad Celsius. So heiß war es in Österreich im Juli zuvor noch nie. Das waren die Nachrichten mit Andreas Lechner. Und damit zum aktuellen Wetter in Österreich.
7: Ein unbeständiger Tag erwartet uns heute mit einer Mischung aus Sonnenschein und Wolken. Bis Mittag ist es noch fast überall trocken. Am Nachmittag werden Schauer und Gewitter dann aber häufiger und auch kräftiger. Die meisten Gewitter gibt es im Bergland. Hier sind stellenweise auch Unwetter möglich. Dabei kann besonders der intensive Regen Probleme machen. Die Temperaturen, die erreichen meist 26 bis 33 Grad. Bis zu 38 werden es diesmal nur im Osten. Morgen ist es dann auch hier nicht mehr extrem heiß. So viel zum Wetter von Nathalie Auer.
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1: Am Mikrofon Silvia Mises. Es ist 1 Uhr. Nach dem Ansturm zehntausender Migranten hat sich die Lage auf der spanischen Exklave Ceuta wieder beruhigt. Bis am späten Abend sind fast alle Migranten wieder nach Marokko zurück, berichtet Nina Walli.
2: Fast 50.000 Migranten sind wieder nach Marokko heimgekehrt, schreibt am Abend Spaniens Außenminister José Manuel Álvarez auf Ex. Und auch EU-Migrationskommissar Magnus Brunner teilt mit, keine einzige Person habe die Grenze zum EU-Festland überschritten. Der plötzliche Massenansturm zehntausender Menschen auf Ceuta ist aber Anlass für die EU-Mitgliedsländer, heute ein Expertentreffen einzuberufen. Am Montag folgt noch ein Treffen der Botschafter der EU-Staaten, denn die Ereignisse haben in der EU eine neue Diskussion über Migration und Grenzkontrollen ausgelöst. Einige EU-Länder wie etwa Finnland oder Italien haben Spanien scharf kritisiert. Das Land habe versagt, die Außengrenze des Schengen-Raums zu schützen, heißt es. Italien hat das Schengen-Abkommen mit Spanien sogar vorübergehend ausgesetzt.
1: Ein Erdbeben der Stärke 4,7 hat am Abend die süditalienische Stadt Neapel erschüttert. Mindestens 8 Menschen sind verletzt worden, mehrere Wohnhäuser und Kirchen wurden beschädigt. Schwer verletzt hat sich ein 51-jähriger Wiener beim Sprung in den Keutschacher See in Kärnten. Der Mann ist vom Badesteg in das nur etwa 1 Meter tiefe Wasser geköpfelt. Der 11-jährige Sohn hat das Unglück beobachtet und den Vater aus dem Wasser gezogen. Dieser musste dann ins Klinikum Klagenfurt geflogen werden. Fußballmeister LASK ist souverän in die neue Saison gestartet mit einem 3:0-Sieg über den GRK. Daniel Kulowitz.
3: Die Linzer lassen über das ganze Spiel hinweg die Muskeln spielen und zeigen dem GRK, wer der Chef am Platz ist. Edeneren mit 2 Toren vor der Pause. Christoph Lang setzt dann den Schlusspunkt zum 3:0 und Kapitän Sascha Horvath bilanziert happy.
4: Wir waren von der ersten Minute sehr präsent, sehr erwachsen aufgetreten, sage ich mal. Ich glaube, wir wissen auch, wie es anders laufen kann. Das ist das Gute. Doch der Trainer weiß ganz genau, dass wir einfach die Mannschaft am Boden halten müssen, auch unsere jungen Spieler, dass keiner ein bisschen durchdreht. Aber ich glaube, wir sind auf einem guten Weg.
3: Der Weg für die Linzer führt gleich mal an die Tabellenspitze und für den GRK gleich mal wieder talwärts. Kapitän Daniel Moderna mit einer Klartextanalyse.
5: Wir haben aber gewusst, dass wir an unser Leistungsmaximum kommen müssen und das haben einfach viele Spieler nicht erreicht. Dann hast du de facto gegen einen Doublesieger keine Chance.
3: Der erste Spieltag geht heute weiter. 17 Uhr der Vizemeister Sturm Graz zu Gast in Tirol und 19.30 Uhr Salzburg gegen Hartberg.
1: Und jetzt zum Wetter mit Nathalie Auer.
6: Gestern hat die Hitzewelle ihren ersten Höhepunkt erreicht. In Wieselburg wurde mit 40,3 Grad die höchste Juli-Temperatur seit Beginn der Wetteraufzeichnungen gemessen. Übrigens, Temperaturen über 40 Grad gab es im Juli zuvor noch nie. Heute wird es im Großteil des Landes weniger heiß, mit mal 26 bis 34 Grad. Nur im Osten hält die extreme Hitze an, da werden es stellenweise bis zu 38 Grad. Dazu scheint heute zeitweise die Sonne. Besonders am Nachmittag bilden sich dann aber einige teils heftige Gewitter. Die meisten gibt's in den Alpen.
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1: Am Mikrofon Silvia Mieses, es ist 2 Uhr. Mit dem Start der Ferien in Bayern und Baden-Württemberg steht Österreich heute und morgen eines der stärksten Reisewochenenden des Jahres bevor. Um den gefürchteten Ausweichverkehr zu verhindern, werden auf der A10 erstmals die Ausfahrten Kuchl und Golling komplett gesperrt. Auch für Einheimische, berichtet aus Salzburg Peter Obermüller.
2: Die Abfahrtsverbote Richtung Süden bei Puchurstein und Hallein werden kontrolliert und überwacht. Die Autobahnausfahrten Kuchl und Golling werden mit Scherengittern und Zäunen versperrt, so Martin Dietrich, SPÖ-Bürgermeister in Golling.
3: Die Ausfahrt geht davon aus, dass die Flüssigkeit auf der Downautobahnlinie gewährleistet ist. Wir befürchten einfach dadurch, dass es auf dem Pass Lueck auf der B159 eine große Baustelle gibt, dass es hier zu einem Rückstau kommen kann. Und ob die Totalsperre Golling wirklich die beste Lösung ist, das wird sich zeigen. Wir haben unsere Bedenken.
2: Die Urlauberinnen und Urlauber sollten die Abfahrtsverbote auch über ihre Navigationsgeräte sehen können.
3: Wenn es im Navi sichtbar ist, das ist natürlich die beste Lösung.
2: In der Tunnelwarte St. Michael wird der Autobahnverkehr über Kameras beobachtet. Sollten die Reisenden entlang der B159 zum Beispiel bei Hallein einen Verkehrsinfarkt auslösen, würden die Abfahrtsverbote in Kuchl und Golling aufgehoben werden, so der Gollinger Bürgermeister.
1: Der weltweite Widerstand gegen die WM-Verkaufspläne von FIFA-Chef Infantino zeigt offenbar Wirkung. Wie die New York Post berichtet, soll das Vorhaben gescheitert sein. Die UEFA hat zuletzt mit einem WM-Boykott gedroht und auch Führer